0: bis 5 Uhr gesperrt. Gute Fahrt.
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0: Ja, und jetzt Musik aus einem Film, den Sie auch alle kennen dürften, von Kenny Loggins, Footloose. Und die ARD-Hitnacht kommt heute von MDR Thüringen mit Klaus Schellerau. Hallo.

0: Monkey mit der Geschichte über Alice, die damals auch Howard Carpendale ganz interessant fand. Und er wohnte ja auch Tür an Tür mit Alice. Die ARD-Hitnacht. Und an Jerome Boateng können Sie sich sicherlich auch noch erinnern. Hertha BSC, Hamburger SV, FC Bayern München, Olympique Lyon, das waren einige seiner Stationen. Und er spielte ja auch viele Jahre für die deutsche Fußballnationalmannschaft. Aber er machte auch immer wieder mal Privatschlagzeilen, so auch jetzt wieder. Das Amtsgericht München hat gegen Jerome Boateng einen Strafbefehl verhängt. Grund sei der Vorwurf, er habe sich trotz eines Fahrverbots ans Steuer eines Autos gesetzt, teilte ein Gerichtssprecher mit. Boatengs Verteidigung habe gegen den Strafbefehl Anfang Juli Einspruch eingelegt und dann kommt es jetzt wahrscheinlich auch erst einmal zu einer Verhandlung. Die Dokumentation über Jerome Boateng, die sich die ARD hat einfallen lassen, innerhalb von 3 Teilen sogar, gibt es jetzt auch bei uns in der ARD Mediathek. Being Jerome Boateng, so heißt die Doku, erzählt die Geschichte eines Fußballweltmeisters zwischen Triumph und Absturz. Vom Bolzplatz zum Weltmeistertitel 2014, vom gefeierten Integrationssymbol zum verurteilten Täter wegen vorsätzlicher Körperverletzung gegen seine Ex-Partnerin. Produziert von den Kollegen vom Bayerischen Rundfunk. Alle 3 Teile gibt's bereits jetzt in der ARD Mediathek.
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Und wir haben eine Warnmeldung für den Kreis Vorpommern-Greifswald. In Straßburg kommt es in der dortigen Bahnhofstraße derzeit zu einem Feuerwehreinsatz. Die Bevölkerung wird gebeten, im Warnbereich die Fenster und Türen geschlossen zu halten, sowie Lüftungs- und Klimaanlagen abzuschalten. Gilt für Straßburg im Kreis Vorpommern-Greifswald. Dort ist in der Bahnhofstraße derzeit die Feuerwehr im Einsatz. Bitte dort Fenster und Türen geschlossen halten und Lüftungs- und Klimaanlagen abschalten.

0: Und damit haben wir es 14:30. Hallo auf die Straßen. Hier ist der Verkehrsservice in der ARD-Hitnacht. Die A1 Hamburg Richtung Bremen ist zwischen Harburg und dem Aschener Kreuz wegen Bergungsarbeiten bis Montagabend gesperrt. Die A5 Frankfurt nach Karlsruhe ist zwischen Heppenheim und Hemsbach bis 6 Uhr wegen Bauarbeiten gesperrt. Die A8 Karlsruhe nach Stuttgart ist zwischen Pforzheim Nord und Süd wegen einer Baustelle gesperrt. Die A31 Gronau Richtung Oberhausen ist zwischen Lechtenahaus und Gescher-Coesfeld wegen Reinigungsarbeiten gesperrt. Die A40 Duisburg Richtung Essen ist zwischen Mülheim-Winkhausen und dem Dreieck Essen-Ost in beiden Richtungen wegen Bauarbeiten bis zum nächsten Donnerstag gesperrt. Die A45 Gießen nach Aschaffenburg ist zwischen Münzenberg und Wölfersheim wegen eines defekten LKW gesperrt. Und die A111 Dreieck Oranienburg Richtung Charlottenburg ist zwischen Schulzendorfer Straße und Weidmannslusterdamm in beiden Richtungen wegen Wartungsarbeiten bis 5 Uhr gesperrt. Da wo es geht, eine gute Fahrt.
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0: Mit Klaus Schrader-Grau und den knusprigen Girls von Bananarama, Robert De Niro's Rating. Hallo zusammen.

0: Christopher Chris Anton Rea. Geboren in Middlesbrough und da hat er auch seine Jugend verbracht. Und irgendwann kamen dort Plattenbosse aufs Dorf und dann ging's rund.
1: There was a record coming up in Middlesbrough.
2: Es kam eine Plattenfirma nach Middlesbrough, die wollte meine Band Beautiful Losers hören. Als der Sänger ausfiel, war ich der Einzige, der ans Mikrofon gehen konnte. Die Losers haben dann einen Wettbewerb gewonnen und ich habe einen Vertrag bekommen. Das hatte aber nur etwas mit meiner Stimme zu tun, nichts mit der Slide-Gitarre und ich mag meine Stimme gar nicht.
1: I don't like my voice at all.
0: Aber viele, viele andere haben sie gemocht. Aus Middlesbrough quasi in die Welt. Chris

Jahr, in diesem Jahr wäre er 75 Jahre alt geworden. Gleich Adel Tawil mit seinem Song Ist da jemand? Und da wird er uns noch im O-Ton verraten, ob da tatsächlich jemand war, der ihn unter Umständen zu diesem Song inspiriert hat. Zuvor noch Simon & Garfunkel.

0: aus den Textzeilen hätte man vielleicht entnehmen können, was Adel Tawil mit dem Song gemeint hat. Ist da jemand? Ja, und er erklärt es uns aber jetzt mal im Detail.
1: Ist da jemand, der erinnert mich fast schon an meine Jugendliebe. Aber das ist heute auch nicht anders, wenn man eine Trennung hat, einer langjährigen Beziehung möglicherweise oder einer sehr intensiven Beziehung, dann kann es durchaus sein, dass man sich fragt, ob es überhaupt noch jemand da draußen in dieser Welt gibt, der zu einem passt, der so der passende Deckel ist. Die Frage habe ich mir schon oft in meinem Leben gestellt. Deswegen war mir das Lied sehr wichtig. Genauso wichtig war es mir aber auch, weil ich immer noch daran glaube, dass es jemanden gibt, dass das hinten dann auch sich dreht und gesagt wird, da ist jemand für dich. Davon bin ich felsenfest überzeugt.

Seit über 50 Jahren, seit 1975, gibt es die Band Boston. Und das war einer ihrer größten Erfolge, Amanda. Und das war auch die Stimme von Donald Thomas Tom Scholz. Im kommenden Jahr wird er 80 Jahre alt und er ist immer noch mit dabei. 5:05 und bis zu den Nachrichten gibt es gleich noch ein bisschen Cher und zuvor Bob Dylan.

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1: Um 3 Uhr mit Olaf Knapp. Die Personalfragen nach dem Rücktritt von Unionsfraktionschef Spahn sind offenbar geklärt. Nach Medienberichten wird die jetzige Bundesgesundheitsministerin Warken neue Kanzleramtsministerin. Sie löst Thorsten Frey ab, den designierten Chef der Unions-Bundestagsfraktion. Anne-Kathrin Mellmann zur Frage, was Nina Warken für das Amt der Kanzleramtsministerin mitbringt.
2: Neben Loyalität bringt sie eine ganze Menge Erfahrung mit. Sie hat ja gerade als Gesundheitsministerin geliefert. Sie hat die Reform der gesetzlichen Krankenversicherung auf den Weg gebracht und auch bis zum Ende durchgekämpft und dabei auch ja einige Beharrlichkeit an den Tag gelegt. Und außerdem ist, glaube ich, nicht zu unterschätzen, dass sie eine Frau ist. Die Zahl von Frauen in politischen Führungspositionen in der Union ist ja nach wie vor überschaubar. Und nun also eine Frau auf diese Weise zu würdigen, das kommt sicherlich ganz gut an.
1: Bundeskanzler Merz hat die Angriffe der Houthi-Miliz auf saudische Schiffe im Roten Meer als inakzeptabel verurteilt. Sie müssten unverzüglich eingestellt werden, forderte Merz laut einer Mitteilung des Kanzleramts. Die rücksichtslosen Angriffe gefährdeten die Freiheit der Schifffahrt und drohten, die regionale Stabilität weiter zu untergraben. Die vom Iran unterstützten Houthi-Rebellen im Jemen hatten in der Meerenge am Roten Meer 2 saudische Öltanker angegriffen. In Frankreich, Spanien und Italien wüten weiter Waldbrände. Nahe der französischen Atlantikküste bei Bordeaux mussten etwa 20.000 Menschen in Sicherheit gebracht werden. Mehrere Campingplätze wurden geräumt. In Spanien verwüstete ein Brand bereits eine Fläche von rund 32.000 Hektar. In Italien kämpfen Feuerwehrleute unter anderem auf der Mittelmeerinsel Sizilien gegen zahlreiche Brände. Dort sind die Temperaturen auf mehr als 40 Grad Celsius gestiegen. Der Deutsche Fußballbund hat für heute zu einer Pressekonferenz geladen und will den neuen Bundestrainer vorstellen. In der Einladung wird der Name Jürgen Klopp zwar nicht genannt, das hat aber nur formale Gründe. Aus Frankfurt, Tim Brockmeier.
3: Nach wie vor fehlt wohl das finale Go der DFB-Gremien. Erst dann, so sehen es die Verbandsstatuten vor, kann Jürgen Klopp offiziell als Bundestrainer vermeldet werden. Erwartet wird dann nicht weniger als eine Art Rede zur Lage der Fußballnation. Wie will er es anpacken? Was muss sich ändern, damit die Nationalmannschaft wieder zumindest erweiterte Weltspitze ist? Und wie lange wird das dauern? Die Fußballfans Land auf Land ab wollen Antworten und eine ordentliche Portion Aufbruchsstimmung. DFB-Wunschkandidat Jürgen Klopp wird direkt mit seinem ersten öffentlichen Auftritt als neuer Bundestrainer liefern müssen.
1: Das Wetter in Deutschland. Am Tage ist es oft heiter, im Norden wechselnd bewölkt und es fällt etwas Regen. Höchstwerte 20 Grad in Nordfriesland bis 30 Grad im Breisgau. Am Sonnabend dann freundlich, im Norden einzelne Schauer bei 21 bis maximal 32 Grad. Es ist 3.03 Uhr.
4: Hallo auf die Straßen. Die A1 Hamburg Richtung Bremen ist zwischen Hamburg und dem Maschener Kreuz wegen Bergungsarbeiten bis Montagabend gesperrt. Die A2 Hannover nach Berlin ist zwischen Allerengersleben und Alsleben nach einem Unfall gesperrt. Die 5 Frankfurt nach Karlsruhe ist zwischen Heppenheim und Hemsbach bis 6 Uhr gesperrt. Die A8 Karlsruhe nach Stuttgart ist zwischen Pforzheim Nord und Süd wegen einer Baustelle gesperrt. Die A31 Gronau Richtung Oberhausen ist zwischen Lechnahaus und Gescher-Coesfeld wegen Reinigungsarbeiten gesperrt. Und die A111 Dreieck-Oranienburg Richtung Charlottenburg ist zwischen Schulzendorfer Straße und Weidmannslusterdamm in beiden Richtungen bis 5 Uhr gesperrt. Gute Fahrt!
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4: Mit Klaus Schräder-Grau. Hallo.

0: Über 20 Jahre ist das schon wieder her. Dieser Hit für Anastasia, Sick and Tired. Los ging's Ende der 90er Jahre für Anastasia, denn da nahm sie an einem Wettbewerb, einem Gesangswettbewerb bei MTV teil. Sie schaffte es in die Endausscheidung, aber gewonnen hat sie nicht, aber sie hinterließ einen bleibenden Eindruck, auch bei großen Plattenfirmen, denn ihre Stimme war und ist außergewöhnlich.
1: I believe that my voice has always been considered different.
2: Ich glaube, das liegt daran, dass meine Stimme anders war und ich habe nirgendwo reingepasst und ich denke nach wie vor, dass ich ein Freak bin.
1: So I still always think of myself as a freak. In a positive way, though.
2: Im positiven Sinne. Und was ich meinen Fans sagen will, ist, es ist in Ordnung, wenn man sich von der großen Masse unterscheidet. Manchmal begegnet man solchen Freaks und stellt fest, was für wunderbare Menschen sie sind. Also wenn Sie mich kennen, dann wissen Sie, so eine hat auch nicht in die übliche Schublade gepasst. Und das ist in Ordnung.
1: It's just a testimony for the people that may not fit in to the popular categories to let them know that I didn't fit in either. And I'm okay, so.
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ist die Joe Cocker in der ARD-Hitnacht um 4:07. Ja, und diese Dame hier, die stand am vergangenen Wochenende in Hamburg auf der Bühne im Volksparkstadion bei einer 80er-Party. Sandra hat da einen recht guten Job gemacht und das Einzige, was da war, sie konnte das Publikum nicht so recht packen. Die standen da alle ganz artig und haben ihr zugehört. Aber ich sag mal, eine Eskalation sieht anders aus.

0: Unser guter alter Freund Riff glitschert. We don't talk anymore. Halb vier haben wir es. Hier ist der Verkehrsservice in der ARD-Hitnacht. Die A1 Hamburg nach Bremen ist zwischen Harburg und dem Maschener Kreuz wegen Bergungsarbeiten bis Montagabend gesperrt. Die 5 Frankfurt nach Karlsruhe ist zwischen Heppenheim und Hemsbach bis 6 Uhr wegen Bauarbeiten gesperrt. Die A8 Karlsruhe Richtung Stuttgart zwischen Pforzheim Nord und Pforzheim Süd geht nichts, gesperrt wegen einer Baustelle. Die A31 Gronau nach Oberhausen ist zwischen Lechtenahaus und Coesfeld wegen Reinigungsarbeiten immer noch gesperrt. Die 40 Duisburg nach Essen ist zwischen Mühl am Winkhausen und dem Dreigessen aus den beiden Richtungen wegen Bauarbeiten bis zum kommenden Donnerstag gesperrt. Die A111 Dreieck Oranienburg Richtung Charlottenburg ist zwischen Schulzendorfer Straße und Weidmannslusterdamm in beiden Richtungen bis 5 Uhr dicht. Und jetzt noch die A2 hinten dran, Berlin nach Hannover, ist gesperrt zwischen Thesen und Burg Ost wegen eines brennenden PKW. Da wo es geht, eine gute Fahrt.
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0: Von MDR Thüringen, live aus Erfurt mit Klaus Schredderau. Und hier sind die Jungs von Depeche Mode. Enjoy the silence. Guten Morgen.

0: Gentle, Mr. Robbie Williams. Er ist der bekennende Nutzer der Abnehmspritze, hat damit über 20 Kilo verloren. Und obwohl das auf seine Augen geht, hat er jetzt gesagt, nee, ich nehme das mal weiter. Also, wenn ich blind werde, ist mir egal, ich will die weiter spritzen. Aber jetzt frage ich mich doch, wo will der denn noch abnehmen? Am Ohrläppchen? Der Mann ist doch schlank und da setzt er seine Sehkraft aufs Spiel. Mann, Mann, Mann, Robbie Williams, 76 Kilo hat er nur noch. Müsste eigentlich reichen. Gleich Slade, Far, Far Away in der alten Hitnacht, zuvor Tina Turner. Let's stay together. 20 vor 4.
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0: Nach eigenen Angaben hat er über 13.000 Texte für Songs geschrieben. Heinz Rudolf Kunze, ja, und die Nummer hier war wohl einer seiner erfolgreichsten. Dein ist mein ganzes Herz, ja. Und so viele Texte, ja, da kann man schon mal durcheinander kommen und das lässt ihn auch nicht schlafen.
1: Das lässt mich auch manchmal schlecht schlafen, aber was soll ich denn machen? Ich bin doch froh, dass mir so viel einfällt im Laufe der Jahre und Jahrzehnte, dass es auch nicht weniger, sondern eher mehr geworden ist. Und ja, dann muss ich das eben archivieren und hinterlassen. Ein paar Sachen kann ich ja auch mal an andere befreundete Kollegen vergeben. Aber das ist trotzdem nur ein Bruchteil und das meiste bleibt halt liegen. Und dieser Gedanke, dass ich etwas übersehe, was mir vielleicht 1993 eingefallen ist, woran ich heute überhaupt nicht mehr denke, auch wenn ich es gespeichert habe, elektronisch und in Aktenordnern, das ist schon ein grummeliger Gedanke.

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1: Um 4 Uhr mit Olaf Knapp. Die Personalfragen nach dem Rücktritt von Unionsfraktionschef Spahn sind offenbar geklärt. Nach Medienberichten wird die jetzige Bundesgesundheitsministerin Warken neue Kanzleramtsministerin. Sie löst Thorsten Frey ab, den designierten Chef der Unionsbundestagsfraktion. Anne-Kathrin Mellmann zur Frage, was Nina Warken für das Amt der Kanzleramtsministerin mitbringt.
2: Neben Loyalität bringt sie eine ganze Menge Erfahrung mit. Sie hat ja gerade als Gesundheitsministerin geliefert. Sie hat die Reform der gesetzlichen Krankenversicherung auf den Weg gebracht und auch bis zum Ende durchgekämpft und dabei auch ja einige Beharrlichkeit an den Tag gelegt. Und außerdem ist, glaube ich, nicht zu unterschätzen, dass sie eine Frau ist. Die Zahl von Frauen in politischen Führungspositionen in der Union ist ja nach wie vor überschaubar. Und nun also eine Frau auf diese Weise zu würdigen, das kommt sicherlich ganz gut an.
1: Bundeskanzler Merz hat die Angriffe der Houthi-Miliz auf saudische Schiffe im Roten Meer als inakzeptabel verurteilt. Sie müssten unverzüglich eingestellt werden, forderte Merz laut einer Mitteilung des Kanzleramts. Die rücksichtslosen Angriffe gefährdeten die Freiheit der Schifffahrt und drohten, die regionale Stabilität weiter zu untergraben. Die vom Iran unterstützten Houthi-Rebellen im Jemen hatten in der Meerenge am Roten Meer zwei saudische Öltanker angegriffen. In Frankreich, Spanien und Italien wüten weiter Waldbrände. Nahe der französischen Atlantikküste bei Bordeaux mussten etwa 20.000 Menschen in Sicherheit gebracht werden. Mehrere Campingplätze wurden geräumt. In Spanien verwüstete ein Brand bereits eine Fläche von rund 32.000 Hektar. In Italien kämpfen Feuerwehrleute unter anderem auf der Mittelmeerinsel Sizilien gegen zahlreiche Brände. Dort sind die Temperaturen auf mehr als 40 Grad Celsius gestiegen. Der Deutsche Fußballbund hat für heute zu einer Pressekonferenz geladen und will den neuen Bundestrainer vorstellen. In der Einladung wird der Name Jürgen Klopp zwar nicht genannt, das hat aber nur formale Gründe. Aus Frankfurt, Tim Brockmeier.
3: Nach wie vor fehlt wohl das finale Go der DFB-Gremien. Erst dann, so sehen es die Verbandsstatuten vor, kann Jürgen Klopp offiziell als Bundestrainer vermeldet werden. Erwartet wird dann nicht weniger als eine Art Rede zur Lage der Fußballnation. Wie will er es anpacken? Was wird sich, was muss sich ändern, damit die Nationalmannschaft wieder zumindest erweiterte Weltspitze ist? Und wie lange wird das dauern? Die Fußballfans Land auf Land ab wollen Antworten und eine ordentliche Portion Aufbruchsstimmung. DFB-Wunschkandidat Jürgen Klopp wird direkt mit seinem ersten öffentlichen Auftritt als neuer Bundestrainer liefern müssen.
1: Das Wetter in Deutschland. Am Tage ist es oft heiter, im Norden wechselnd bewölkt und etwas regnerisch. Höchstwerte 20 Grad in Nordfriesland bis 30 im Breisgau. Am Sonnabend dann freundlich, im Norden einzelne Schauer bei 21 bis maximal 32 Grad. Es ist 4.03 Uhr.
4: Guten Morgen auf die Straßen. Die A2 Berlin Richtung Hannover ist zwischen Thesen und Burg Ost wegen eines brennenden Pkw gesperrt. Die A5 Frankfurt nach Karlsruhe ist zwischen Heppenheim und Hemsbach noch bis 6 Uhr wegen Bauarbeiten gesperrt. Die A8 Karlsruhe nach Stuttgart ist zwischen Pforzheim Nord und Süd wegen einer Baustelle derzeit gesperrt. Die 40 Duisburg nach Essen ist zwischen Mülheim-Winkhausen und dem Dreieck Essen-Ost in beiden Richtungen wegen Bauarbeiten bis zum kommenden Donnerstag gesperrt. Und die A111 Dreieck Oranienburg Richtung Charlottenburg ist zwischen Schulzendorfer Straße und Weidmannslusterdamm in beiden Richtungen wegen Tunnelwartungsarbeiten noch etwa eine Stunde gesperrt. Gute Fahrt!
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4: Mit Klaus Schredder-Gau einen schönen guten Morgen.

Rolling Stones um 15:45. Im kommenden Jahr, im November, da geht Kim Wilde auf Tour. The Singles Tour heißt das. Und da kann man schon vermuten, was sich dahinter verbirgt. Die größten Hits von Kim Wilde auf der Bühne. Und es gibt insgesamt 14 Termine in Deutschland. Und sie kommt Land auf Land ab. Von Hamburg bis München, von Bochum bis Leipzig. Los geht's am 2. November in München. Und das Ganze endet dann tatsächlich am 22. November in Bochum im Theater des Starlight Express. Und dieser Song hier darf natürlich bei so einer Tour nicht fehlen. Ihr allererster großer Single-Erfolg Anfang der 80er. Kids in America, Kim Wilde, und Tickets gibt's im Netz.

8 Minuten vor halb 5, die ARD-Hitnacht mit Eddie Grant. Und jetzt ein Mann, der untrennbar mit einer der wichtigsten Rockgruppen der DDR verbunden war, Fritz Puppel und City. 1972 hatte er die Band in Ost-Berlin gegründet. 2022 war dann Schluss und zwei Jahre später starb Fritz mit 79 Jahren. Ja, und einer der größten Hits war natürlich dieser hier, Am Fenster, in der ARD-Hitnacht.

0: Genau halb fünf. Einen schönen guten Morgen auf die Straßen. Die A5 Frankfurt Richtung Karlsruhe ist zwischen Heppenheim und Hemsbach noch bis 6 Uhr wegen Bauarbeiten gesperrt. Die A8 Karlsruhe nach Stuttgart ist zwischen Pforzheim Nord und Süd wegen einer Baustelle gesperrt. Die A40 Duisburg nach Essen ist zwischen Mülheim-Winkhausen und dem Dreieck Essen-Ost in beiden Richtungen wegen Bauarbeiten noch bis zum kommenden Donnerstag gesperrt. Und die A111 Dreieck Oranienburg Richtung Charlottenburg ist zwischen Schulzendorfer Straße und Weidmannslusterdamm in beiden Richtungen noch bis 5 Uhr gesperrt. Allen unterwegs eine gute Fahrt.
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0: Mit Klaus Schröder-Gau. Guten Morgen.

0: in der ARD-Hitnacht um 20.05 Uhr. Vielleicht erinnern Sie sich noch an folgende Serie. Mein Name ist Hase. Lief Anfang der 80er Jahre im ZDF unter anderem auch mit Bugs Bunny.
1: Die böse gehexte, furchtbare Welche wollte die armen Kinder mästigen, fettiger Weiß und dann im Backofen braten, brutzliger Dings. Was für eine Gemeinheitlichkeit.
0: Ja, und diese Stimme gehörte Gerd Wespermann, dem Schauspieler und Synchronsprecher. Er wäre heute 100 Jahre alt geworden.

Und wir haben noch eine Gefahreninformation von der Leitstelle in Steinfurt in Nordrhein-Westfalen bekommen. Im Bereich der Stadt Hörstel kommt es aufgrund eines Brandes derzeit zu einer Geruchsbelästigung. Es besteht aber keine Gesundheitsgefahr. Bitte Fenster und Türen schließen und Klimaanlagen ausschalten, heißt es da. Und das war auch die ARD-Hitnacht für fast alle, denn nach 5 starten in den meisten Programmen die Morningshows. Für SWR 4 und WDR 4 gibt es aber noch eine Stunde ARD-Hitnacht von 5 bis 6. Ich bin Klaus Schredegrau, wünsche Ihnen einen schönen Start in diesen Freitag.

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1: Um 5 Uhr mit Olaf Knapp. Die Personalfragen nach dem Rücktritt von Unionsfraktionschef Spahn sind offenbar geklärt. Nach Medienberichten wird die jetzige Bundesgesundheitsministerin Warken neue Kanzleramtsministerin. Sie löst Thorsten Frey ab, den designierten Chef der Unionsbundestagsfraktion. Anne-Kathrin Mellmann zur Frage, was Nina Warken für das Amt der Kanzleramtsministerin mitbringt.
2: Neben Loyalität bringt sie eine ganze Menge Erfahrung mit. Sie hat ja gerade als Gesundheitsministerin geliefert. Sie hat die Reform der gesetzlichen Krankenversicherung auf den Weg gebracht und auch bis zum Ende durchgekämpft und dabei auch ja einige Beharrlichkeit an den Tag gelegt. Und außerdem ist, glaube ich, nicht zu unterschätzen, dass sie eine Frau ist. Die Zahl von Frauen in politischen Führungspositionen in der Union ist ja nach wie vor überschaubar. Und nun also eine Frau auf diese Weise zu würdigen, das kommt sicherlich ganz gut an.
1: Wegen der schweren Waldbrände bittet Frankreich andere EU-Staaten um Hilfe. Das Land hat den sogenannten Zivilschutzmechanismus der EU beantragt, wie Präsident Macron mitgeteilt hat. Damit erhofft sich Frankreich schnelle Hilfe für die Brandbekämpfung aus der Luft. Aus der Nachrichtenredaktion Pascal Küpper.
3: Unter anderem sollen Löschflugzeuge und Schwerlasthubschrauber die französischen Einsatzkräfte unterstützen. Sie werden aus Kroatien, Portugal, Tschechien und der Slowakei angefordert. Die Feuerwehr steht in Frankreich vielerorts am Rande ihrer Belastungsgrenze, weil seit Wochen immer neue Großbrände ausbrechen. Bedrohlich ist die Lage zum Beispiel an der Atlantikküste bei Bordeaux, wo seit Mittwoch ungefähr 20.000 Menschen in Sicherheit gebracht wurden. Auch in anderen Ländern bleibt die Lage dramatisch. Spanien hat für 2 Regionen den Notstand nationaler Tragweite ausgerufen. Auch in Italien kämpft die Feuerwehr gegen viele Flächenbrände, von denen einige auf das Konto von Brandstiftern gehen.
1: Bundeskanzler Merz hat die Angriffe der Houthi-Miliz auf saudische Schiffe im Roten Meer als inakzeptabel verurteilt. Sie müssten unverzüglich eingestellt werden, forderte Merz laut einer Mitteilung des Kanzleramts. Die rücksichtslosen Angriffe gefährdeten die Freiheit der Schifffahrt. Die vom Iran unterstützten Houthi-Rebellen im Jemen hatten in der Meerenge am Roten Meer 2 saudische Öltanker angegriffen. Der Deutsche Fußballbund hat für heute zu einer Pressekonferenz geladen, bei der Jürgen Klopp als neuer Bundestrainer vorgestellt werden soll. Klopps Name wird in der Einladung nicht genannt, obwohl der DFB ihn als Wunschnachfolger für Julian Nagelsmann auserkoren hat. Das hat formale Gründe. Gesellschafterversammlung und Aufsichtsrat müssen seiner Ernennung noch zustimmen. Es wird damit gerechnet, dass Klopp einen Vertrag bis zur WM 2030 unterschreibt. Das waren die Nachrichten. Das Wetter in Deutschland. Am Tage oft heiter, im Norden wechselnd bewölkt und etwas Regen. Höchstwerte 20 Grad in Nordfriesland bis maximal 30 Grad im Breisgau. Die Zeit, es wird gleich 5.03 Uhr.
4: Einen schönen guten Morgen auf die Straßen. Die A5 Frankfurt Richtung Karlsruhe ist zwischen Heppenheim und Hemsbach noch bis 6 Uhr wegen Bauarbeiten gesperrt. Die A8 Karlsruhe Richtung Stuttgart ist zwischen Pforzheim Nord und Süd wegen einer Baustelle gesperrt. Die A17 Dresden nach Prag ist zwischen Bad Godleuba und dem Grenzübergang Breitenau-Schönwald wegen eines Unfalls auf tschechischer Seite gesperrt. Und die 40 Duisburg nach Essen ist zwischen Mülheim-Winkhausen und dem Dreieck Essen-Ost in beiden Richtungen wegen Bauarbeiten noch bis zum kommenden Donnerstag gesperrt. Das war's, gute Fahrt.
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4: Mit Klaus Schrädergau. Einen schönen guten Morgen. Und da starten wir mal beschwingt in die letzte Stunde ARD-Hitnacht an diesem Freitagmorgen mit CC Catch in the backseat of your Cadillac.

0: Klassiker von Bachmann Turner und der Overdrive um 10 nach 5 in der ARD Hitnacht. Heute ist Freitag, der 24. Juli. Wir schauen auf die prominenten Geburtstagskinder von heute. Und da beginnen wir mit dem singenden Ehepaar. Das Glasperlenspiel und den weiblichen Part bekleidet Caroline Nimczek. Sie wird heute 36. Der Rennrodler Felix Loch feiert heute seinen 37. Geburtstag. Und Jenny Lopez, die Sängerin, Tänzerin und Schauspielerin, wird heute 57. Und dann eine Dame, die lange Zeit ihre eigene ZDF-Show hatte, Carmen Nebel. Sie wird heute runde 70. Und das gleiche Alter erreicht auch ein wunderbarer Kollege, der die NDR-Talkshow unter anderem moderiert, Hubertus Meyer-Burkhardt. Er wird heute tatsächlich 70 und er war schon zu Gast auf dem roten Sofa bei den Kollegen vom NDR. Und da hat er dieses Alter zunächst einmal in Frage gestellt.
1: Es ist der 50. Es ist ein redaktioneller Irrtum. Ja, es ist wahrscheinlich Schlamperei in der Recherche. Es ist der 50.
2: So, wenn du das jetzt so betonst, hast du etwa Schwierigkeiten mit der 7-0?
1: Ich denk gar nicht drüber nach. Ich lebe einfach so gerne und so gut. Ich lebe in der besten Phase meines Lebens und bin so glücklich. Und ehrlich gestanden, ich denke nicht wirklich drüber nach. Ich finde eins grausam, das ist Selbstmitleid. Ja. Und das Alter erreicht zu haben mit einigermaßen stabiler Gesundheit und mit einem wunderschönen, mit einer tollen Ehefrau, mit tollen Berufen. Ich meine, was will ich denn mehr? Ich genieße jeden Tag und let's rock'n'roll.
0: Ja, da wird heute schwer gefeiert bei Hubertus Meyer-Burkhardt. Er wird heute 70. Wir gratulieren.

Robin each day, Ronan Keating, 19 Minuten nach 5. Anfang der 80er Jahre, da steckten die Musikvideos noch so ein bisschen in den Kinderschuhen. Das war für die Plattenfirmen damals eher so ein lästiges Nebenwerk, was da erzeugt werden musste. Die haben da auch nicht viel Geld reingesteckt, so 20.000, 30.000 Dollar und dann war Schluss. Und dann kam Michael Jackson mit seinem Thriller um die Ecke. Der haute da mal eben eine 500.000 Dollar raus. Und das war natürlich ein 14-minütiger, absoluter, toller, kleiner Spielfilm. Und ein Jahr später sagten sich die Jungs von Duran Duran, das wollen wir mal toppen. Und das war dann bislang das teuerste Musikvideo, was produziert wurde, für 1 Million Dollar. Und zwar zu The Wild Boys.

0: halb sechs. Guten Morgen auf die Straßen. Die A5 Frankfurt Richtung Karlsruhe ist zwischen Heppenheim und Hemsbach noch bis 6 Uhr wegen Bauarbeiten gesperrt. Die A17 Dresden Richtung Prag ist zwischen Bad Gottleuba und dem Grenzübergang Breitenau-Schönwald wegen eines Unfalls auf tschechischer Seite gesperrt. Und die 40 Duisburg nach Essen ist zwischen Mülheim-Winkhausen und dem Dreieck Essen-Ost in beiden Richtungen wegen Bauarbeiten bis zum kommenden Donnerstag gesperrt. Gute Fahrt!
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0: Mit Klaus Schrädergau einen schönen guten Morgen. So, und jetzt zaubern wir die Steve Miller Band aus der Kiste mit Abracadabra. Guten Morgen.

0: Mr. Slowhand Eric Clapton und sein Song über Layla. Ja, wettertechnisch konnten wir in den letzten Tagen ja mal durchatmen. Es war nicht ganz so heiß, aber das soll sich ja bundesweit in den nächsten Tagen auch wieder ändern. Temperaturen über 30 Grad. Und jetzt kommt Modeschöpfer Harald Glöckler ins Spiel. Der beobachtet nämlich einen zunehmenden Trend zum Schlabberlook an wärmeren Tagen. Er sehe immer wieder, dass Bequemlichkeit bei höheren Temperaturen zu Nachlässigkeit werde, sagte er der deutschen Presseagentur. Denn auch bei 35 Grad, da sollte man sich, wenn man in die Öffentlichkeit geht, mit Niveau kleiden. Als Beispiel nennt Glöckler etwa Männer, die in Boxershorts und Badelatschen unterwegs seien. Man sieht leider immer wieder Männer in Shorts, die sie vermutlich auch als Unterhose nutzen. Ja, und bei Frauen, da fielen ihm die Hosen auf, die eher an einen Schlafanzug erinnern, sowie sichtbare BH-Träger unter Tops. Für Harry Glöckler offenbar ein No-Go. Aber der Gute ist ja auch immer recht bunt unterwegs. Ob das immer alles so straßentauglich ist, ich weiß ja nicht.
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Ja, da wäre er 70 Jahre alt geworden, der Johann Hölzel alias Falco. Bekanntermaßen wurde er ja nur 40 Jahre alt. Und das war's für heute. Das war die ARD-Hitnacht von Donnerstag auf Freitag. Ich wünsche Ihnen einen angenehmen Start in diesen Tag, in dieses Wochenende, denn das startet ja irgendwie am Freitag immer gleich mit. Und wenn Sie Lust und Laune haben, dann hören wir uns in der kommenden Nacht wieder live hier aus den Studios des MDR in Erfurt. Ich bin Klaus Schredderau. Schönen Freitag. Tschüss.

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1: Heute mit Pfarrer Thomas Steiger. Guten Morgen. In Deutschland lebt jedes fünfte Kind in Armut. Nicht so in Armut wie Kinder in manchen Ländern Afrikas. Aber auch bei uns fehlt Kindern, was sie zu einem normalen Leben brauchen. Relative Armut nennt man das in der Fachsprache. Das bedeutet, sie leben in einer Familie, deren Einkommen deutlich unter dem Durchschnitt liegt. Sie können deshalb nicht wie andere am gesellschaftlichen Leben teilnehmen, was dem Gleichheitsgrundsatz widerspricht, der bei uns gilt und in vielen Gesetzen festgeschrieben ist. Die Ursachen für Kinderarmut sind eigentlich gut erforscht, weshalb ich sie hier aufzählen kann. Kinder sind ärmer dran, wenn die Eltern getrennt und alleinerziehend sind, wenn ihre Familie nach Deutschland geflohen ist, wenn die Eltern keinen höheren Bildungsabschluss haben, wenn sie mehr als drei Geschwister haben, wenn die Eltern keine dauerhafte Arbeit finden. Das entscheidende Problem dabei ist, es ändert sich wenig daran, obwohl diese Faktoren seit vielen Jahren bekannt sind. Die Zahl der armen Kinder ist sogar noch gestiegen. In einem Land, das so wohlhabend ist wie unseres, halte ich das für einen Skandal. Und gleichzeitig ist mir klar, in einer Situation, wo die Kassen leer sind und die sozialen Hilfen eingeschränkt werden, wird das nicht besser werden, weil die Politik andere Schwerpunkte setzt. Trotzdem kann man helfen, die Folgen der Armut von Kindern zu mildern. Jede und jeder kann das. Ich brauche dazu vor allem ein Gespür, wo diese Armut ist. Manchmal sieht man sie nicht oder sie wird bewusst versteckt. Schließlich will kein Kind oder Jugendlicher auffallen und als arm wahrgenommen werden, weil es peinlich ist. Ich habe jahrelang an einer Schule unterrichtet, an der vor allem sogenannte Gutsituierte sind. Aber eben nicht nur. Einzelne haben kein eigenes Tablet zur Verfügung, während die anderen damit ihr gesamtes Schulmaterial verwalten, als wäre es das Selbstverständlichste der Welt. Also müssen alle die Geräte nehmen, die von der Schule bereitgestellt werden. Auf die Studienfahrt nach Paris können sie nicht mit. Der Förderverein der Schule kann dezent helfen, wenn er es nur weiß. Und ich bin angesprochen worden, wenn alle Mitschülerinnen weg waren, ob ich mit meinen Kontakten helfen kann, eine kleine Wohnung zu finden. Wer genauer hinschaut und die eigenen Möglichkeiten prüft, kann oft helfen, damit Armut keine traurigen Folgen hat. Thomas Steiger aus Tübingen von der Katholischen Kirche.
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2: Um 6 Uhr mit Peter Gramer. Guten Morgen. Die US-Regierung verhängt neue Zölle gegen viele Handelspartner. Der Waldorfer Softwarekonzern SAP profitiert von der starken Nachfrage nach KI. Das Wetter heute überall sonnig, maximal 24 bis 30 Grad. US-Präsident Trump hat neue Zölle auf Importe aus 60 Ländern verhängt. Betroffen sind auch Produkte aus der EU. Es geht um Aufschläge von 10 bis 12,5%. Die Regierung begründet sie damit, dass die betroffenen Länder nicht genügend gegen Zwangsarbeit vorgingen. Aus Washington Carsten Kühntop.
3: In der EU tritt im Dezember kommenden Jahres ein Verbot von Waren in Kraft, die mit Zwangsarbeit hergestellt wurden. Wie es scheint, hält Washington das nicht für ausreichend. Die neuen Zölle folgen denen, die heute früh nach 150 Tagen automatisch ausgelaufen waren. Kritiker halten das Argument, Washington wolle verstärkt gegen Zwangsarbeit vorgehen, für vorgeschoben. Vielmehr suche Trump nach immer neuen Wegen, um die US-Wirtschaft vor weltweiten Wettbewerbern zu schützen.
2: Bundeskanzler Merz hat wohl weitere Personalentscheidungen getroffen. Laut Medienberichten soll die bisherige Schatzmeisterin der CDU, Hoppermann, neue Generalsekretärin werden. Schon am Mittwoch war bekannt geworden, dass der bisherige Kanzleramtsminister Frei künftig der Unionsfraktion vorsitzen soll. Frankreich bittet wegen der schweren Waldbrände andere EU-Staaten um Hilfe. Präsident Macron hat in der Nacht mitgeteilt, er habe beantragt, dass der Zivilschutzmechanismus der EU ausgelöst wird. Damit werde man schnell Unterstützung für die Brandbekämpfung aus der Luft bekommen. Er rechnet mit Löschflugzeugen und Schwerlasthubschraubern aus Kroatien, Tschechien und der Slowakei. Aktuell kämpft die Feuerwehr an der Atlantikküste und in Südfrankreich gegen mehrere Großbrände. Der Walldorfer Softwarekonzern SAP hat im ersten Halbjahr fast 19,4 Milliarden Euro Umsatz gemacht und rund 4,2 Milliarden Gewinn. Grund ist die starke Nachfrage nach künstlicher Intelligenz. SWR-Wirtschaftsredakteur Alexander Winkler.
4: SAP-Chef Christian Klein setzt inzwischen alles auf KI. Der Softwarekonzern profitiert von der Hoffnung vieler Unternehmen, mit künstlicher Intelligenz innovativer und wirtschaftlicher zu werden. Sie investieren in Cloud-Lösungen, also Softwaresysteme, die über das Internet laufen. Hier lässt sich KI besonders schnell einsetzen. Der Auftragsbestand für Cloud-Lösungen ist bei SAP im zweiten Quartal um mehr als ein Viertel gestiegen. Allein zwischen April und Juni nahm SAP mit Abogebühren mehr als 6 Milliarden Euro ein.
2: Der Deutsche Fußballbund hat für den späten Vormittag zu einer Pressekonferenz in seiner Zentrale in Frankfurt eingeladen. Es wird erwartet, dass dort Jürgen Klopp als neuer Bundestrainer offiziell vorgestellt wird. Aufsichtsrat und Gesellschafter der DFB GmbH sollen dazu am Morgen tagen. Ihr Einverständnis gilt als Formsache. Die Zeit 6.03 Uhr.
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5: B10 Mühlacker Richtung Stuttgart zwischen Münchingen, Norddietzingen und Korntal 3 Kilometer Stau. Dauert bis zu einer Viertelstunde länger und wir haben eine amtliche Gefahrenmitteilung aus Kirchardt im Landkreis Heilbronn. Im Bereich Kirchardt Industriegebiet kommt es durch einen ausgedehnten Brand zur Rauchentwicklung. Bitte Fenster und Türen geschlossen halten und Lüftungen und Klimaanlagen abschalten.
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5: In Bietigheim-Bissingen aktuell klarer Himmel, keine Wolke, so wollte ich sagen. 10 Grad in Sigmaringen, klarer Himmel, 7 Grad. Schwaich, klar, 13. Auch in Trier, klarer Himmel, 13 Grad. Wie geht's weiter? Nach einem klaren und frischen Morgen scheint oft die Sonne. Nur über den Bergen bilden sich lockere Quellwolken. Phasenweise dichter können die Wolken zwischen Nordeifel und Siegerland sein. Am Nachmittag wird's dann spürbar wärmer im Südwesten als zuletzt. Werte zwischen 22 Grad im Westerwald und bis 30 Grad am Kaiserstuhl. Morgen zunächst meist sonnig, 26 bis 33 Grad heiß. Zum Abend im südlichen Baden-Württemberg einzelne Schauer und Gewitter. Am Sonntag und Montag dann örtlich Schauer oder Gewitter. Zwischendurch mal Sonne und dann auch wieder kühler.
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5: Ich wünsche Ihnen einen schönen guten Morgen. Es ist Freitag, das Wochenende ist in Rufweite. Sehr schön. Jetzt ist es 6:04. Ich hoffe, Ihnen geht's gut. Sie haben gut geschlafen. Und falls es doch noch ein bisschen knirscht am frühen Morgen, wir helfen Ihnen mit toller Musik. Hier ist Fleetwood Mac und Dreams.
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wunderschöner 60er Oldie zum langsamen Wachwerden von Louis Armstrong. Jetzt gibt's ein bisschen mehr musikalisches Koffein mit dem Electric Light Orchestra. Es ist 11 Minuten nach 6. Hier ist SWR 4. Wir starten gemeinsam in den Freitag.

0: Schöner Wachmacher, 14:06 hier ist SWR 4, wünsche Ihnen einen guten Morgen und wir sind gespannt. Wir hatten am Mittwoch in SWR 4 von der Aufschieberitis gesprochen. Sie haben uns erzählt, was bei Ihnen gerne mal liegen bleibt. Bei Bärbel aus Erlikheim bei Ludwigsburg ist es die Bügelwäsche und wir haben gesagt, Bärbel, wenn Sie bis Freitag Ihren Wäscheberg weggebügelt haben, werden wir Sie im Radio gebührend feiern. Also, ist die Bügelwäsche geschafft? Wie sieht's aus?
1: Also erstmal, mein Lieber, der Tag rast und ich rase mit, ja. Da gibt es echt Wichtigeres als Bügeln. Aber Überraschung, ich habe es geschafft, juhu.
0: Sehr schön. Herzlichen Glückwunsch dazu. Schau mal, was nervt Sie denn so am Bügeln?
1: Ich finde es unnötig. Ja, wie soll ich mich jetzt ausdrücken? Ich ziehe lieber ein T-Shirt an, das brauche ich nicht bügeln, das hängt sie von alleine aus. Und mein Mann habe ich jetzt auch dazu gebracht, dass man T-Shirt und bügelfreie Hemden anzieht. Also wirklich, da habe ich Wichtigeres zu tun.
0: Okay, aber Sie haben es geschafft, dann ist jetzt Zeit für die Radio-Ehrung. Soll es ein Feuerwerk sein oder ein anständiger Applaus oder, Bärbel, das ganz große Besteck, ganz Europa hört zu bei freudeschöner Götterfunken. Sie haben die Qual der Wahl.
1: Ja, ich bin tatsächlich für Europa, jawohl.
0: Okay, dann ist der Südwesten Deutschlands jetzt dabei und ganz Europa. Sind Sie bereit?
1: Ich bin sowas von bereit.
0: Meine sehr verehrten Damen und Herren, Bärbel hat die Aufschieberitis erfolgreich besiegt und die Bügelwäsche gebügelt. Herzlichen Glückwunsch, Bärbel.

0: Ihr seid so herrlich, verrückt.
1: Ist der Glückwunsch gelungen, Bärbel?
0: Ja, ich freue mich.
1: Dann atmen wir jetzt alle mal schön durch nach dieser großen Ehrung und starten gemütlich in den Freitagmorgen mit Neil Diamond und I Am, I Said. Im schönsten Musikmix, also wir haben gehört, bügeln lohnt sich, man kann die Aufschieberitis besiegen. 16 nach 6.
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Einen schönen Freitag wünschen wir Ihnen mit dem schönsten Musikmix. Jetzt ein Klassiker aus den 70ern und in wenigen Minuten alles Wichtige, was vor Ihrer Haustür los ist. In unseren Regionalnachrichten, die gibt's in 7 Minuten.

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11: Es ist 6.30 Uhr.
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13: Mit Torben Langwald, guten Morgen. Im Kleinwalser Tal stirbt eine deutsche Wanderin. Der Zweckverband Tierische Nebenprodukte Süd ist Ziel eines Cyberangriffs geworden. Das Wetter sonnig, später 24 bis 28 Grad. Im Kleinwalser Tal in Vorarlberg ist gestern eine deutsche Wanderin tödlich verunglückt. Die 63-Jährige war mit ihrem Mann auf dem Wanderweg des Fellhorngrats unterwegs. Laut Polizei soll sie auf dem markierten Weg gestürzt und daraufhin rund 60 Höhenmeter eine Geröllrinne hinabgestürzt sein. Die Bergretter und ein Notarzt konnten nur noch ihren Tod feststellen. Der Zweckverband Tierische Nebenprodukte Süd, kurz ZTN, in Warthausen im Kreis Biberach, ist Opfer eines Cyberangriffs geworden. Das hat der Verband gestern Abend mitgeteilt. Theresia Blömer.
14: Der Angriff wurde am Montag entdeckt, so der Verband in einer Pressemitteilung. Mehrere Serversysteme seien außer Betrieb gesetzt worden durch eine Verschlüsselungssoftware. Die Systeme seien danach sofort vom Netzwerk getrennt worden. Untersucht werde jetzt, inwieweit auch personenbezogene Daten gestohlen worden sein könnten. Der Verband empfiehlt seinen Kunden, Tierhaltern und Beschäftigten derzeit besonders vorsichtig gegenüber Anrufen und ungewöhnlichen E-Mails zu sein. Bei der ZTN Süd werden Schlachtabfälle und verendete Haustiere verarbeitet. Gemeinsam mit Experten und den zuständigen Behörden arbeite man jetzt daran, den Vorfall aufzuklären, so der Verband.
13: Das Luftfahrtunternehmen Liebherr Aerospace in Friedrichshafen kann wachsen. Das hat der Gemeinderat beschlossen. Das Unternehmen mit Sitz in Lindenberg im Kreis Lindau darf in Friedrichshafen mehrere neue Gebäude bauen. Mehr von Dirk Polzin.
15: Liebherr Aerospace entwickelt und baut im Osten von Friedrichshafen Getriebe und Antriebssysteme für Hubschrauber und Flugzeuge. Doch der Platz reicht dem Unternehmen zufolge nicht aus, um wettbewerbsfähig zu bleiben. Deshalb will es auf einem angrenzenden Grundstück ein Bürogebäude, ein Parkhaus sowie oberirdische Stellplätze bauen und im bestehenden Werksbereich zusätzliche Produktionshallen. Die Kosten rund 60 Millionen Euro. Das Ziel, die Produktion erhöhen und die rund 350 Arbeitsplätze nicht nur sichern, sondern ausbauen. Als nächstes wird nun ein Bebauungsplan aufgestellt. Stimmt ihm der Gemeinderat kommendes Jahr zu, kann danach in mehreren Abschnitten gebaut werden.
13: In der Qualifikation für die Fußball-Europa-League hat der FC St. Gallen gestern Abend für eine Überraschung gesorgt. Die Schweizer setzten sich mit 2:1 gegen Benfica Lissabon durch. Das Rückspiel in der zweiten Qualifikationsrunde findet kommenden Donnerstag statt.
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13: Am Bodensee in Oberschwaben und im Allgäu. Nach dem kühlen Morgen wird es schnell wärmer, bis zu 28 Grad. Der Bodenseepegel Konstanz beträgt 3,01 Meter.
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11: Vorsicht auf der A61 Ludwigshafen Richtung Koblenz. Zwischen Kreuz Frankenthal und Worms steht ein brennendes Fahrzeug auf der rechten Spur. Wer sich auskennt, sollte das Gebiet meiden. Vorsicht auf der A8 Stuttgart Richtung Karlsruhe. Zwischen Pforzheim Ost und Pforzheim Nord ein defekter PKW auf der rechten Spur. A8 Stuttgart Richtung München. Zwischen Mühlhausen und Hohenstadt ein defektes Fahrzeug auf der rechten Spur und 3 Kilometer Stau. Da dauert es bis zu einer Viertelstunde länger. B10 Müllacker Richtung Stuttgart. Zwischen Münchingen Nord, Ditzingen und Korntal, Baustelle 3 Kilometer Stau. Eine Viertelstunde dauert es auch da länger. Dann eine amtliche Gefahrenmitteilung aus Kirchardt im Landkreis Heilbronn. Im Bereich Kirchardt-Industriegebiet kommt es durch einen ausgedehnten Brand zur Rauchentwicklung. Bitte Fenster und Türen geschlossen halten und Lüftungen und Klimaanlagen ausschalten.
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11: Ich wünsche Ihnen einen schönen guten Morgen. 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Und ich habe gehört, die Möwen fliegen auf jeden Fall noch heute Morgen durch den schönsten Musikmix.
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0: Der schönste Musikmix mit King Elvis, einer ihrer Lieblings-Oldies. Jetzt ist es 6.42 Uhr. Schönen guten Morgen.
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0: Eine Ikone der 70er und frühen 80er Jahre, Gloria Gaynor in SWR 4. 6.45 Uhr ist es, 6:45 am Freitag. Und ich habe vorhin schon eine schöne Nachricht hier ins Studio bekommen von Daniel Lilienthal. Er meint, guten Morgen SWR 4, viele Grüße aus Meßkirch. Man merkt an den Frühtemperaturen, dass heute in 5 Monaten Heiligabend ist. Also er hat 5,1 Grad auf seinem Thermometer, hat er auch noch ein schönes Foto geschickt. Stefan Bender, unser Wetterexperte. 5,1 Grad.
1: Ja. Und,
0: ich glaube, an Weihnachten wird es deutlich wärmer. Da haben wir dann wahrscheinlich 20 Grad.
1: Das kann passieren, ja. Also die 5,1 Grad, das ist schon sportlich. Ja. Der Linzgraub Pfullendorf kann auch mithalten mit 5 Grad. Also es ist frisch, fast überall einstellig. Aber ich habe auch, guck mal, ich habe 2 Inseln der Hitze heute Morgen herausgesucht. In Bad Bergzabern zum Beispiel an der Weinstraße oder auch Andernach am Mittelrhein sind mit 15 Grad dabei.
0: Okay, das ist dann schon deutlich milder. Und Daniel Lilienthal können wir nur Grüße schicken auf die Alp. Es wird dann schon auch wärmer, weil wir nähern uns ja wieder einer kleinen Hitzeperiode im Südwesten. Wie wird das heute?
1: Das geht heute tatsächlich schon los. Also wenn die Wolken im Westerwald in der Eifel weg sind, da ist es noch ein bisschen bewölkt, dann überall Sonnenschein. Und die Temperaturen auf der Hohen Acht in der Eifel 22 Grad, am Mosel und Neckar 27 und am Rhein wieder bis zu 28, 29, 30 Grad heute.
0: Und haben wir auch die Gefahr von Gewittern jetzt schon oder kommt das erst Richtung Wochenende?
1: Das kommt am Wochenende, aber erst ganz spät. Morgen keine Gewitter, erstmal keine Gewitter. Erst morgen Abend im Schwarzwald vereinzelt. Bis dahin 33 Grad und Sonnenschein. Und der Sonntag wird dann ein bisschen durchwachsen. Im Rheinland schon früh morgens Gewitter, später dann überall bei schwülen 25 bis 30.
0: Ich danke dir, Stefan. 6:53 ist es, SWR 4. Wünsche Ihnen einen schönen guten Morgen.

Schönen guten Morgen zusammen. Mit Vorfreude aufs Wochenende. In Böblingen gibt's Schlemmen am See und in Traben-Trarbach an der Mosel das Weinfest. Das sind doch richtig schöne Aussichten. 6 Minuten vor 7 ist es. SWR 4, guten Morgen.

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1: Heute mit Pfarrer Thomas Steiger. Guten Morgen. In Deutschland lebt jedes fünfte Kind in Armut. Nicht so in Armut wie Kinder in manchen Ländern Afrikas. Aber auch bei uns fehlt Kindern, was sie zu einem normalen Leben brauchen. Relative Armut nennt man das in der Fachsprache. Das bedeutet, sie leben in einer Familie, deren Einkommen deutlich unter dem Durchschnitt liegt. Sie können deshalb nicht wie andere am gesellschaftlichen Leben teilnehmen, was dem Gleichheitsgrundsatz widerspricht, der bei uns gilt und in vielen Gesetzen festgeschrieben ist. Die Ursachen für Kinderarmut sind eigentlich gut erforscht, weshalb ich sie hier aufzählen kann. Kinder sind ärmer dran, wenn die Eltern getrennt und alleinerziehend sind, wenn ihre Familie nach Deutschland geflohen ist, wenn die Eltern keinen höheren Bildungsabschluss haben, wenn sie mehr als drei Geschwister haben, wenn die Eltern keine dauerhafte Arbeit finden. Das entscheidende Problem dabei ist, es ändert sich wenig daran, obwohl diese Faktoren seit vielen Jahren bekannt sind. Die Zahl der armen Kinder ist sogar noch gestiegen. In einem Land, das so wohlhabend ist wie unseres, halte ich das für einen Skandal. Und gleichzeitig ist mir klar, in einer Situation, wo die Kassen leer sind und die sozialen Hilfen eingeschränkt werden, wird das nicht besser werden, weil die Politik andere Schwerpunkte setzt. Trotzdem kann man helfen, die Folgen der Armut von Kindern zu mildern. Jede und jeder kann das. Ich brauche dazu vor allem ein Gespür, wo diese Armut ist. Manchmal sieht man sie nicht oder sie wird bewusst versteckt. Schließlich will kein Kind oder Jugendlicher auffallen und als arm wahrgenommen werden, weil es peinlich ist. Ich habe jahrelang an einer Schule unterrichtet, an der vor allem sogenannte Gutsituierte sind. Aber eben nicht nur. Einzelne haben kein eigenes Tablet zur Verfügung, während die anderen damit ihr gesamtes Schulmaterial verwalten, als wäre es das Selbstverständlichste der Welt. Also müssen alle die Geräte nehmen, die von der Schule bereitgestellt werden. Auf die Studienfahrt nach Paris können sie nicht mit. Der Förderverein der Schule kann dezent helfen, wenn er es nur weiß. Und ich bin angesprochen worden, wenn alle Mitschülerinnen weg waren, ob ich mit meinen Kontakten helfen kann, eine kleine Wohnung zu finden. Wer genauer hinschaut und die eigenen Möglichkeiten prüft, kann oft helfen, damit Armut keine traurigen Folgen hat. Thomas Steiger aus Tübingen von der Katholischen Kirche.
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2: Um 7 Uhr mit Peter Gramer. Guten Morgen. Bundeskanzler Merz will die Entscheidungen zum Kabinettsumbau bekannt geben. Landesheimatministerin Gentges kündigt mehr Unterstützung für Vereine und Ehrenamtliche an. Das Wetter heute überall sonnig, maximal 24 bis 30 Grad. Nach dem Wechsel an der Spitze der Unionsfraktion baut Kanzler Merz die Bundesregierung um. Es wird erwartet, dass er sein Personalpaket heute vorstellt. Nach Medienberichten soll die bisherige Schatzmeisterin der CDU, Franziska Hoppermann, neue Generalsekretärin werden. Neue Kanzleramtschefin wird wohl die Gesundheitsministerin Warken. Aus Berlin Mario Kubina.
3: Mit der CDU-Politikerin aus Baden-Württemberg würde sich Parteichef Friedrich Merz eine Ministerin in die Regierungszentrale holen, die gerade ein wichtiges Reformvorhaben von Schwarz-Rot durch den Bundestag gebracht hat. Die Reform der gesetzlichen Krankenversicherung. Der Posten im Kanzleramt ist neu zu besetzen, weil dessen bisheriger Chef Thorsten Frey an die Spitze der Unionsfraktion im Bundestag wechseln soll. Das Gesundheitsministerium soll in Zukunft der jetzige CDU-Generalsekretär Carsten Linnemann führen.
2: Die USA haben neue Zölle auf Importe aus 60 Ländern verhängt. Sie sollen bei 10 bzw. 12,5% liegen. Nach US-Angaben sind auch bestimmte Produkte aus der EU betroffen. Die USA begründen die Zölle damit, dass die Staaten zu wenig gegen Zwangsarbeit täten. Die bisherigen Sonderzölle von 10% laufen heute aus. Nach dem tödlichen Messerangriff in einer Bank in Regensburg soll der Tatverdächtige heute dem Haftrichter vorgeführt werden. Die Polizei hat mitgeteilt, dass gegen ihn wegen eines Tötungsdelikts und eines Raubüberfalls ermittelt wird. Er soll gestern Nachmittag einen Bankmitarbeiter niedergestochen haben. Der Mann ist später im Krankenhaus gestorben. Landesheimatministerin Gentges hat angekündigt, Vereine und Ehrenamtliche mehr zu unterstützen. Das hat die CDU-Politikerin in der SWR-Sendung zur Sache Baden-Württemberg gesagt. Auch eine neue Heimatkampagne ist demnach geplant. Aus unserer Redaktion Landespolitik, Iris Volk.
4: Gentges will künftig vor allem Vereinen und Ehrenamtlichen vor Ort das Leben leichter machen. Mit Beratung und auch mit Geldmitteln. Häufig helfe wenig schon ganz viel. Die Menschen bräuchten einfach Unterstützung und Freiräume. Zusätzlich soll eine neue Kampagne helfen, das Thema Heimat zu entstauben. Gentges kündigte an, sie wolle damit deutlich machen, dass Heimat allen gehöre. Die Ministerin stellte klar, sie wolle nicht zulassen, dass Heimat von einzelnen politischen Richtungen vereinnahmt werde.
2: Der Walldorfer Softwarekonzern SAP hat im ersten Halbjahr fast 19,4 Milliarden Euro Umsatz und rund 4,2 Milliarden Euro Gewinn gemacht. Grund ist die starke Nachfrage nach KI. Im zweiten Quartal dieses Jahres stieg der Auftragseingang für Cloud-Lösungen, also Softwaresysteme, die über das Internet laufen, um mehr als ein Viertel. Die Zeit 7.03 Uhr.
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5: A61 Ludwigshafen Richtung Koblenz. Zwischen Kreuz Frankenthal und Worms steht ein brennendes Fahrzeug. Die rechte Spur ist gesperrt. Aktuell 2 Kilometer. Stau dauert bis zu einer Viertelstunde. Wer sich auskennt, sollte das Gebiet meiden. A8 Stuttgart Richtung München. Zwischen Eichelberg und Hohenstadt ein defektes Fahrzeug auf der rechten Spur. 6 Kilometer. Stau 20 Minuten plus. B10 Mühlacker Richtung Stuttgart. Zwischen Münchingen, Norddietzingen und Korntal. Baustelle 3 Kilometer. Stau. Verzögerung bis zu 25 Minuten. B27 Heilbronn-Mosbach zwischen Neckarsulm und Kochendorf Süd in beiden Richtungen 2 Kilometer Stau. Und eine amtliche Gefahrenmitteilung aus Kirchhardt im Landkreis Heilbronn. Im Bereich Kirchhardt-Industriegebiet kommt es durch einen Brand zur Rauchentwicklung. Bitte Fenster und Türen geschlossen halten und Lüftungen und Klimaanlagen abschalten.
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5: Schauen wir nach Öhringen. Sonnenschein und 8 Grad in Pfullendorf. Gerade mal 5 Grad im Sonnenschein. Kusel sonnig 10, Kaiserslautern sonnige 11 Grad. Und wie es weitergeht, sagt uns Stefan Bender.
6: Guten Morgen. Ein Hoch hält momentan sämtliche Regentiefs von uns fern. Heute Morgen ist es frisch und der Himmel ist meist klar. Auch tagsüber gibt es nur wenige Wolken und es scheint überall die Sonne. In Isny und Pfullendorf, also in den höher gelegenen Ortschaften, werden 24 Grad erreicht und rund um den Bodensee sind 27 Grad drin. Morgen am Samstag erwarten uns sonnige 32 Grad und abends vereinzelt Gewitter. Am Sonntag wird die Luft schwül und dann gibt es häufiger mal Schauer und Gewitter.
5: Dankeschön, Stefan.
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5: Guten Morgen. Welcher Sommerhit soll laufen jetzt um kurz nach 7? Sie konnten ja wieder abstimmen in unserem SWR 4 WhatsApp-Kanal. Bacardi Feeling stand zur Wahl oder Dreadlock Holiday, 10cc oder ABBA und Honey Honey. Und das Ergebnis ist sehr eindeutig. Großer Sieg für ABBA.
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Schön.

0: schönen Donnerstag, einen schönen Freitag zusammen mit SWR 4. Mensch, wir haben ja das Wochenende schon im Blick. Und wahrscheinlich kriegen wir heute auch einen neuen Trainer für unsere Fußballnationalmannschaft. Ein Mann aus dem Südwesten steht bereit. Jürgen Klopp soll am Vormittag zum Bundestrainer ernannt werden. Dann ganz offiziell. In Stuttgart geboren, in Glatten im Schwarzwald aufgewachsen, dann Profifußballer beim FSV Mainz 05. Und dort hat er natürlich auch seinen großen Durchbruch gehabt als Cheftrainer der Mainzer. Und auch wenn Kloppo anschließend unterwegs war in Dortmund und in Liverpool, seine Heimat bleibt der Südwesten, seine Kindheit in Schwaben und natürlich Mainz. Er hat uns verraten, woran er merkt, dass Mainz seine Heimat ist. Es ist nicht der Spundekäse, nicht der Dialekt, sondern...
1: Es ist die einzige Stadt, in der ich kein Navigationssystem brauche, wie ich festgestellt habe. Und nicht, weil es so klein ist. Und das ist Heimat.
0: Wenn wir also kein Navi im Auto brauchen, dann sind wir in der Heimat, sagt Jürgen Klopp. Und mich interessiert, was ist denn für Sie Heimat?
2: Heimat ist, wo meine Frau, wo meine Kinder und Enkel sind.
3: Heimat ist für mich, bei meiner Familie zu sein und abzuschalten.
4: Die Sprache, der Dialekt, das ist die Landschaft.
5: Wo man sich halt wohlfühlt, das ist für mich Heimat.
0: Wir freuen uns, wenn auch SWR 4 Teil Ihrer Heimat ist. Schönen guten Morgen.

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Der Freitagmorgen in SWR 4. Hier gab es gerade frischen Kaffee ins Studio. Jetzt hört sich's also nicht nur nach einem guten Morgen an. Es duftet auch nach gutem Morgen. So Kaffeeduft ist schon was sehr, sehr Schönes. Vielleicht haben Sie ihn gerade ja auch in der Nase. Wünsche Ihnen einen guten Start um 2,5 Minuten vor 8:30.

0: Es ist 7.30 Uhr.
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2: Mit Torben Langwald, guten Morgen. Im Kleinwalser Tal stirbt eine deutsche Wanderin. Der Zweckverband Tierische Nebenprodukte Süd ist Ziel eines Cyberangriffs geworden. Das Wetter sonnig, später 24 bis 28 Grad. Im Kleinwalser Tal in Vorarlberg ist gestern eine deutsche Wanderin tödlich verunglückt. Die 63-Jährige war mit ihrem Mann auf dem Wanderweg des Fellhorngrats unterwegs. Laut Polizei soll sie auf dem markierten Weg gestürzt und daraufhin rund 60 Höhenmeter eine Geröllrinne hinabgestürzt sein. Die Bergretter und ein Notarzt konnten nur noch ihren Tod feststellen. Der Zweckverband Tierische Nebenprodukte Süd, kurz ZTN, in Warthausen im Kreis Biberach, ist Opfer eines Cyberangriffs geworden. Das hat der Verband gestern Abend mitgeteilt. Theresia Blömer.
3: Der Angriff wurde am Montag entdeckt, so der Verband in einer Pressemitteilung. Mehrere Serversysteme seien außer Betrieb gesetzt worden durch eine Verschlüsselungssoftware. Die Systeme seien danach sofort vom Netzwerk getrennt worden. Untersucht werde jetzt, inwieweit auch personenbezogene Daten gestohlen worden sein könnten. Der Verband empfiehlt seinen Kunden, Tierhaltern und Beschäftigten derzeit besonders vorsichtig gegenüber Anrufen und ungewöhnlichen E-Mails zu sein. Bei der ZTN Süd werden Schlachtabfälle und verendete Haustiere verarbeitet. Gemeinsam mit Experten und den zuständigen Behörden arbeite man jetzt daran, den Vorfall aufzuklären, so der Verband.
2: Das Luftfahrtunternehmen Liebherr Aerospace kann in Friedrichshafen wachsen. Das hat der Gemeinderat beschlossen. Das Unternehmen mit Sitz in Lindenberg im Kreis Lindau darf in Friedrichshafen mehrere neue Gebäude bauen. Einzelheiten von Dirk Polzin.
4: Liebherr Aerospace entwickelt und baut im Osten von Friedrichshafen Getriebe und Antriebssysteme für Hubschrauber und Flugzeuge. Doch der Platz reicht dem Unternehmen zufolge nicht aus, um wettbewerbsfähig zu bleiben. Deshalb will es auf einem angrenzenden Grundstück ein Bürogebäude, ein Parkhaus sowie oberirdische Stellplätze bauen und im bestehenden Werksbereich zusätzliche Produktionshallen. Die Kosten rund 60 Millionen Euro. Das Ziel, die Produktion erhöhen und die rund 350 Arbeitsplätze nicht nur sichern, sondern ausbauen. Als nächstes wird nun ein Bebauungsplan aufgestellt. Stimmt ihm der Gemeinderat kommendes Jahr zu, kann danach in mehreren Abschnitten gebaut werden.
2: In der Qualifikation für die Fußball-Europa League hat der FC St. Gallen gestern Abend für eine Überraschung gesorgt. Die Schweizer setzten sich im Hinspiel mit 2:1 gegen Benfica Lissabon durch.
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2: Am Bodensee in Oberschwaben und im Allgäu. Nach dem kühlen Morgen wird es schnell wärmer. Die Nachmittagswerte erreichen 24 bis 28 Grad. Morgen dann bis zu 30 Grad. Der Bodenseepegel Konstanz beträgt 3,1 Meter.
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0: Wir starten auf der A61 Ludwigshafen Richtung Koblenz zwischen Kreuz Frankenthal und Worms. Die ist nach einem Fahrzeugbrand die rechte Spur gesperrt. 2 Kilometer Stau dauert bis zu einer Viertelstunde länger. A8 Stuttgart Richtung München zwischen Eichelberg und Hohenstadt. Ein defektes Fahrzeug auf der rechten Spur. 7 Kilometer Stau, eine halbe Stunde die Verzögerung. B10 Mühlacker Stuttgart zwischen Münchingen-Nord-Ditzingen und Dreieck Stuttgart-Zuffenhausen. In beiden Richtungen eine Baustelle. 3 Kilometer Stau dauert bis zu 25 Minuten länger. B27 Heilbronn-Mosbach zwischen Neckarsulm und Kochendorf Süd in beiden Richtungen 2 Kilometer Stau, 20 Minuten plus. Eine amtliche Gefahrenmitteilung aus Kirchhardt im Landkreis Heilbronn. Im Bereich Kirchhardt-Industriegebiet kommt es durch einen Brand zur Rauchentwicklung. Bitte Fenster und Türen geschlossen halten und Lüftungen und Klimaanlagen abschalten.
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0: Ja, schönen guten Morgen an diesem Sommerfreitag. Es ist 7:45 und ich habe hier was für Sie. Ein DAB+-Radio für unterwegs. Sehr, sehr schönes Teil. 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

0: mit einem 80er-Hit geht's in den Freitagmorgen. 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
0: Ah, geht ja ganz einfach. Hören Sie heute im schönsten Musikmix. Unsere Möwen kreischen und die Wellen plätschern. Dann rufen Sie kurz an. Mit ein bisschen Glück gehört Ihnen dann eben ein neues DAB-Plus-Radio für unterwegs. Und heute Morgen hat das Rennen gemacht. Jürgen Stade aus Monreal bei Mayen. Herzlichen Glückwunsch. Herr Stade, Sie sind bei uns, oder?
2: Ja, wir sind da.
0: Sehr schön. Ja. Wenn Sie sagen, wir sind da, dann heißt das, Sie haben Verstärkung an Ihrer Seite?
2: Nein, meine Frau ist gerade im Krankenhaus, die hat sich den Arm gebrochen. Oh. Ich warte gerade da drauf.
0: Ach je, oh je. Ich hoffe, das kriegt man wieder hin, oder ist es was Schlimmeres?
2: Nö, das Handgelenk ist es.
0: Handgelenk, okay. Dann grüßen Sie Ihre Frau jedenfalls von uns ganz herzlich. Gute Besserung. Und Sie sind an Ihrer Seite. Das Radio kommt. Vielleicht können Sie ja dann sich mal schön irgendwo in den Garten setzen und mit dem DAB Plus Radio für unterwegs zusammen trotzdem den Sommer genießen, oder?
2: Ja, das auf jeden Fall. Ich habe ja auch immer, es werden 4 an dem LKW, wenn ich fahre.
0: Ja.
2: Und das Auto.
0: Und jetzt haben wir gerade so schöne Sommerwellen gehört, also Meeresrauschen und die Wellen haben gekreischt. Wann waren Sie das letzte Mal am Meer, Herr Stade?
2: Das ist schon länger her, aber ich habe rein zufällig gestern Abend noch geschaut, ob wir eine Schiffsreise im Mittelmeer könnten, im Dezember so machen. Mhm. Und da werde ich Sie mal überraschen.
0: Also da bis dahin ist das Handgelenk auch wieder in Ordnung, denke ich. Ja. Und dann können Sie auch mal das Meeresrauschen genießen. Und dann nehmen Sie das DAB Plus Radio für unterwegs mit. Dann haben Sie auch da SWR4 am Start. Herr Stade, vielen Dank, dass Sie mitgemacht haben. Herzlichen Glückwunsch. Und wie gesagt, ganz wichtig ist uns, grüßen Sie Ihre Frau. Die Genesungswünsche gehen raus. Und mit unseren DAB Plus Radios für unterwegs machen wir einfach weiter. Mit Sommergeräusch und Radioglück.
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gleich in den SWR4 Nachrichten. Um 8 gibt's alles Wichtige für Ihren Freitag. Donald Trump hat neue Zölle angekündigt. Warum und wen betrifft's? Hören Sie gleich in 6,5 Minuten, dann ist es 8.

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11: Um 8 Uhr mit Peter Gramer. Guten Morgen. Der Städtetag fordert Mitsprache über die Zukunft der Galeria-Filialen. Der DFB stellt heute wohl Jürgen Klopp offiziell als neuen Fußball-Bundestrainer vor. Das Wetter heute überall sonnig, maximal 24 bis 30 Grad. Bei der Entscheidung über Filialen der Kaufhauskette Galeria sollten die betroffenen Städte mitreden dürfen. Das hat der Hauptgeschäftsführer des Deutschen Städtetags, Schuchardt, den Zeitungen der Funke Mediengruppe gesagt. Aus der SWR-Wirtschaftsredaktion Michael Herr.
12: Dies habe sich schon in der Vergangenheit bewährt, um passende Lösungen für die Standorte und die Mitarbeiterinnen und Mitarbeiter zu finden, so Schuchardt. Jeder Ort stehe dabei vor eigenen Herausforderungen. Im Falle geplanter Schließungen müssten zügig schlüssige Konzepte für eine Anschlussnutzung der Gebäude gefunden werden. Andernfalls drohe dem Städtetagschef zufolge für die betroffenen Innenstädte eine Abwärtsspirale. Vorgestern hatte Galeria angekündigt, bei 33 Filialen bundesweit zu prüfen, ob sie sich finanziell noch lohnen. Darunter auch 9 Häuser in Baden-Württemberg und Rheinland-Pfalz.
11: Der Stuttgarter Sportwagenbauer Porsche hat im ersten Halbjahr mehr Gewinn gemacht. Das operative Ergebnis lag bei 1,35 Milliarden Euro, nach nur gut einer Milliarde im Vorjahreszeitraum. Der Umsatz schrumpfte um 5% auf 17,3 Milliarden Euro. Das sei unter anderem das Ergebnis einer Neuausrichtung, so der Mutterkonzern Volkswagen. Kommende Woche will Porsche die Belegschaft über weitere Stellenstreichungen informieren. Bundeskanzler Merz wird wohl heute die Entscheidung für den Kabinettsumbau bekannt geben. Mehrere Medien berichten, dass die bisherige Schatzmeisterin der CDU, Hoppermann, neue Generalsekretärin werden soll. Kanzleramtsminister Frey soll Unionsfraktionschef werden. Seinen Posten übernimmt Gesundheitsministerin Waken. Dafür soll CDU-Generalsekretär Linnemann ins Gesundheitsministerium wechseln. In Frankreich kämpft die Feuerwehr weiter gegen mehrere große Waldbrände an der Atlantikküste und im Süden des Landes. Bedrohlich bleibt die Lage an der Küste bei Bordeaux. Aus Arres berichtet Kai Rienecker.
13: In der Nacht hat das Feuer am Becken von Arcachon eine weitere Abwehrlinie der französischen Feuerwehr überschritten. Ab 1 Uhr morgens erfolgte die Evakuierung der gesamten Halbinsel vom Cap Ferret. Tausende weitere Touristen und Anwohner wurden in Sicherheit gebracht. 800 Feuerwehrleute und mehrere Löschflugzeuge haben das Feuer noch immer nicht unter Kontrolle bringen können. Frankreichs Präsident Macron bat die Europäische Union um zusätzliche Unterstützung durch Löschflugzeuge, die im Laufe des Tages in den Brandregionen im Südwesten Frankreichs eintreffen sollen.
11: Der Deutsche Fußballbund hat für den Vormittag zu einer Pressekonferenz in seiner Zentrale in Frankfurt eingeladen. Es wird erwartet, dass Jürgen Klopp als neuer Bundestrainer offiziell vorgestellt wird. Aufsichtsrat und Gesellschafter der DFB GmbH sollen am Morgen tagen. Ihr Einverständnis gilt als Formsache. Soweit die Nachrichten, die Zeit 8.03 Uhr.
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1: Vorsicht auf der A3. Köln Richtung Frankfurt zwischen Bad Honnef, Linz und Talbrücke Wittal. Da liegen Holzteile auf der mittleren Spur. Vorsicht auf der A61 Ludwigshafen Richtung Koblenz. In der Einfahrt Gau-Bickelheim eine ungesicherte Unfallstelle. Vorsicht auf der B27 in Gundelsheim in Höhe Ortseingang. Da liegt verlorene Ladung Steine auf der Fahrbahn. A5 Kassel Richtung Frankfurt zwischen Bad Homburger Kreuz und Nordwestkreuz Frankfurt. Ein Unfall auf dem Abbiegestreifen. 5 Kilometer stockender Verkehr dauert eine Viertelstunde länger. A61 Ludwigshafen Richtung Koblenz zwischen Kreuz Frankenthal und Worms. Da ist nach einem Fahrzeugbrand die rechte Spur gesperrt. 2 Kilometer Stau, dauert eine Viertelstunde länger. A8 Stuttgart Richtung München zwischen Eichelberg und Hohenstadt. Ein defektes Fahrzeug auf der rechten Spur. 8 Kilometer Stau, 35 Minuten die Verzögerung. B10 Müllacker Richtung Stuttgart zwischen Schwieberdingen Ost und Korntal. Baustelle 4 Kilometer Stau, 30 Minuten plus. B27 Heilbronn-Mosbach zwischen Neckarsulm und Kochendorf Süd in beiden Richtungen 3 Kilometer Stau, Verzögerung hier 20 Minuten. DB 535 Heidelberg Richtung Schwetzingen ist zwischen dem Abzweig nach Heidelberg-Kirchheim und A5 Heidelberg-Schwetzingen durch ein defektes Fahrzeug im Baustellenbereich blockiert. Eine amtliche Gefahrenmitteilung aus Kirchardt im Landkreis Heilbronn. Im Bereich Kirchardt-Industriegebiet kommt es durch einen ausgedehnten Brand zur Rauchentwicklung. Bitte Fenster und Türen geschlossen halten und Lüftungen und Klimaanlagen abschalten.
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1: Da schauen wir zunächst mal nach in den Schwarzwald zum Feldberg. Sonnige 9 Grad, Niederstädten leicht bewölkt 9, in Alzey Sonne 13 Grad und in Bad Dürkheim 12 Grad und strahlender Sonnenschein. Und wie es weitergeht, hören wir uns von Stefan Bender an.
14: Guten Morgen. Ein Hoch hält momentan sämtliche Regentiefs von uns fern. Heute Morgen ist es frisch und der Himmel ist meist klar. Auch tagsüber gibt es nur wenige Wolken und es scheint überall die Sonne. In Isny und Pfullendorf, also in den höher gelegenen Ortschaften, werden 24 Grad erreicht und rund um den Bodensee sind 27 Grad drin. Morgen am Samstag erwarten uns sonnige 32 Grad und abends vereinzelt Gewitter. Am Sonntag wird die Luft schwül und dann gibt's häufiger mal Schauer und Gewitter.
1: Danke dir, Stefan.
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1: Schönen guten Morgen. Heimat ist kein Ort, Heimat ist ein Gefühl. Das hat Herbert Grönemeyer mal gesagt. Oder auch schön, Heimat ist überall dort, wo ein Herz für dich schlägt. Na, wir sprechen heute über Heimat und fragen, was ist für Sie Heimat? Ist es ein Ort, ist es ein Gefühl, ein Dialekt, ein Duft oder ein Geschmack? Bin mal gespannt, was wir da alles hören heute.
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So entspannt ging's zu 1982 Alan Parsons Project mit dem 80er-Hit Eye in the Sky. Und wir bleiben gemütlich im schönsten Musikmix. Kein Stress auf dem Weg ins Wochenende. Hier ist ein schöner 60er-Oldie in SWR 4 um 13 nach 8. 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

0: Larry Nielsen knödelt sich aus dem Bild. Es ist 7:45 am Freitagmorgen. Wünsche Ihnen einen guten Start. Was ist für Sie Heimat? Melden Sie sich dazu gerne über swr4.de. Nachher am Vormittag soll ja Jürgen Klopp zum neuen Bundestrainer ernannt werden. Kloppo ist in Baden-Württemberg geboren. Seine erste große Zeit als Vereinstrainer hatte er in Mainz. Er ist immer noch sehr verbunden mit seiner Heimat hier im Südwesten. Sandra kommt aus Rheinland-Pfalz, ursprünglich aus Trier. Und was ist für Sie Heimat?
1: Geboren bin ich in Trier tatsächlich, wohne aber jetzt schon ganz lange hier in Oberemmel. Heimat ist für mich da, wo die Leute sind, die ich mag. Meine Mama wohnt inzwischen hier, mein Mann wohnt natürlich inzwischen hier, der Freundeskreis ist hier. Mhm. Und dadurch ist natürlich jetzt Oberemmel meine Heimat.
0: Ja, und wenn jetzt alle lieben Menschen zum Beispiel nach Wernau am Neckar in Baden-Württemberg ziehen würden, wäre dann das die neue Heimat?
1: Ja, dann kommen, glaube ich, gefühlt, ich kann es nicht beurteilen. Ich habe nie wirklich weit weg gewohnt, aber ich glaube, die Wurzeln spielen dann doch auch eine Rolle. Die Heimat bleibt, glaube ich, einfach hier an der Mosel, an der Saar. Das denke ich schon.
0: Die Wurzeln und die Menschen. Also, viele nennen Heimat ja auch das Essen aus der Region, das Vereinsleben, den leckeren Wein vom Winzer nebenan.
1: Natürlich spielt die Lebensart hier, das Essen, der Wein, das spielt mit Sicherheit alles eine Rolle, sich zu Hause zu fühlen.
0: Doch. Also Heimat ist ja auch das, was Jürgen Klopp viel bedeutet, haben wir schon gesagt, über seine Heimat Mainz und Glatten im Schwarzwald hat er gesagt, Heimat ist für mich da, wo ich kein Navi im Auto brauche. Passt das bei Ihnen auch?
1: Ja, durchaus, ja. Wenn man sich gut auskennt, man fühlt sich zu Hause, ja, natürlich, hat damit zu tun.
0: Heimat ist für mich auch da, wo die besten Freunde sind, wo die Familie ist, wo wir unsere Liebsten um uns rum haben. Deshalb jetzt hier mal We Are Family. SWR4, hoffentlich auch ein Teil Ihrer Heimat. Einen schönen Freitag zusammen. Es ist gleich 18:08.

0: Der Mega-Hit von Queen, Radio Gaga, 8.24 Uhr. Schönen guten Morgen.
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Otis Redding pfeift sich fröhlich in den Freitag, 2,5 Minuten noch bis 8:30. Schneller Blick auf die A81 Heilbronn Richtung Stuttgart. Zwischen Pleidelsheim und Ludwigsburg Nord ist eine ungesicherte Unfallstelle auf der mittleren Spur. Fahren Sie bitte vorsichtig, kommen Sie sicher in den Freitag und an Ihr Ziel.

0: Es ist 8.30 Uhr.
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2: Mit Torben Langwald, guten Morgen. Kurzfristige Stornierungen werden zum Problem für Berghütten. Die Polizei sucht nach einer vermissten Frau aus Konstanz. Das Wetter sonnig, später 24 bis 28 Grad. Übernachten auf einer Berghütte in den Alpen. Das wollen immer mehr Menschen. Aber die hohe Nachfrage bringt auch Probleme für die Hüttenwirte mit sich. Immer öfter stornieren Gäste kurzfristig oder tauchen gar nicht erst auf. Florian Peking mit Einzelheiten.
3: Das Verhalten der Leute sei teilweise unverschämt. Das sagt Elena Hestermann von der Konstanzer Sektion des Deutschen Alpenvereins, kurz DAV. Auf der Konstanzer Hütte am Arlberg komme es immer wieder vor, dass Gäste kurzfristig oder gar nicht absagen. Deshalb gäbe es schon seit einigen Jahren eine Stornierungsgebühr. Nach Angaben des DAV handhaben das inzwischen etwa 3/4 der Hütten so. Der Schweizer Alpenclub hat kürzlich sogar beschlossen, flächendeckend eine Gebühr einzuführen. Sie wird ab nächstem Jahr schon bei der Reservierung fällig. Aus Sicht von Elena Hestermann könnte die Entscheidung auch Vorbild für den Deutschen Alpenverein sein.
2: Eine Wanderin aus Deutschland ist gestern im Kleinwalser Tal in Vorarlberg ums Leben gekommen. Nach Angaben der Polizei stürzte die 63-Jährige auf einem Wanderweg des Fellhorngrats rund 60 Höhenmeter eine Geröllrinne hinab. Die Bergretter und ein Notarzt konnten nur noch ihren Tod feststellen. Der Zweckverband Tierische Nebenprodukte Süd, kurz ZTN, in Warthausen im Kreis Biberach ist Opfer eines Cyberangriffs geworden. Das hat der Verband am Abend mitgeteilt. Theresia Blömer.
4: Der Angriff wurde am Montag entdeckt, so der Verband in einer Pressemitteilung. Mehrere Serversysteme seien außer Betrieb gesetzt worden durch eine Verschlüsselungssoftware. Die Systeme seien danach sofort vom Netzwerk getrennt worden. Untersucht werde jetzt, inwieweit auch personenbezogene Daten gestohlen worden sein könnten. Der Verband empfiehlt seinen Kunden, Tierhaltern und Beschäftigten derzeit besonders vorsichtig gegenüber Anrufen und ungewöhnlichen E-Mails zu sein. Bei der ZTN Süd werden Schlachtabfälle und verendete Haustiere verarbeitet. Gemeinsam mit Experten und den zuständigen Behörden arbeite man jetzt daran, den Vorfall aufzuklären, so der Verband.
2: Die Polizei in Konstanz sucht seit Mittwoch nach einer 53-jährigen Frau. Sie ist möglicherweise mit einem weißen Mitsubishi-Auto unterwegs. Die Polizei schließt nicht aus, dass sie sich in einer hilflosen Lage befindet. Die Vermisste ist etwa 1,70 Meter groß und sehr schlank. Sie trägt unter anderem eine orangene Funktionsjacke. Die Polizei bittet um Hinweise.
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2: Am Bodensee in Oberschwaben und im Allgäu wird es schnell wärmer. Die Nachmittagswerte zwischen 24 und 28 Grad. Der Bodenseepegel Konstanz beträgt 3,01 Meter.
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0: Habe ich für Sie im Blick. Zum Beispiel die A5 Karlsruhe Richtung Frankfurt. Zwischen Kronach und Waldorf-Wiesloch eine Baustelle. 4 Kilometer stockender Verkehr. Die Überleitung auf die A6 ist gesperrt. A61 Koblenz Richtung Mönchengladbach. Zwischen Niederzissen und Dreieck-Sinzig 2 Kilometer Stau. A8 Stuttgart Richtung München. Zwischen Eichelberg und Hohenstadt. Ein defektes Fahrzeug auf der rechten Spur. 8 Kilometer Stau. Dauert bis zu 35 Minuten länger. A81 Heilbronn Richtung Stuttgart. Zwischen Pleidelsheim und Ludwigsburg Nord. Unfallaufnahme auf der mittleren Spur, 2 Kilometer Stau. B10, Müllacker Richtung Stuttgart. Zwischen Schwieberdingen Ost und Korntal Baustelle, 4 Kilometer Stau. Dauert bis zu einer halben Stunde länger. B27, Heilbronn-Musbach. Zwischen Neckarsulm und Kochendorf Süd. In beiden Richtungen 2 Kilometer Stau. Und alle Verkehrsinfos gibt's jederzeit auf swr4.de. Gute Fahrt.
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0: Was ist für Sie Heimat? Darüber sprechen wir. Karin schreibt zum Beispiel, für mich ist Heimat, wenn ich mit dem Auto durch Rot am See fahre und jedem zweiten kurz zuwinken kann und die Person zurückwinkt, weil sie mich auch kennt. Für Nicole ist Heimat, wenn sie mit ihrem Sohn auf der Streuobstwiese der Oma neue Bäume pflanzt.
5: Da weiß ich, dass die Oma da genauso als Kind über diese Wiese gerannt ist und jetzt der Urenkel genauso über die Wiese rennt und hilft. Das ist einfach herrlich.
0: Na, schön, wenn sich so ein familiärer Kreis schließt. In der Heimat. Tja, Heimat, wenn Sie auch eine Idee haben, wie man dieses schöne, warme Gefühl beschreiben kann, dann rufen Sie gern kurz an oder schicken eine WhatsApp.
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der schönste Musikmix mit dem Sound der 80er. Jetzt wechseln wir die Schallplatte. Plattennadel ist gesetzt. Da kommt schon der nächste 60er hier in SWR 4 zum Start in den Freitag. Ihnen einen schönen guten Morgen.

0: Ah, toller 60er Uli in SWR 4. Es ist gleich 8:45. Wir sprechen jetzt übers Wetter, aber auch über Heimat. Kriegen viele Nachrichten von Ihnen. Patrick zum Beispiel hat geschrieben, Heimat ist da, wo ich die Leute auf dem Friedhof kenne. Da habe ich auch erstmal ein bisschen drüber nachdenken müssen, aber ganz Unrecht hat er natürlich nicht. Stefan Bender, unser Wetterexperte, ist an meiner Seite. Hallo Stefan, nochmal schönen guten Morgen.
1: Hallo, guten Morgen Jörg.
0: Ich frage dich ganz kurz, was ist für dich Heimat oder wo?
1: Also ich unterscheide immer zwischen dem Zuhause, das ist bei mir die rheinhessische Schweiz, das ist mein Zuhause, wo ich schon seit 30 Jahren wohne, und die Heimat ist die Region, in der ich meine Kindheit verbracht habe und geboren wurde. Das ist der Hartrand, die Weinstraße, genau genommen die Vorderpfalz. Oh ja. Und der Blick vom Rhein auf den Hartrand in Richtung Peterskopf, Bismarckturm, das löst bei mir Heimatgefühle aus.
0: Da durchströmt dich dann ganz warm, kann ich mir vorstellen,
1: ja,
0: oder?
1: Toll. Das lässt einen nicht los, nein.
0: Also, ja, also Heimat und Zuhause hast du jetzt mal schön getrennt. Jetzt schauen wir mal, was bei uns im Südwesten, unsere große Heimat sozusagen, was da das Wetter macht. Wird sehr heiß heute, Stefan?
1: Ja, heute noch mäßig heiß. 22 bis 30 Grad ist die Temperaturspanne und das Wetter ist schnell erzählt. Die letzten Wolken im Westerwald verschwinden und dann scheint den ganzen Tag die Sonne.
0: Also, wann geht's für dich mal wieder in die Heimat, Stefan?
1: Das ab und zu, das kann ich dir jetzt gar nicht genau sagen. In ein paar Wochen wahrscheinlich, wenn es ein bisschen kühler ist.
0: Vielleicht haben wir dir jetzt eine schöne Anregung gegeben, da mal wieder hinzugehen. 8:46 Uhr. 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

Gilt von Rose Lawrence in SWR 4. Der Südwesten macht sich bereit fürs Wochenende. In Sigmaringen auf der Zollernalb wird fürs Musikfestival aufgebaut und auch für die Kerwe in Hohensülzen bei Worms laufen die letzten Vorbereitungen. Wir begleiten Sie mit SWR 4. Es ist 8:52 Uhr.

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9: Um 9 Uhr mit Peter Gramer. Guten Morgen. Bundesverkehrsminister Schnieder verliert seinen Posten. Porsche meldet mehr Gewinn im ersten Halbjahr. Das Wetter meist sonnig, maximal 24 bis 30 Grad. Kanzler Merz will das neue Bundeskabinett umstellen und dabei gleich seine Personalentscheidung verkünden. Nach ARD-Informationen wird der derzeitige Bundesverkehrsminister Schnieder seinen Posten räumen müssen. Hauptstadtkorrespondent Mario Kubina hat die Einzelheiten.
10: Ihm soll der CDU-Politiker Fritz Günzler nachfolgen. Eine offizielle Bestätigung dazu steht noch aus. CDU-Gesundheitsministerin Nina Warken soll als neue Kanzleramtschefin in die Regierungszentrale wechseln. Das Gesundheitsressort dürfte Carsten Linnemann übernehmen, bis jetzt CDU-Generalsekretär. Und dieses Amt könnte an Franziska Hoppermann gehen. Die Hamburger Bundestagsabgeordnete hat bisher als Schatzmeisterin die Finanzen der CDU im Blick. Und wenn die Personalentscheidung bestätigt wird, dann stehen Hoppermann angesichts der Landtagswahlen im Herbst turbulente Zeiten bevor.
9: Der Stuttgarter Sportwagenbauer Porsche hat im ersten Halbjahr mehr Gewinn gemacht, obwohl der Absatz gesunken ist. Porsche meldet ein operatives Ergebnis von 1,35 Milliarden nach nur gut einer Milliarde im Vorjahreszeitraum. Aus unserer Wirtschaftsredaktion berichtet Lutz Heiser.
11: Der Stuttgarter Sportwagenbauer verkauft zwar weniger Autos, verdient mit mehr besonders hochpreisigen Modellen, aber wieder deutlich mehr Geld. Gleichzeitig steckt das Unternehmen weiterhin in der Krise. Das China-Geschäft ist eingebrochen, die US-Zölle belasten und die hohen Investitionen in Elektroautos zahlen sich bislang nicht aus. Porsche richtet sich deshalb dauerhaft auf deutlich geringere Stückzahlen ein. Statt einer Kapazität von bis zu 400.000 Fahrzeugen bislang, plant der Autobauer künftig nur noch mit etwa 250.000 Autos pro Jahr.
9: Der Deutsche Städtetag will, dass die Kommunen in die Gespräche über die Zukunft von Galeria-Filialen eingebunden werden. Hauptgeschäftsführer Schuchert hat den Funke-Zeitungen gesagt, das habe sich schon in der Vergangenheit bewährt. Vorgestern hatte Galeria angekündigt, bei 33 Filialen zu prüfen, ob sie sich noch rentieren. Wenn nicht, könnten sie geschlossen werden. Spanien hat wegen der schweren Waldbrände erstmals den nationalen Notstand ausgerufen. Laut Innenministerium sind gleich mehrere Brände ausgebrochen. Zuvor hatte die Regionalregierung von Madrid um Hilfe gebeten. Die Lage sei extrem ernst. Es hätten bereits mehr als 10.000 Menschen aus 4 Ortschaften in Sicherheit gebracht werden müssen. Nach dem Angriff auf eine 47-Jährige im Einkaufszentrum Milaneo in Stuttgart wird der Tatverdächtige heute dem Haftrichter vorgeführt. Laut Polizei hatte der 54-Jährige die Frau gestern zunächst mit einem Messer angegriffen und sie dann in Brand gesetzt. Die Frau wurde lebensgefährlich verletzt. Die beiden sollen in einer Beziehung gestanden haben. Soweit die Nachrichten für Baden-Württemberg. Die Zeit, es wird 9.03 Uhr.
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12: Starten wir auf der A3 Köln Richtung Frankfurt. Zwischen Niedernhausen und Wiesbadener Kreuz ein Unfall. Da ist nur eine Spur frei, aktuell 5 Kilometer Stau, eine Viertelstunde plus. A61 Koblenz Richtung Mönchengladbach zwischen Wehr und Dreieck Sinzig, 5 Kilometer Stau, 20 Minuten plus. A67 Mannheim Richtung Darmstadt zwischen Funkstadt und Darmstädter Kreuz, 3 Kilometer streckenweise stockender Verkehr. A8 Stuttgart Richtung München zwischen Eichelberg und Raststätte Grübingen Süd, ein defektes Fahrzeug auf der rechten Spur, 3 Kilometer Stau, hier dauert es bis zu 10 Minuten länger. B10 Müllacker Richtung Stuttgart zwischen Münchingen, Norddietzingen und Korntal, Baustelle 3 Kilometer Stau, eine Viertelstunde brauchen Sie länger. B27 Heilbronn Richtung Mosbach zwischen Ortseingang Neckarsulm und Neckarsulm Kreuzungsbauwerk Nord, 2 Kilometer Stau. Dann in die Schweiz, A2 Luzern Richtung Gotha zwischen Wassen und Göschenen, 3 Kilometer Stau, wahrscheinlich Urlaubsstau, Verzögerung bis zu 30 Minuten. Die Einfahrt Göschenen ist gesperrt, empfohlene Alternativroute via A13 San Bernardino-Tunnel. Allen unterwegs wünsche ich gute Fahrt.
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12: Mannheim aktuell im Sonnenschein bei 15 Grad, Bad Mergentheim leicht bewölkt 11, in Konz leichte Bewölkung 15 Grad und Trier hat auch ein paar Wölkchen am Himmel bei 14 Grad. Und die Aussichten jetzt mit Stefan Bender.
13: Guten Morgen. Ein Hoch hält momentan sämtliche Regentiefs von uns fern. Heute Morgen ist es frisch und der Himmel ist meist klar. Auch tagsüber gibt es nur wenige Wolken und es scheint überall die Sonne. In Isny und Pfullendorf, also in den höher gelegenen Ortschaften, werden 24 Grad erreicht und rund um den Bodensee sind 27 Grad drin. Morgen am Samstag erwarten uns sonnige 32 Grad und abends vereinzelt Gewitter. Am Sonntag wird die Luft schwül und dann gibt's häufiger mal Schauer und Gewitter.
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12: Einen schönen guten Morgen. Was ist für Sie Heimat? Christa Sauter aus Oberuldingen am Bodensee hat uns dazu gerade angerufen.
14: Elternhaus, Freunde, Plätze, wo man sich aufgehalten hat. Das alles vergisst man nicht und das ist für mich Heimat.
12: Ja, und für Heike Schenk aus Wörth am Rhein ist Heimat, wenn sie auf ihrer Lieblingsbank im Park sitzt. Mehr schöne Beschreibungen für die Heimat, für dieses große Gefühl, gibt's gleich nach Smokey, nach den Supremes und nach Chris Rea.
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Einen schönen Freitag mit SWR 4. Einige LKW haben diese Woche tonnenweise Sand durch den Südwesten gefahren, zum Stadtstrand nach Villingen-Schwenningen zum Beispiel. Heute wird eröffnet. Die Füße in den Sand halten und Cocktails schlürfen. Können wir am Wochenende auch am Rheinstrand in Speyer oder an der Strandbar in Worms. Ja, da gehen wir mit Chris Rea schon mal on the beach. Wünsche Ihnen guten Morgen mit SWR 4.

0: Schönen guten Morgen mit SWR 4 und Vorsicht auf der B32 Ravensburg-Wangen. Zwischen Rotheitlen und Mosing in beiden Richtungen Gefahr durch mehrere Enten auf der Fahrbahn. Hier bitte besonders vorsichtig fahren. Ja, wir fragen uns heute, was Heimat bedeutet. Was ist Heimat? Jürgen Klopp, der gebürtige Stuttgarter und Mainzer der Herzen, wird heute wohl als neuer Bundestrainer vorgestellt. Und er hat eine ganz gute Beschreibung. Heimat ist da, wo man kein Navi braucht. Na, was ist denn für Sie Heimat?
1: Da, wo man seinen Freundes- und Bekanntenkreis hat und wo man sich halt wohlfühlt, das ist für mich Heimat.
2: Da, wo Menschen sind, wo ich sehr gern habe.
3: Heimat ist, wo meine Frau, wo meine Kinder und Enkel sind, da fühle ich mich am wohlsten.
4: Da, wo man aufwächst, das sind die Sprache, der Dialekt, das ist die Landschaft, das ist vielleicht das Städtische oder das Ländliche. Das, was so tiefe Wurzeln in einem schlägt.
0: Tiefe Wurzeln und ein warmes Gefühl. Karin Wendling hat gerade noch geschrieben, guten Morgen, Heimat ist für mich, wo ich geboren bin und meine Liebsten sind. Da bin ich daheim. Liebe Grüße von Karin aus Beltheim im Hunsrück. Grüßen wir freundlich zurück. Kommen Sie gut in den Freitag mit SWR 4.

Es geht Richtung Wochenende mit dem 60er Oldie von den Beatles. Und wir haben natürlich auch die 70er Classics hier im schönsten Musikmix. Ganz wichtig für den guten Start in den Montag. Gleich 9.23 Uhr. Habe ich gerade Montag gesagt? In den Freitag.

Der Freitag, großes Ausrufezeichen. Der Freitagmorgen hier in SWR 4. Wünsche Ihnen guten Start. Jetzt ist es 9 Uhr und gleich 27. In 3 Minuten die Nachrichten aus der Region.

0: Es ist 9.30 Uhr.
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2: Mit Torben Langwald, guten Morgen. Kurzfristige Stornierungen werden zum Problem für Berghütten. Die Polizei sucht nach einer vermissten Frau aus Konstanz. Das Wetter sonnig, später 24 bis 28 Grad. Bergsport boomt. Das macht sich auch auf den Hütten der Alpenvereine bemerkbar. Übernachtungsplätze sind oft schon lange im Voraus ausgebucht. Aber viele Hüttenwirte ärgern sich, da Gäste oft einen Platz reservieren, dann aber kurzfristig oder sogar gar nicht absagen. Frage an meinen Kollegen Florian Peking. Warum wird das zunehmend ein Problem?
3: Übernachtungsplätze auf Berghütten kann man mittlerweile ja ganz einfach im Internet reservieren. Das ist bequem, es sorgt anscheinend aber auch dafür, dass Gäste spontan absagen oder gar nicht erst auftauchen. Zum Beispiel, weil das Wetter schlecht ist oder weil sie sich mehrere Plätze reserviert haben und dann nur einen in Anspruch nehmen. Der österreichische Alpenverein schätzt, dass ungefähr jede dritte Reservierung wieder storniert wird. Auf den Hütten erschwert das natürlich die Planung ziemlich.
2: Ja, und was tun die Hüttenwirte gegen diese Entwicklung?
3: Auf vielen Hütten, laut deutschem Alpenverein etwa 3/4, muss man inzwischen eine Gebühr zahlen, wenn man kurzfristig storniert. So handhabt das zum Beispiel auch die Konstanzer Sektion auf ihrer Hütte am Arlberg. Noch strenger sind unsere Nachbarn in der Schweiz. Der Schweizer Alpenclub hat erst vor kurzem beschlossen, dass ab nächstem Jahr schon bei der Reservierung eine Gebühr fällig wird. Und zwar flächendeckend auf allen Hütten. Zurück gibt's das Geld bei einer Stornierung nicht, egal wie früh man absagt.
2: Er ist ein beliebter Naturbadestrand in Langenargen am Bodensee, das Malereck. Nach dem schweren Sturm in der vergangenen Woche war der Strand vorsorglich gesperrt worden. Beschädigte Bäume und herabhängende Äste stellten eine Gefahr dar, so die Gemeinde Langenargen. Nun ist der Strand wieder freigegeben, die Schäden seien jetzt beseitigt. Die Polizei in Konstanz sucht seit Mittwoch nach einer 53-jährigen Frau. Sie ist möglicherweise mit einem weißen Mitsubishi-Auto unterwegs. Die Polizei schließt nicht aus, dass sie sich in einer hilflosen Lage befindet. Die Vermisste ist etwa 1,70 Meter groß und sehr schlank. Sie trägt unter anderem eine orangene Funktionsjacke. Die Polizei bittet mögliche Zeugen um Hinweise.
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2: Am Bodensee in Oberschwaben und im Allgäu klettern heute die Temperaturen sehr schnell. Die Nachmittagswerte erreichen 24 bis 28 Grad. Morgen ist es erst sonnig und bis 30 Grad heiß. Später wird es dann aber wolkiger und es kann örtlich Schauer oder Gewitter geben. Am Sonntag bleibt es wechselhaft, dazu einzelne Gewitterschauer und es wird kühler. Die Wassertemperatur im Bodensee beträgt heute 24 Grad.
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4: A3 Köln Richtung Frankfurt zwischen Idstein und Wiesbadener Kreuz, ein Unfall. Die beiden rechten Spuren sind gesperrt, da aktuell 10 Kilometer Stauverzögerung bis zu einer Stunde, das ist bös. A61 Koblenz Richtung Mönchengladbach zwischen Wehr und Dreieck sind sich 6 Kilometer Stau, dauert eine halbe Stunde länger. A67 Mannheim Richtung Darmstadt zwischen Funkstadt und Darmstädter Kreuz, 3 Kilometer streckenweise stockender Verkehr. A8 Karlsruhe Richtung Stuttgart zwischen Pforzheim Nord und Pforzheim Ost, 3 Kilometer stockender Verkehr, auch hier. B10, Müllacker Richtung Stuttgart, zwischen Münchingen, Nord-Ditzingen und Korntal, Baustelle 3 Kilometer Stau, dauert bis zu einer Viertelstunde länger. Schweiz, A2 Luzern Richtung Gotthard, zwischen Wassen und Göschenen 3 Kilometer Stau. Verzögerung bis zu 30 Minuten, die Einfahrt Göschenen ist gesperrt. Empfohlene Alternativroute via A13 San Bernardino-Tunnel. Ich wünsche Ihnen gute Fahrt. Kommen Sie sicher an.
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4: Was ist Heimat für Sie? Regina hat mir geschrieben. Liebes SWR4-Team, ich bin Regina aus Gaggenau. Für mich ist Heimat dort, wo man schwätzen kann, wie einem der Schnabel gewachsen ist. Liebe Grüße und danke für die tolle Musik. Dann hat noch Rolf vom Bergstüble Langenargen am Bodensee geschrieben. Heimat ist da, wo man den Bauch nicht einziehen muss.
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Urlaubszeit im Südwesten kann man tolle Ausflüge machen. Zu den Triberger Wasserfällen im Schwarzwald zum Beispiel oder zur Burg Breitenstein im Pfälzerwald. Und wenn Sie noch eine Idee fürs Wochenende brauchen, unser SWR4-Unterwegs-Reporter Stevie Nink hat gleich noch einen richtig guten Tipp.

0: Wir sammeln Ihre Lieblingsausflugsziele im Südwesten. Danke für all Ihre großartigen Tipps.
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0: Angelika Staudt hat uns den Garten von Kloster Marienstädt im Westerwald empfohlen. Ludwig Leimbach den Kurgarten in Bad Mergentheim. Und von Roland Berger kam der Tipp, mal nach Lilienthal am Kaiserstuhl zu fahren. Das hat Unterwegsreporter Stefan Nink natürlich sofort gemacht und hat sich so angehört.
2: Und genauso bezaubernd ging das weiter. Ich muss aber vielleicht schnell sagen, was das Lilienthal eigentlich ist. Das ist so eine Art Versuchsgelände für Bäume, Blumen und andere Pflanzen. Also hier werden seltene Arten gezüchtet und es wird auch getestet, welche Pflanzen und welcher Baum im veränderten Klima gut wachsen können. Es ist aber nicht so, dass das alles eingezäunt oder abgesperrt wäre. Auf den Spazierwegen kriegt man von all der Wissenschaft dahinter eigentlich gar nichts mit. Man hat bloß das Gefühl, in ganz wunderbarer Natur unterwegs sein zu dürfen.

0: Du sagst wunderbare Natur. Wie muss man sich das dann vorstellen?
1: Vielleicht wie eine Mischung aus einem Landschaftsgarten, einer Obstplantage und einem Stück Dschungel. Besonders beeindruckend fand ich den Bereich, in dem Bäume aus der ganzen Welt stehen. Also zum Beispiel riesige Mammutbäume aus Kalifornien oder Buchen aus Japan. Das ist schon was Besonderes, wenn man zwischen solchen Bäumen laufen kann. Ich habe SWR4-Hörer Matthias Franz getroffen, dem hat das auch sehr gut gefallen.
2: Man hat hier erstens die Ruhe, man hat die Umgebung des Kaiserstuhls und man kann, wenn man sich botanisch ein bisschen interessiert, einfach auch ein bisschen was dazu lernen.
1: Und man kann ausprobieren, wie es sich anfühlt, wenn man so einen alten, wunderschönen Baum umarmt. Ich habe das tatsächlich gemacht, als gerade niemand sonst in der Nähe war. Und ich habe auch mal mein Ohr an seine Rinde gelegt. Er hat nichts gesagt, aber das musste er auch gar nicht.
0: Ich glaube, das hat sich auch so gut angefühlt, auch wenn er nichts gesagt hat. Na, wenn Sie auch einen Ausflugstipp für uns haben, dann gerne melden über swr4.de. Freuen wir uns. 9:46 Uhr. Ihnen einen guten Morgen.

Ein schneller Blick noch auf die B29 Aalen Richtung Stuttgart in der Einfahrt Weinstadt-Endersbach. Gefahr durch ein defektes Fahrzeug im Baustellenbereich. Fahren Sie vorsichtig, kommen Sie sicher an Ihr Ziel.

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10: Um 10 Uhr mit Lisa Kupper. Guten Tag. Gesundheitsministerin Wagen wechselt ins Kanzleramt. Spanien ruft wegen der Waldbrände den nationalen Notstand aus. Das Wetter meist sonnig und schnell wärmer, maximal 24 bis 30 Grad. Kanzler Merz hat seine Pläne für den Umbau der Bundesregierung vorgestellt. Der wird nötig, weil Kanzleramtschef Frei auf den zurückgetretenen Unionsfraktionschef Spahn folgt. Hauptstadtkorrespondentin Sabine Henkel fasst die bislang getroffenen Personalentscheidungen zusammen.
11: Nina Wagen wird als erste Frau in der Geschichte das Kanzleramt managen, als Kanzleramtsministerin. Das Gesundheitsministerium soll dann Carsten Linnemann übernehmen. Die beiden Personalien sind schon gestern durchgesickert. Jetzt sind sie definitiv. Ebenso, dass Philipp Amthor im Kanzleramt die Zusammenarbeit zwischen Bund und Ländern koordinieren soll. Merz hat erklärt, dass es weitere Wechsel in der Regierung geben wird. Diese will er in den nächsten Tagen bekannt geben. Auch Wechsel in der Partei muss es geben. Die CDU braucht einen neuen Generalsekretär oder eine neue Generalsekretärin.
10: Zu den Berichten, dass Verkehrsminister Schnieder gehen muss, hat Merz sich am Vormittag nicht geäußert. Der Stuttgarter Sportwagenbauer Porsche hat im ersten Halbjahr mehr Gewinn gemacht, obwohl der Absatz gesunken ist. Porsche meldet ein operatives Ergebnis von 1,35 Milliarden Euro nach nur gut einer Milliarde im Vorjahreszeitraum. Aus der SWR-Wirtschaftsredaktion Lutz Heißer.
12: Der Stuttgarter Sportwagenbauer verkauft zwar weniger Autos, verdient mit mehr besonders hochpreisigen Modellen, aber wieder deutlich mehr Geld. Gleichzeitig steckt das Unternehmen weiterhin in der Krise. Das China-Geschäft ist eingebrochen, die US-Zölle belasten und die hohen Investitionen in Elektroautos zahlen sich bislang nicht aus. Porsche richtet sich deshalb dauerhaft auf deutlich geringere Stückzahlen ein. Statt einer Kapazität von bis zu 400.000 Fahrzeugen bislang, plant der Autobauer künftig nur noch mit etwa 250.000 Autos pro Jahr.
10: Spanien hat wegen der schweren Waldbrände erstmals den nationalen Notstand ausgerufen. Laut Innenministerium sind gleich mehrere Brände gleichzeitig ausgebrochen. Zuvor hatte die Regionalregierung von Madrid um Hilfe gebeten. Die Lage sei extrem ernst. Es hätten bereits mehr als 10.000 Menschen aus 4 Ortschaften in Sicherheit gebracht werden müssen. Auch in Frankreich kämpft die Feuerwehr weiter gegen mehrere große Waldbrände. Besonders bedrohlich bleibt die Lage an der Küste bei Bordeaux. Bei der Tour de France steht heute die drittletzte und gleichzeitig eine der anspruchsvollsten Etappen des Radrennens an. Das 19. Teilstück führt ab dem frühen Nachmittag nach Alpe d'Huez. Zwar ist die Strecke vergleichsweise kurz, hält aber 21 Kurven bereit und hat einen Anstieg der höchsten Kategorie. An der Strecke werden dazu tausende Fans erwartet. Gesamtführender im gelben Trikot ist weiter der Slowene Tadej Pogacar. Und zum Abschluss noch die Zeit. Es wird gleich 10.03 Uhr.
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13: Vorsicht bitte auf der A864 Donaueschingen Richtung Bad Dürrheim. Zwischen Donaueschingen und dem Dreieck Bad Dürrheim, da liegt eine Plane. Vorsicht B29 Aalen Richtung Stuttgart in der Einfahrt Weinstadt-Endersbach. Gefahr durch ein defektes Fahrzeug in der Kurve. A3 Köln Richtung Frankfurt zwischen Idstein und Wiesbadener Kreuz. Unfall, 10 Kilometer Stau, eine Stunde Verzögerung. A5 Karlsruhe Richtung Frankfurt zwischen Kronau und dem Kreuz Walldorf. 4 Kilometer stockender Verkehr in der Baustelle. Die Überleitung auf die A6 ist gesperrt. A61 Koblenz Richtung Mönchengladbach zwischen Wehr und dem Dreieck Sinzig. 6 Kilometer Stau, 25 Minuten plus. A8 Karlsruhe Richtung Stuttgart zwischen Pforzheim West und Pforzheim Ost. 5 Kilometer stockender Verkehr. B10 Mühlacker Richtung Stuttgart zwischen Münchingen Nord, Ditzingen und Korntal. 2 Kilometer Baustellenstau. Das dauert 10 Minuten länger. Da sind wir schnell durch. In der Schweiz auf der A2 Luzern Richtung Gotthard wird es schon enger zwischen Wassen und Göschenen. 3 Kilometer Stau, 30 Minuten plus. Die Einfahrt Göschenen ist gesperrt. Die empfohlene Alternative führt über die A13 den San Bernardino-Tunnel. Und in der Schweiz A3 Basel Richtung Zürich zwischen dem Grenzübergang Basel St. Louis und Wiese Stau mit Verzögerung von bis zu einer Viertelstunde. 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
13: Wir haben Sonnenschein und 16 Grad in Idar-Oberstein und in Schwäbisch Gmünd, 17 Grad und Sonne in Baden-Baden und 18 Grad und Sonne in Kusel. SWR4 Wetterexperte Stefan Bender weiß noch mehr.
14: Zum Start ins Wochenende strömt heute trockene Luft zu uns. Vom Hohen Twil bis zum Wurzacher Ried oder auf der Adelegg scheint bis zum Abend überall die Sonne und es gibt nur lockere Wolken. Die Spitzenwerte liegen je nach Höhenlage zwischen 24 und 27 Grad. Morgen sind am Bodensee die 32 Grad drin. Es gibt weiter viel Sonnenschein und zunächst tauchen nur vereinzelt mal Gewitter auf. Der Sonntag bringt schwüles Sommerwetter und dann entwickeln sich immer häufiger Blitz und Donner.
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13: Ja, und pünktlich zum Start ins Wochenende nehmen wir Sie heute mit ans Meer. 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

0: SWR4, ihr Freitagvormittag um 9:45.
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0: Ja, dieser Freitag, der riecht hier nach salzigem Meerwasser, der schmeckt nach Fisch und Krabben, nicht? Der klingt nach Sommer, nach Urlaub, der klingt nach Möwen. Heute sind wir mit unserem Sommergeräusch am Strand unterwegs. Wenn die Möwe sich da nicht mal gleich das Fischbrötchen schnappt, alles schon passiert. Sie haben es gehört, Sie haben angerufen. Und unser DAB Plus Radio für unterwegs geht nach Limburger Hof in die Pfalz. Und zwar zu Markus Michalski. Herzlichen Glückwunsch.
2: Dankeschön.
0: Markus, hervorragend.
2: Juhu.
0: Aber mal schnell den Sack zugemacht hier. Sehr schön. Markus, wenn Sie sich entscheiden dürften, wir haben jetzt unser Sommergeräusch am Meer heute. Was sind Sie denn für ein Typ? Berge oder Meer?
2: Eher Meer.
0: Okay, gut. Also dann haben wir Sie da getriggert sozusagen mit unserem Geräusch.
2: Genau.
0: Und wohin nehmen Sie das DAB Plus Radio für unterwegs mit?
2: Ja, ich fahre in die Provence. Da würde ich es gerne mal mitnehmen.
0: Und wann geht's los?
2: Ja, eigentlich heute Nacht schon. Oder heute Abend.
0: Oha.
2: Ich glaube, das wird nichts mehr mit dem Radio. Aber wenn ich wiederkomme.
0: Ja. Ach, der nächste Urlaub kommt bestimmt. Stimmt, so schnell haben wir es nicht zu Ihnen geschickt. Aber das heißt, Sie sind jetzt gerade am Koffer packen oder was wird zu Hause noch erledigt?
2: Noch bin ich in der Arbeit, aber dann geht's nach Hause und dann wird gepackt.
0: Sehr schön. Und dann in den Urlaub. Oh, Mensch, wie schön. Wie lange bleiben Sie denn?
2: 2 Wochen.
0: Ach, das ist ja ein Traum. Mensch.
2: Genau.
0: Ach, Markus, toll. Da wünschen wir ganz, ganz viel Spaß. Gute Erholung.
2: Ja?
0: Und also so als Zwischenlösung hören Sie SWR4 sonst auch über die App. Das geht auch.
2: Genau, genau.
0: Da ist es. Sind wir dann über Ihr Smartphone immer dabei im Urlaub mit SWR4.
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entspannt rein in diesen Freitagvormittag. 11:05 ist es in SWR 4. Wir bleiben total tiefenentspannt mit einem 70er Classic jetzt von Dionne Warwick. I'll never fall in love again. Ach, wäre doch schade drum.

0: Es wird 10.30 Uhr. Einen schönen Freitag für Sie.
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2: Mit Torben Langwald, guten Tag. In Ravensburg beginnt heute das Routenfest. In der Fachklinik Bad Saulgau stehen nun mehr Plätze für Suchtkranke zur Verfügung. Das Wetter meist sonnig bei maximal 24 bis 28 Grad. In Ravensburg startet heute das Routenfest. Das Heimat- und Kinderfest wird 5 Tage lang gefeiert. Höhepunkte sind der historische Festzug am Montag und das Feuerwerk am Dienstag. Heute Abend wird um 18 Uhr offiziell vor dem Lederhaus in der Altstadt angetrommelt. Mehr Platz und mehr Hilfe für Frauen, die abhängig sind von Alkohol und anderen Drogen. Das bietet ab heute die Fachklinik Höchsten in Bad Saulgau im Kreis Sigmaringen. Sie eröffnet heute offiziell einen Erweiterungsbau mit einem Tag der offenen Tür. Moritz Klute.
3: Insgesamt 128 Plätze für die Rehabilitation von suchtkranken Frauen stehen in der Fachklinik durch den Erweiterungsbau zur Verfügung. 42 mehr als bisher. Dadurch verkürzt sich laut einer Mitteilung die Wartezeit erheblich. Der Neubau mit 4 Obergeschossen schließt sich dem bisherigen Gebäude an und hat 8 Millionen Euro gekostet. Das Besondere an der Klinik ist, dass sie sich ausschließlich an Frauen richtet. Nach eigenen Angaben werden dort etwa 300 Patientinnen im Jahr behandelt. Angeboten werden auch tiergestützte Therapien mit Tieren wie Lamas, Ziegen und Pferden. Nach der offiziellen Eröffnung können sich am Nachmittag Interessierte bei Hausführungen einen Eindruck vom Angebot der Klinik verschaffen.
2: Übernachten auf einer Berghütte in den Alpen. Das wollen immer mehr Menschen. Aber die hohe Nachfrage bringt auch Probleme für die Hüttenwirte mit sich. Immer öfter stornieren Gäste kurzfristig oder tauchen gar nicht erst auf. Florian Peking mit Einzelheiten.
4: Das Verhalten der Leute sei teilweise unverschämt. Das sagt Elena Hestermann von der Konstanzer Sektion des Deutschen Alpenvereins, kurz DAV. Auf der Konstanzer Hütte am Arlberg komme es immer wieder vor, dass Gäste kurzfristig oder gar nicht absagen. Deshalb gäbe es schon seit einigen Jahren eine Stornierungsgebühr. Nach Angaben des DAV handhaben das inzwischen etwa 3/4 der Hütten so. Der Schweizer Alpenclub hat kürzlich sogar beschlossen, flächendeckend eine Gebühr einzuführen. Sie wird ab nächstem Jahr schon bei der Reservierung fällig. Aus Sicht von Elena Hestermann könnte die Entscheidung auch Vorbild für den Deutschen Alpenverein sein.
2: Er ist ein beliebter Naturbadestrand in Langenargen am Bodensee, das Malereck. Nach dem schweren Sturm in der vergangenen Woche war der Strand vorsorglich gesperrt worden. Beschädigte Bäume und herabhängende Äste stellten eine Gefahr dar, so die Gemeinde. Nun ist der Strand wieder freigegeben, die Schäden seien jetzt beseitigt.
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2: Am Bodensee in Oberschwaben und im Allgäu scheint überall weiter die Sonne bei bis zu 28 Grad. In der kommenden Nacht kühlt es allerdings wieder auf 13 bis 7 Grad ab. Die Wassertemperatur im Bodensee 24 Grad.
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0: A3 Köln Richtung Frankfurt zwischen Idstein und dem Wiesbadener Kreuz nach einem Unfall 10 Kilometer Stau. Das dauert ungefähr eine Stunde länger dort. A5 Karlsruhe Richtung Frankfurt zwischen Kronau und dem Kreuz Waldorf wird gebaut. 5 Kilometer stockender Verkehr, es dauert eine Viertelstunde länger. Die Überleitung auf die A6 ist gesperrt. A8 Karlsruhe Richtung Stuttgart zwischen Pforzheim West und Pforzheim Ost. 6 Kilometer stockender Verkehr. In der Schweiz A2 Luzern Richtung Gotthard. Zwischen Amstieg und Göschenen 4 Kilometer Stau, 40 Minuten plus. Die Einfahrt Göschenen ist gesperrt. Die empfohlene Alternative ist die übliche A13, der San Bernardino-Tunnel. In der Schweiz A3, Basel Richtung Zürich, zwischen dem Grenzübergang Basel-Saint-Louis und Wiese, Stau mit Verzögerung bis zu einer Viertelstunde. Und da kommt noch rein, Vorsicht auf der A8 Stuttgart Richtung München, zwischen Burgau und Zusmarshausen. Da sind Menschen auf der Straße an einem kaputten Laster und es liegen Gegenstände auf der Autobahn. Und A48 noch Koblenz Richtung Dernbach zwischen Koblenz Nord und der Bendorfer Brücke. 2 Kilometer Stau, eine Viertelstunde plus. 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
0: Schönen Freitag. Brauchen Sie noch Inspiration fürs Wochenende? SWR4-Hörer Dieter aus Frankenthal, der hat eine tolle Tour gemacht, die Ihnen vielleicht auch gefällt. Was er im Südwesten Schönes unternommen hat, das erzählt er uns gleich selbst. Nach 3 Hits. Los geht's mit einem 80er-Hit von Phil Collins.
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0: SWR4 ist hier. 11:15 ist es an Ihrem Freitagvormittag mit dem Blick auf die Straßen. Vorsicht bitte auf der B27, B523, Villingen-Schwenningen Richtung Tuttlingen. Zwischen Schwenningen-Messegelände und Tuningen, da liegen Styroporplatten im Weg. Fahren Sie da bitte entsprechend vorsichtig. Ja, wir schleichen uns ans Wochenende ran. Brauchen Sie vielleicht noch einen Ausflugstipp? SWR4-Hörer Dieter Sommer aus Frankenthal, der hat da was parat. Was denn, Dieter?
1: Ja, den Ausflugstipp kann ich aber sich nur für die Frankenthaler ältere Generationen geben. Und zwar veranstaltet die Stadt Frankenthal immer alle Jahr einmal einen Ausflug mit Bus und Schiff auf dem Rhein, Rhein-Mosel. Und das war gestern wieder soweit und es war ein wunderschöner, toller Tag. Das sind 600 Leute an zwei Tagen, die dann quasi von Frankenthal mit sechs Bussen Richtung, gestern waren wir in Bingen,

0: sind in Bingen angekommen, da sind wir dann auf Schiff, haben dann eine schöne Schiffsfahrt gemacht von 2,5 Stunden bis nach Eltville. Und da sind wir von Bord gegangen. Ab Bord haben wir noch ein Essen bekommen, auch mit dem Preis inklusive. Und dann haben wir 2 Stunden schön in Eltville verbracht, ein bisschen da einen Kaffee getrunken, ein bisschen den Rosengarten gesehen, Gutenberg sein Haus gesehen. Also es war ein wunderschöner Tag.
1: Ah, und perfektes Wetter dafür. Es war ja noch nicht so heiß, gell? Und trotzdem
0: ja,
1: schön.
0: Ja, es war gestern Morgen ein bisschen bewölkt auf dem Schiff. Das war so ein bisschen frisch. Aber dann, wir sind angekommen und siehe da, die Wolken sind aufgegangen und der Sommer hat seine Arbeit getan.
1: Wie ist es denn jetzt heute bei Ihnen in Frankenthal, wettertechnisch?
0: Es ist strahlend, blauer Sonnenschein. Kein einziges Wölkchen ist am Himmel. Wir waren schon bei 15 Grad heute Morgen, so 6:30. Und jetzt sind wir momentan schon bei 18 Grad im Schatten. Und ein paar so kleine Schönheitswölkchen, aber das ist an sich nicht der Rede wert.
1: Ja, vor allem finde ich Schönheitswölkchen, ne? Schönwetterwolken sind ja eh nur Deko. Insofern alles Tutti im Südwesten. Jetzt mit einem 80er-Hit von Earth and Fire in SWR 4. Kommen Sie gut und gut gelaunt in Richtung Wochenende.

SWR 4 ist hier. Der Freitagvormittag 5:55, jetzt mit einem 60er Oldie, um schön entspannt aufs Lenkrad zu klopfen und mitzusingen natürlich. Im Auto geht das ja völlig ungeniert.

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7: Um 11 Uhr mit Lisa Kupper. Guten Tag. Rechtsextremistische Gewalt nimmt in Baden-Württemberg weiter zu. Jürgen Klopp wird als neuer Fußball-Bundestrainer vorgestellt. Das Wetter meist sonnig und schnell wärmer, maximal 24 bis 30 Grad. Die rechte Szene in Baden-Württemberg wächst und ihre Anhänger werden immer jünger. Wie aus dem neuen Verfassungsschutzbericht für das Jahr 2025 hervorgeht, gehören der Szene inzwischen knapp 3.800 Personen an. Das entspricht einem Zuwachs im Vergleich zum Vorjahr von mehr als 20%. Knut Bauer berichtet.
8: Dabei hat der Anteil der unter 30-Jährigen laut Verfassungsschutz merklich zugenommen. Die Zahl der rechtsextremistisch motivierten Gewalttaten hat sich von 54 auf 97 Fälle fast verdoppelt. Bei linksextremistischen Straftaten gab es einen Anstieg um 80% auf mehr als 600 Fälle, was der Verfassungsschutz auf die Bundestagswahl 2025 und die Landtagswahl zurückführt. Als neue Herausforderung für die Sicherheitsbehörden bezeichnete Innenminister Hagel, CDU, hybride Bedrohungen wie Desinformationskampagnen und Cyberangriffe auf Technologieunternehmen oder Forschungseinrichtungen.
7: Bundeskanzler Merz hat die meisten vorab bekannt gewordenen Veränderungen in seinem Kabinett bestätigt. Nina Waken wird Kanzleramtsministerin. Es ist das erste Mal, dass eine Frau diesen Posten übernimmt. Sie war bisher Bundesgesundheitsministerin. Dieses Amt bekommt jetzt der bisherige CDU-Generalsekretär Linnemann. Zu ihm sagte der Kanzler:
9: Wir müssen den Reformkurs beibehalten. Und dafür braucht es einen Minister, der standfest und reformwillig zugleich ist, auch im Gegenwind. Carsten Lindemann hat im Übrigen bereits in den Koalitionsverhandlungen den Gesundheitsbereich verantwortet. Er hat im Koalitionsausschuss die Themen alle mitverhandelt. Er weiß also, wovon er spricht.
7: Nicht bestätigt hat Merz Medienberichte, wonach Bundesverkehrsminister Schnieder seinen Posten abgeben soll. Merz kündigte aber an, dass er weitere Veränderungen in seinem Kabinett plant. In Frankreich haben sich wegen der Waldbrände bislang 63.000 Menschen in Sicherheit bringen müssen, darunter auch viele Touristen. An der Atlantikküste breitet sich das Feuer immer weiter aus. Die Behörden haben Schiffe geschickt, um die Menschen aus den Küstenorten zu holen. Frankreich hat andere EU-Staaten um Hilfe gebeten. Spanien hat wegen der verheerenden Waldbrände den nationalen Notstand ausgerufen. Der DFB stellt in diesen Minuten den neuen Bundestrainer der Fußballnationalmannschaft vor. Nachfolger des zurückgetretenen Julian Nagelsmann soll Jürgen Klopp werden. Der 59-Jährige hat zuvor Mainz, Dortmund und Liverpool erfolgreich trainiert. Deutschland war zum dritten Mal in Folge frühzeitig bei einer Weltmeisterschaft ausgeschieden. Das waren die Nachrichten und die Zeit, 11.03 Uhr.
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10: A3 Frankfurt Richtung Köln zwischen Kelsterbach und Mönchhof-Dreieck eine Unfallaufnahme. Deswegen haben wir da 2 Kilometer Stau. A3 Köln Richtung Frankfurt zwischen Idstein und dem Wiesbadener Kreuz Bergungsarbeiten. 10 Kilometer Stau gibt es. Das dauert ungefähr 1 Stunde länger für Sie. A48 Koblenz Richtung Dernbach zwischen Koblenz Nord und der Bendorfer Brücke. 2 Kilometer Stau, 1/4 Stunde plus. A5 Karlsruhe Richtung Frankfurt zwischen Kronau und Kreuz Walldorf. 5 Kilometer stockend in einer Baustelle. 1/4 Stunde dauert es länger. Die Überleitung auf die A6 ist gesperrt. A8 Karlsruhe Richtung Stuttgart zwischen Pforzheim West und Pforzheim Ost. 6 Kilometer stockender Verkehr. Und noch kurz in die Schweiz. A2 Luzern Richtung Gotthard zwischen Amstieg und Göschenen. 4 Kilometer Stau, 40 Minuten plus. Die Einfahrt Göschenen ist gesperrt. Am besten umfahren Sie, wie so oft, über die A13 den San Bernardino-Tunnel. 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
10: Die aktuellen Werte, wir haben Wolken und recht frische 14 Grad noch in Bad Marienberg. Wir haben 19 Grad und ein paar Wolken in Kirchheim, 19 Grad und Sonne in Singen und 20 Grad und Sonne bei Ihnen in Worms. SWR4 Wetterexperte Stefan Bender hat die Einzelheiten.
12: Zum Start ins Wochenende strömt heute trockene Luft zu uns. Vom Hohen Twil bis zum Wurzacher Ried oder auf der Adelegg scheint bis zum Abend überall die Sonne und es gibt nur lockere Wolken. Die Spitzenwerte liegen je nach Höhenlage zwischen 24 und 27 Grad. Morgen sind am Bodensee die 32 Grad drin. Es gibt weiter viel Sonnenschein und zunächst tauchen nur vereinzelt mal Gewitter auf. Der Sonntag bringt schwüles Sommerwetter und dann entwickeln sich immer häufiger Blitz und Donner.
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10: Hallo, einen schönen Freitag. Und in dieser Sekunde ist es offiziell, Jürgen Klopp ist unser neuer Bundestrainer. Also, da haben wir jetzt einen Haken dran. Das feiern wir jetzt mit 4 Hits am Stück. Und es sind alles Kracher zum Mitsingen. Mit einem 70er-Classic von John Denver düsen wir jetzt mal los Richtung Kloppo. Schönen Freitag.
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19 nach 11 ist es. Wir schauen auf die Straßen in SWR 4. Das dickste Ding, das da gerade ist, ist auf der A3 Köln Richtung Frankfurt zwischen Idstein und dem Wiesbadener Kreuz. Da laufen Bergungsarbeiten. Die beiden rechten Spuren sind gesperrt. Wir haben 10 Kilometer Stau. Das dauert ungefähr eine Stunde länger für Sie. Wir sind bei Ihnen auf Ihrem Weg in Richtung Wochenende. Gute Fahrt!

0: Kurzer Uhrenvergleich in SWR 4, 11.23 Uhr. Es ist schönen Freitag.
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0: beschwingt rein in diesen Freitagvormittag, 11.30 Uhr ist es.
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2: Mit Torben Langwald, guten Tag. In Ravensburg beginnt heute das Routenfest. In der Fachklinik Bad Saulgau stehen nun mehr Plätze für Suchtkranke zur Verfügung. Das Wetter meist sonnig bei maximal 24 bis 28 Grad. Es ist eines der größten Heimatfeste der Region, das Routenfest in Ravensburg, das heute beginnt. Die Ravensburger sind stolz auf die lange Tradition des Festes. Mehr von Tina Löschner.
3: 5 Tage Ausnahmezustand, so wollen und lieben viele Ravensburger ihr Routenfest. Heute Abend startet das Feiern mit Trommlern in der Altstadt und dem Fassanstich auf dem Festplatz. Traditionell stehen Schüler im Mittelpunkt des Festes. Beim historischen Festzug am Montag, beim Adlerschießen der Gymnasien am Dienstag, auch beim aufwendig inszenierten Routentheater, eine Aufführung von Kindern und Jugendlichen. 5 Tage lang gibt es auf dem Festgelände einen Rummel mit Fahrgeschäften und Festzelten. Der Bierpreis interessiert dabei viele. Eine Maß kostet in diesem Jahr 12,80 Euro. Das Routenfest endet am Dienstag mit einem Feuerwerk.
2: Mehr Platz und mehr Hilfe für Frauen, die abhängig sind von Alkohol oder anderen Drogen. Das bietet ab heute die Fachklinik Höchsten in Bad Saulgau im Kreis Sigmaring. Sie eröffnet heute offiziell einen Erweiterungsbau mit einem Tag der offenen Tür. Moritz Klute.
4: Insgesamt 128 Plätze für die Rehabilitation von suchtkranken Frauen stehen in der Fachklinik durch den Erweiterungsbau zur Verfügung. 42 mehr als bisher. Dadurch verkürzt sich laut einer Mitteilung die Wartezeit erheblich. Der Neubau mit 4 Obergeschossen schließt sich dem bisherigen Gebäude an und hat 8 Millionen Euro gekostet. Das Besondere an der Klinik ist, dass sie sich ausschließlich an Frauen richtet. Nach eigenen Angaben werden dort etwa 300 Patientinnen im Jahr behandelt. Angeboten werden auch tiergestützte Therapien mit Tieren wie Lamas, Ziegen und Pferden. Nach der offiziellen Eröffnung können sich am Nachmittag Interessierte bei Hausführungen einen Eindruck vom Angebot der Klinik verschaffen.
2: Nicht nur der FC St. Gallen hat gestern Abend sein Europa-Qualifikationsspiel gegen Benfica Lissabon mit 2:1 gewonnen. Auch der FC Vaduz im Fürstentum Liechtenstein hat sehr gute Chancen, die nächste Qualifikationsrunde zur Challenge League zu erreichen. Vaduz siegte mit 4:0 gegen AC Esclades aus Andorra. Die Rückspiele werden kommende Woche ausgetragen.
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2: Am Bodensee in Oberschwaben und im Allgäu scheint überall weiter die Sonne und das meist ungestört mit Werten mit bis zu 28 Grad. In der kommenden Nacht kühlt es allerdings wieder ab auf 13 bis 7 Grad. Morgen wieder lange sonnig, am späten Nachmittag dann aber wolkiger. Morgen Abend kann es örtlich Regen geben. Die Wassertemperatur im Bodensee beträgt aktuell 24 Grad.
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0: Vorsicht bitte auf der B49 Limburg Richtung Gießen auf Höhe Heckholzhausen Ost. Da liegt ein Reifen auf der Fahrbahn. A3 Köln Richtung Frankfurt zwischen Idstein und dem Wiesbadener Kreuz. Bergungsarbeiten. 10 Kilometer Stau. Das dauert ungefähr eine Stunde länger für Sie. A48 Koblenz Richtung Dernbach zwischen Koblenz Nord und der Bendorfer Brücke. 2 Kilometer Stau. Eine Viertelstunde plus. A5 Karlsruhe Richtung Frankfurt zwischen Kronau und Waldorf-Wiesbaden. 6 Kilometer Baustellenstau. 20 Minuten plus die Überleitung auf die A6 ist gesperrt. A8 Stuttgart Richtung Karlsruhe. Zwischen Pforzheim Süd und Pforzheim Nord. 5 Kilometer stockender Verkehr. Eine Viertelstunde plus. Und dann haben wir die A8 Karlsruhe Richtung Stuttgart. Zwischen Pforzheim West und Pforzheim Ost. 7 Kilometer stockender Verkehr. 20 Minuten dauert es länger. Und noch kurz der Blick in die Schweiz. A2 Luzern Richtung Gotthard. Zwischen Amstieg und Göschenen. 5 Kilometer Stau. 50 Minuten dauert's länger. Die Einfahrt Göschenen ist gesperrt. Am besten fahren Sie über die Alternative, nämlich über die A13, den San Bernardino-Tunnel. 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
0: Jo, und es ist bestätigt, Jürgen Klopp ist unser neuer Fußball-Bundestrainer. Die Pressekonferenz dazu läuft noch. Und Klopps erste Worte zum neuen Job?
5: Es ist eine große Ehre, hier heute zu sitzen. Bin 59, bin kein unbeschriebenes Blatt. Mir geht es auch nicht nur um die A-Nationalmannschaft. Aber das ist der erste Job, darum geht es natürlich.
0: Also Ärmel hochkrempeln und los. Schönen Freitag.
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0: Den Freitag haben wir zu fassen. Sehr gut. 11:45 ist es.
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10:50 ist es in SWR 4. Da schauen wir doch mal kurz hier auf die A67 Darmstadt Richtung Mannheim zwischen Gernsheim und Lorsch. Vorsicht, eine ungesicherte Unfallstelle.

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5: Um 12 Uhr mit Lisa Kupper. Guten Tag. Der Deutsche Fußballbund präsentiert Jürgen Klopp als neuen Bundestrainer. Bei der Tour de France steht heute L'Alpe d'Huez an. Das Wetter, sonnig warmer Nachmittag, maximal 24 bis 30 Grad. Jürgen Klopp ist neuer Bundestrainer der deutschen Fußballnationalmannschaft. Er ist heute von der DFB-Spitze offiziell vorgestellt worden. Sein Vertrag läuft bis zur WM 2030. Für den gebürtigen Schwaben eine große Ehre.
6: Ich bin 59, bin kein unbeschriebenes Blatt. Mir geht es auch nicht nur um die A-Nationalmannschaft. Aber das ist der erste Job, darum geht es natürlich, um es klarzumachen. Jürgen Klopp hat keine Karriere nach der Nationalmannschaft. Also ist da das der Höhepunkt. Das ist idealerweise der Höhepunkt meiner Karriere, meines beruflichen Lebens.
5: Außerdem wird der frühere Nationalspieler und Weltmeister Per Mertesacker neuer Sportgeschäftsführer. Er folgt auf Andreas Rettig, dem ehemaligen Manager des SC Freiburg. Die rechte Szene in Baden-Württemberg wächst und ihre Anhänger werden immer jünger. Wie aus dem neuen Verfassungsschutzbericht für das Jahr 2025 hervorgeht, gehören der Szene inzwischen knapp 3.800 Personen an. Das entspricht einem Zuwachs im Vergleich zum Vorjahr von mehr als 20%. Aus der Redaktion Landespolitik berichtet Knut Bauer.
7: Dabei hat der Anteil der unter 30-Jährigen laut Verfassungsschutz merklich zugenommen. Die Zahl der rechtsextremistisch motivierten Gewalttaten hat sich von 54 auf 97 Fälle fast verdoppelt. Bei linksextremistischen Straftaten gab es einen Anstieg um 80% auf mehr als 600 Fälle, was der Verfassungsschutz auf die Bundestagswahl 2025 und die Landtagswahl zurückführt. Als neue Herausforderung für die Sicherheitsbehörden bezeichnete Innenminister Hagel, CDU, hybride Bedrohungen wie Desinformationskampagnen und Cyberangriffe auf Technologieunternehmen oder Forschungseinrichtungen.
5: Die bisherige Bundesgesundheitsministerin Wagen wird neue Chefin des Kanzleramts. Das hat Bundeskanzler Merz bei einem Pressestatement in Berlin bestätigt. Das Gesundheitsministerium wird demnach der CDU-Politiker Linnemann übernehmen. Außerdem hat Merz einen weiteren Umbau des Bundeskabinetts angekündigt. Zu den Berichten, dass Verkehrsminister Schnieder entlassen werden soll, hat er nichts gesagt. Fast jedes zweite Freibad in Deutschland müsste umfangreich saniert werden. Das zeigt eine Umfrage des Verbands kommunaler Unternehmen. Sie liegt der katholischen Nachrichtenagentur vor. SWR-Wirtschaftsredakteur Michael Herr.
8: Nur gut jedes vierte Freibad in Deutschland befindet sich aktuell in einem guten Zustand. Bei der Sanierung der Bäder sehen die Badbetreiber sich aber mit großen Hindernissen konfrontiert. Vor allem die offene Finanzierung, gestiegene Baukosten und Sanierungsstau werden in der Umfrage als Probleme genannt. Der Zustand der Bäder ist für den Verband kommunaler Unternehmen gerade im Sommer ein Grund zur Besorgnis. Millionen Menschen wollten aktuell die Freibäder nutzen. Um die Bäder als Ort der Schwimmausbildung und Gesundheitsvorsorge zu erhalten, braucht es dem Verband zufolge bessere Förderbedingungen.
5: Spanien hat wegen der schweren Waldbrände erstmals den nationalen Notstand ausgerufen. Laut Innenministerium sind mehrere Brände gleichzeitig ausgebrochen. Zuvor hatte die Regionalregierung von Madrid um Hilfe gebeten. Dort sei die Lage extrem ernst. Bei der Tour de France steht heute die drittletzte und gleichzeitig eine der anspruchsvollsten Etappen des Radrennens an. Das 19. Teilstück führt ab dem frühen Nachmittag nach Alpe d'Huez. Zwar ist die Strecke vergleichsweise kurz, hält aber 21 Kurven bereit und hat einen Anstieg der höchsten Kategorie. An der Strecke werden dazu tausende Fans erwartet. Gesamtführender im gelben Trikot ist weiterhin der Slowene Tadej Pogacar. Und zum Abschluss noch die Zeit. Es ist 12.04 Uhr.
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1: A3 Köln Richtung Frankfurt zwischen Idstein und Niedernhausen 3 Kilometer Stau nach einem Unfall. A48 Koblenz Richtung Dernbach zwischen Koblenz Nord und Bendorf Neuwied 2 Kilometer Stau, dauert eine Viertelstunde länger. A5 Karlsruhe Richtung Frankfurt zwischen Kronau und Waldorf-Wiesloch 6 Kilometer Baustellenstau. 20 Minuten plus, die Überleitung auf die A6 ist gesperrt. A5 Frankfurt Richtung Kassel zwischen dem Nordwestkreuz Frankfurt und dem Bad Homburger Kreuz nach einem Unfall 3 Kilometer Stau. A65 Karlsruhe Richtung Landau zwischen Landau Süd und Landau Zentrum 2 Kilometer Stau und es dauert 10 Minuten länger. A8 Stuttgart Richtung Karlsruhe zwischen Pforzheim Süd und Pforzheim Nord 4 Kilometer stockender Verkehr, 10 Minuten plus. A8 Karlsruhe Richtung Stuttgart zwischen Pforzheim West und Pforzheim Ost 6 Kilometer stockender Verkehr, 20 Minuten plus. A96 Lindau Richtung München zwischen Wangen West und Wangen Nord ist die Strecke gerade wegen einer Unfallaufnahme gesperrt. Und der Blick in die Schweiz, A2 Luzern Richtung Gotthard zwischen Amstieg und Göschenen 5 Kilometer Stau. Das dauert 50 Minuten länger für Sie. Die Einfahrt Göschenen ist gesperrt. Am besten umfahren Sie, wie so oft, über die A13 den San Bernardino-Tunnel. 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
1: Wir haben 20 Grad und leichte Bewölkung in Kaub und 21 Grad und ein paar Wolken in Aalen und 21 Grad und Sonne in Niederolm und in Überlingen. SWR 4 Wetterexperte Stefan Bender.
9: Zum Start ins Wochenende strömt heute trockene Luft zu uns. Vom Hohen Twil bis zum Wurzacher Ried oder auf der Adelig scheint bis zum Abend überall die Sonne und es gibt nur lockere Wolken. Die Spitzenwerte liegen je nach Höhenlage zwischen 24 und 27 Grad. Morgen sind am Bodensee die 32 Grad drin. Es gibt weiter viel Sonnenschein und zunächst tauchen nur vereinzelt mal Gewitter auf. Der Sonntag bringt schwüles Sommerwetter und dann entwickeln sich immer häufiger Blitz und Donner.
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1: Freitag haben wir es aber keinen gewöhnlichen. Nach dem WM-Aus im 16. Finale und dem Abschied von Julian Nagelsmann hat der DFB heute jetzt endgültig Jürgen Klopp öffentlich als neuen Bundestrainer vorgestellt. Klopp ist ja ein Mann aus dem Südwesten. Der kommt aus Glatten im Schwarzwald. Und wie sehen die Glattener das?
10: Denk mal, mit seiner Lockerheit, ein lockeres Team oder gute Stimmung im Team ist auch immer sehr wichtig. Das macht er, denke ich mal, in seiner Richtung auch gut.
11: Alle Sportbegeisterten von Glatten sind wahnsinnig stolz. Ja.
1: Und wir feiern den neuen Bundestrainer hier schon mal mit dem schönsten Musikmix und hören gleich, wie viel Mainz eigentlich noch in Kloppo steckt. Da war er ja jahrelang Spieler und Trainer beim FSV Mainz 05. Gleich nach 3 Hits. Los geht's mit einem 70er-Classic von Cliff Richard.
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0: Mensch, Barbara Streisand und Barry Gibb, die haben es echt drauf gehabt mit Guilty.
1: SWR 4 ist hier, Freitagmittag, 18 nach 12. Seit einer Stunde ist es offiziell, auch seit über einer Stunde. Denn natürlich um Punkt 11, als die Pressekonferenz des DFB losgegangen ist, da war es natürlich klar. Jürgen Klopp saß da und Jürgen Klopp hat natürlich gesagt, ich bin es. Ich bin euer neuer Fußball-Bundestrainer. Also das ist jetzt bestätigt. Jürgen Klopp hat ja viele, viele Jahre in Mainz verbracht. Erst als Spieler, dann als Trainer beim SV Mainz 05. Und Stefan Sander aus der SWR 4 Sportredaktion ist dort für Sie mal auf Kloppos Spuren unterwegs.
2: The best coach is Jürgen Klopp.
3: Der beste Fußballtrainer ist Jürgen Klopp, heißt es bereits 2019 und 2020. Klopp wird zweimal FIFA-Welttrainer. Ein Star ist er also schon länger. Was Promi Klopp aber auszeichnet, seine Anfangszeit in Mainz hat er nie vergessen. 18 Jahre ist Jürgen Klopp dort im Verein. Erst als Spieler, dann als Trainer. Immer emotional dabei.
4: Und du kommst hier an und fragst mich, von was wir träumen. Also so einen Scheißdreck habe ich im Leben noch nicht gehört, ehrlich.
3: Sagt der Fußballer Jürgen Klopp. Damals steckt er mit Mainz 05 im Abstiegskampf in der zweiten Bundesliga. 2001 wird er über Nacht vom Mainzer Spieler zum Mainzer Trainer. 3 Jahre später steigt er mit den 05ern in die Bundesliga auf.
5: Wir sind in der ersten Liga!
3: 2008 sagt Jürgen Klopp in Mainz Tschüss. Er wechselt als Trainer zu Borussia Dortmund. Bei seinem Abschied in der Mainzer Innenstadt kommen tausende Menschen.
6: Alles, was ich bin, alles, was ich kann, habt ihr mich werden lassen. Alles.
3: Ab dann beginnt seine Zeit als Erfolgstrainer erst so richtig. Mit Dortmund wird Klopp zweimal Meister und einmal Pokalsieger. Später wechselt er weiter nach Liverpool. Dort gewinnt er die Champions League und die Premier League. Und trotzdem, Mainz ist für ihn immer präsent, auch bei Liverpools Pressekonferenzen.
7: Das ist ein ganz besonderer Club. Wenn ihr noch nicht in Deutschland wart und Mainz 05 gesehen habt, versucht unbedingt eine Karte zu kriegen. Es ist echt klasse da.
3: Diese Verbundenheit zwischen Klopp und Mainz 05 besonders. Klopp wird in ganz Europa und teilweise weltweit von Fußballfans erkannt. Man sieht ihn in Werbespots und als Experte im Fernsehen. Seine Heimat Mainz hat er aber trotz der Bekanntheit nie vergessen.
1: Er kommt aus dem Schwarzwald, er ist in Mainz im Fußball groß geworden und jetzt ist er unser neuer Bundestrainer. Herzlich willkommen, Jürgen Klopp. SWR 4 ist hier mit dem 70er Classic von The Sweet auf dem Weg in die Freizeit. Es ist 12:21 Uhr.

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1: 4:05 ist es in SWR 4. Wir schauen auf die A5 Karlsruhe Richtung Frankfurt zwischen Kronau und dem Kreuz Waldorf. Eine ungesicherte Unfallstelle in der Baustelle.
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0: Es ist 12.30 Uhr.
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2: Mit Theresia Blömer. Guten Tag. Helgi Kolwitzson aus Ostrach äußert sich als ehemaliger Mitspieler des neuen Bundestrainers Jürgen Klopp. In Ravensburg beginnt heute das Routenfest. Das Wetter meist sonnig bei maximal 24 bis 28 Grad. Jürgen Klopp ist neuer Bundestrainer der deutschen Fußballnationalmannschaft. Er ist heute von der DFB-Spitze offiziell vorgestellt worden. Einer, der ihn gut kennt und der in seiner aktiven Zeit als Fußballprofi beim 1. FSV Mainz 05 mit ihm zusammengekickt hat, ist Helgi Kolwitzson aus Ostrach im Kreis Sigmaringen. Er sagt über Jürgen Klopp:
3: Er war wirklich damals vielleicht einfach durch seinen Willen und seinen Einsatz am Platz. Es gibt sicherlich talentiertere Fußballer gewesen damals, aber der hat durch seinen Moral, seinen Kampfgeist und seine Motivation gerade auf dem Platz und wirklich, wie er jedes Mal in jedem Spiel alles gegeben hat, und das hat er einfach vorgelebt und das kann man einfach nicht anders beschreiben. Und genauso erlebt er das vor als Trainer, also taktisch und sehr clever, gut mit Menschen, kann Menschen gut lesen. Und bringt auch noch nicht nur Stimmung in der Mannschaft, sondern auch außerhalb von dem Platz. Und man merkt einfach, egal wo er als Trainer aufgetaucht hat, dass die Spieler sehr viel Vertrauen in ihn haben.
2: Das sagt der Fußballer Helgi Kolwitzson aus Ostrach über Jürgen Klopp. Es ist eines der größten Heimatfeste der Region, das Routenfest in Ravensburg, das heute beginnt und 5 Tage dauert. Die Ravensburger sind stolz auf die lange Tradition des Festes. Tina Löschner.
4: 5 Tage Ausnahmezustand, so wollen und lieben viele Ravensburger ihr Routenfest. Heute Abend startet das Feiern mit Trommlern in der Altstadt und dem Fassanstich auf dem Festplatz. Traditionell stehen Schüler im Mittelpunkt des Festes. Beim historischen Festzug am Montag, beim Adlerschießen der Gymnasien am Dienstag, auch beim aufwendig inszenierten Routentheater, eine Aufführung von Kindern und Jugendlichen. 5 Tage lang gibt es auf dem Festgelände einen Rummel mit Fahrgeschäften und Festzelten. Der Bierpreis interessiert dabei viele. Eine Maß kostet in diesem Jahr 12,80 Euro. Das Routenfest endet am Dienstag mit einem Feuerwerk.
2: Beim Biberacher Schützenfest ist eine Polizistin gestern mit einem Glas beworfen und schwer verletzt worden. Das teilt die Polizei mit. Zu dem Vorfall kam es im Stadtgarten bei einer Rave-Veranstaltung. Die 23-jährige Polizistin überwachte mit einem Kollegen im Bereich des DJ-Pultes die Veranstaltung, als das Glas geworfen wurde. Die Kopfverletzungen waren so schwer, dass sie in eine Klinik gebracht wurde.
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2: Am Bodensee in Oberschwaben und im Allgäu scheint überall weiter die Sonne und das meist ungestört mit bis zu 28 Grad. In der kommenden Nacht kühlt es allerdings wieder auf 13 bis 7 Grad ab. Morgen wieder lange sonnig.
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5: Vorsicht bitte auf der A5 und der A98 Karlsruhe Richtung Schaffhausen zwischen Efringenkirchen und Eimeldingen. Da steht ein defektes Auto. A48 Koblenz Richtung Dernbach zwischen Koblenz Nord und Bendorfer Brücke. 2 Kilometer Stau, eine Viertelstunde dauert's länger. A5 Basel Richtung Karlsruhe zwischen Freiburg Mitte und Herbolzheim. Stockender Verkehr in der Baustelle. Es dauert 20 Minuten länger dort. A5 Karlsruhe Richtung Frankfurt zwischen Kronau und Waldorf-Wiesloch. Nach einem Unfall in der Baustelle 7 Kilometer Stau und eine Dreiviertelstunde Zeitverlust. Die Überleitung auf die A6 ist gesperrt. A5 Frankfurt Richtung Kassel zwischen Nordwestkreuz Frankfurt und Bad Homburger Kreuz. Nach einem Unfall 4 Kilometer Stau, 20 Minuten plus. A65 Karlsruhe Richtung Landau zwischen Insheim und Landau Zentrum, 2 Kilometer Stau. A8 Stuttgart Richtung Karlsruhe zwischen Pforzheim Süd und Pforzheim Nord. 5 Kilometer stockender Verkehr und eine Viertelstunde plus. A8 Karlsruhe Richtung Stuttgart zwischen Pforzheim West und Pforzheim Ost. 6 Kilometer stockender Verkehr, 20 Minuten Zeitverlust. A96 Lindau Richtung München zwischen Wangen West und Wangen Nord. 6 Kilometer Stau. Da hat's gekracht. Der Verkehr wird an der Unfallstelle vorbeigeführt. Es dauert aber trotzdem 25 Minuten länger. Und in der Schweiz A2 Luzern Richtung Gotthard zwischen Amsteg und Göschenen 6 Kilometer Stau, 1 Stunde Zeitverlust. Die Einfahrt Göschenen ist gesperrt und Sie umfahren am besten über die A13 den San Bernardino-Tunnel. Alle Verkehrsinfos gibt's jederzeit auch auf swr4.de.
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5: Schönen Freitag. Wir wuseln uns hier gemeinsam durch den Mittag, durch Reiseverkehr, durch die Schlange am Wertstoffhof und durch die volle Spülmaschine gleich nach dem Essen. Wir sind bei Ihnen jetzt mit einem 70er-Classic von Smokey.
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0: Viertel vor eins ist es in SWR 4, der Freitagmittag. Und natürlich haben Sie es gehört, Jürgen Klopp ist neuer Bundestrainer. Und Sie finden das mehrheitlich gut. Jedenfalls in unserer Abstimmung im SWR 4 WhatsApp-Kanal. Schauen Sie da gerne auch mal rein. Wetterexperte Stefan Bender, der DFB steht mit dieser Personalie jetzt ja auf der Sonnenseite. Wie sieht das bei uns im Südwesten aus?
1: Sonnenseite haben wir schon auch, aber für mich entscheidend ist ja der Co-Trainer.
0: Das ist der Bender.
1: Ja, der Bender. Damit wird ja alles gut.
0: Der dann. Bender ist Co-Trainer. Ja. Seid ihr verwandt, verschwägert, muss ich
1: Nein,
0: was wissen?
1: Nein, sind wir nicht. Null. Nein, null.
0: Dann
1: gar nicht.
0: Der
1: Sven Bender macht auch kein Wetter und ich mache keinen Fußball.
0: Also dann bleibt jeder bei seiner Kernkompetenz. Dann sagst du uns, wie das Wetter ist und wie es wird übers Wochenende.
1: Das macht mir die Sache viel leichter, als jetzt eine Nationalmannschaft zu trainieren heute. Es scheint nämlich überall die Sonne. Einzige Ausnahme im Moment noch an der A und an der Wie. Zwei Wölkchen, die verschwinden am Nachmittag. Und dann wirklich überall Sonne. Und es wird auch ganz schön warm. Die Temperaturen gehen zum Beispiel am Rhein und am Neckar bis 30 Grad nach oben.
0: Huiuiui, okay. Und die Perspektive fürs Wochenende?
1: Es wird noch heißer, zumindest mal morgen am Samstag. 26 bis 33 Grad, je nach Höhenlage. Und das Wetter ist ganz schnell erklärt. Schön Wetterwölkchen, ja, zwei, drei Stück. Ansonsten viel Sonnenschein. Und erst morgen Abend eventuell ein kleines Gewitterchen im Schwarzwald.
0: Okay, na das kriegen wir dann auch hin. Wir kriegen Besuch aus Norddeutschland. Die sind so hohe Temperaturen gar nicht gewohnt. Zeigen wir den Südwesten von seiner besten Seite.
1: Da musst du warten bis Sonntag, wenn die noch da sind, dann wird es ein bisschen kühler. Ja. Dann kommt eine Brise von der Nordsee.
0: Okay, dann fühlen die sich wieder wie zu Hause. Sehr gut, das machen wir. Und jetzt, Stefan, ich habe für uns was rausgesucht. Wir müssten jetzt hier, du hörst es, rhythmisch klatschen.
1: Oh Gott, ja.
0: Aber ja, ein bisschen flott und nicht durcheinander kommen mit den Fingern.
1: Mann, ja. Das
0: gib dir doch mal Mühe.
1: Ja.
0: Wir haben 70er Classic in der SWR 4 von den Village People in the Navy. Um 12 Uhr gleich 47 Minuten auf dem Weg ins Wochenende.

12.52 Uhr ist es in SWR 4. Oh, da müssen wir auf die Straßen. A48 Koblenz Richtung Dernbach. Zwischen Koblenz Nord und Bendorfer Brücke. Ein Liegenbleiber auf der linken Spur. Fahren Sie vorsichtig.

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9: Um 13 Uhr mit Lisa Kupper. Guten Tag. Der Deutsche Fußballbund präsentiert Jürgen Klopp als neuen Bundestrainer. Frankreich bittet die EU um Hilfe bei den Waldbränden. Das Wetter, sonnig warmer Nachmittag, maximal 24 bis 30 Grad. Jürgen Klopp ist neuer Fußball-Bundestrainer. Der DFB hat seinen schon lange öffentlich gemachten Wunschkandidaten heute vorgestellt. Was Klopp gesagt hat und welche Personalentscheidungen noch gefallen sind, fasst Sportreporter Tim Brockmeier zusammen.
10: Es ist ein besonderer Tag und eine große Ehre für mich, so die ersten Worte von Jürgen Klopp als neuer Bundestrainer. Er bringt drei Co-Trainer mit, darunter Ex-Nationalspieler Sven Bender, wie auch seinen langjährigen Berater Marc Kosicke, der sich in Zukunft um Strategie und Entwicklung rund um die DFB-Elf kümmern soll. Zudem, so gab der DFB bekannt, wird ab dem 01.01.2027 Weltmeister Per Mertesacker den Posten Geschäftsführer Sport beim DFB übernehmen. Ich will, dass die Leute nach Länderspielen nach Hause gehen und sagen, wow, das war wirklich cool. So der neue Bundestrainer.
9: Bundeskanzler Merz baut sein Kabinett um. Gesundheitsministerin Waken wechselt ins Kanzleramt. CDU-Generalsekretär Linnemann übernimmt Wakens Posten. Dietrich Karl Meurer berichtet.
11: Philipp Amthor wechselt als Staatsminister für die Bund-Länder-Beziehungen ins Kanzleramt. Zuletzt war er parlamentarischer Staatssekretär im Ministerium für Digitales und Staatsmodernisierung. Merz kündigt zudem weitere Veränderungen im Bundeskabinett an. Deshalb gibt es Spekulationen über die Zukunft von Verkehrsminister Patrick Schnieder. Medien berichten über Unzufriedenheit mit Fortschritten bei Schiene und Infrastruktur. Bestätigt ist das bislang nicht. Kritik kommt von den Grünen und der FDP. Sie werfen dem Kanzler vor, mit der schrittweisen Ankündigung neue Unruhe auszulösen.
9: Die Bundesregierung hätte die Aufnahmezusagen für Menschen aus Afghanistan nicht pauschal stoppen dürfen. Das hat das Bundesverfassungsgericht entschieden. Stattdessen müsse jeder Einzelfall geprüft werden. Geklagt hatte eine afghanische Mutter mit zwei Kindern, die sich gerade in Pakistan aufhält. Sie hatte 2021 von Deutschland eine Aufnahmezusage bekommen, die 4 Jahre später zurückgenommen wurde. Seither warten hunderte Betroffene in Pakistan auf eine Einreise. Nach dem Messerangriff auf eine Frau im Stuttgarter Einkaufszentrum Milaneo wird der Tatverdächtige heute dem Haftrichter vorgeführt. Bei dem mutmaßlichen Täter handelt es sich laut Polizei um den Ehemann des Opfers. SWR-Reporterin Laura Grabowski.
12: Der 54-Jährige soll zunächst mehrfach auf seine Ehefrau eingestochen und sie anschließend angezündet haben. Das teilt die Polizei mit. Zeugen löschten die Frau mit einem Feuerlöscher, so ein Sprecher der Polizei. Sie arbeite in einem Geschäft in Milaneo und sei dort kurz nach der Öffnung angegriffen worden. Die 47-Jährige schwebt weiterhin in Lebensgefahr. Der mutmaßliche Täter wurde in einem Waldgebiet in Stuttgart-Sillenbuch festgenommen. Auf seine Spur kamen die Ermittler durch Hinweise aus der Bevölkerung. Fahrgäste einer Stadtbahn waren auf den Mann aufmerksam geworden und alarmierten die Polizei. An dem Mann seien Blutspuren und Kampfverletzungen entdeckt worden.
9: Fast jedes zweite Freibad in Deutschland müsste umfassend saniert werden. Das zeigt eine Umfrage des Verbands kommunaler Unternehmen, die der katholischen Nachrichtenagentur vorliegt. Nur ein Viertel der Freibäder ist demnach in einem guten Zustand. Die größten Probleme der Betreiber sind der Umfrage zufolge fehlendes Geld, gestiegene Baukosten und der Sanierungsstau. Der Verband fordert daher bessere Förderprogramme. In Frankreich haben sich wegen der Waldbrände bislang 63.000 Menschen in Sicherheit bringen müssen, darunter viele Touristen. An der Atlantikküste breitet sich das Feuer immer weiter aus. Frankreich hat andere EU-Staaten um Hilfe gebeten. Spanien hat wegen der verheerenden Waldbrände den nationalen Notstand ausgerufen. Und zum Abschluss noch die Zeit. Es ist 13.04 Uhr.
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7: Die Allianz stärkt ihre Position in Asien. Der deutsche Versicherungskonzern übernimmt das Singapur-Lebensversicherungsgeschäft der britischen Großbank HSBC. Der Deal kostet die Allianz umgerechnet fast 1,9 Milliarden Euro. Zuvor war ein Übernahmeversuch am politischen Widerstand gescheitert. Die Regierung des Stadtstaates hatte Sorge, dass die Allianz keine erschwinglichen Versicherungen für Geringverdiener anbieten würde. Nun konnte sich die Allianz gegen japanische Mitbewerber durchsetzen. Singapur sei besonders interessant, weil dort der Rechtsstaat funktioniere und immer mehr Kapital dorthin fließe, so der Chef der Allianz, Oliver Bäte. Am deutschen Aktienmarkt liegt der DAX heute zu und steht wieder über der 25.000-Punkte-Marke. Die Gewinner? SAP plus 6,4%, Siemens Energy plus 2,0%. Die Verlierer Adidas minus 2,3% und Volkswagen minus 1,6%. Ein Euro wird mit etwas mehr als einem Dollar 13 gehandelt.
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7: Vorsicht bitte auf der A5 Basel Richtung Karlsruhe zwischen Efringenkirchen und dem Dreieck Neuenburg. Eine ungesicherte Unfallstelle auf der linken Spur. Vorsicht A48 Koblenz Richtung Dernbach zwischen Koblenz Nord und Bendorfer Brücke. Da steht ein defektes Fahrzeug im Weg. A48 Koblenz Richtung Dernbach zwischen Koblenz Nord und Bendorfer Brücke 3 Kilometer Stau. Dauert eine Viertelstunde länger für Sie. A5 Karlsruhe Richtung Frankfurt zwischen Kronau und Waldorf-Wiesloch. Ein Unfall. 7 Kilometer Stau, 50 Minuten plus. Die Überleitung auf die A6 ist gesperrt. A65 Karlsruhe Richtung Landau zwischen Insheim und Landau Zentrum. 2 Kilometer Stau. A8 Stuttgart Richtung Karlsruhe zwischen Pforzheim Süd und Pforzheim Nord. 5 Kilometer stockender Verkehr, eine Viertelstunde plus. A8 Karlsruhe Richtung Stuttgart. Frosch im Hals, Entschuldigung. A8 Karlsruhe Richtung Stuttgart zwischen Pforzheim West und Pforzheim Ost. 6 Kilometer stockender Verkehr, dauert 20 Minuten länger. A81 Singen Richtung Stuttgart zwischen Böblingen-Hulb und Sindelfingen Ost. Auch 6 Kilometer Stau, stockender Verkehr, Verzögerung um eine Viertelstunde. A96 Lindau Richtung München zwischen Weißensberg und Wangen Nord. 7 Kilometer Stau nach einem Unfall. Verzögerung bis zu eine Stunde. Und die Schweiz A2 Luzern Richtung Gotthard zwischen Amstieg und Göschenen. 6 Kilometer Stau. Eine Stunde Zeitverlust. Die Einfahrt Göschenen ist gesperrt. Und die empfohlene Alternativroute führt Sie über die A13, den San Bernardino-Tunnel. 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
7: Die aktuellen Werte, wir haben 20 Grad und leichte Bewölkung in Moorbach und in Manderscheid, 21 Grad und Sonne in Albstadt und 24 Grad und Sonne bei Ihnen in Offenburg. SWR 4 Wetterexperte Stefan Bender.
13: Zum Start ins Wochenende strömt heute trockene Luft zu uns. Vom Hohen Twil bis zum Wurzacher Ried oder auf der Adelegg scheint bis zum Abend überall die Sonne und es gibt nur lockere Wolken. Die Spitzenwerte liegen je nach Höhenlage zwischen 24 und 27 Grad. Morgen sind am Bodensee die 32 Grad drin. Es gibt weiter viel Sonnenschein und zunächst tauchen nur vereinzelt mal Gewitter auf. Der Sonntag bringt schwüles Sommerwetter und dann entwickeln sich immer häufiger Blitz und Donner.
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7: Mahlzeit, plötzlich reich werden. Ach, wäre das schön. Manchen Gemeinden passiert das tatsächlich, wenn jemand, der dort lange gelebt hat, sein ganzes Erspartes der Kommune hinterlässt. Augen im Markgräfler Land erbt jetzt unerwartet Millionen. Und was die Gemeinde mit dem Geld macht, das hören Sie nach drei Hits hier in SWR 4. Mit Supertramp geht's los. It's Raining Again, ein Hit aus den 80ern.
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0: 15 nach 1 ist es in SWR 4. Vorsicht bitte auf der A6 Mannheim Richtung Heilbronn zwischen Sinsheim und Sinsheim Süd. Gefahr durch eine ungesicherte Unfallstelle. Fahren Sie da bitte vorsichtig in Richtung Wochenende. Unverhofft millionenschwer werden. Das ist ja so ein Traum, oder? Ab und zu spinnt man doch mal rum und denkt, was würde ich dann machen? In Augen im Markgräfler Land ist das jetzt tatsächlich passiert. Die Gemeinde dort hat von dem dort lebenden Hans-Joachim Neitzel nach seinem Tod mit 83 rund 2,2 Millionen Euro geerbt. Barvermögen plus Baugrundstück. Für Bürgermeister Uli Waldkirch war das eine echte Überraschung. Wie war denn Herr Neitzel so?
1: Er war, nicht draußen vor Ort unterwegs oder in den Vereinen engagiert oder sonst wo als Wohltäter unterwegs. Natürlich, wir sind ein kleines Dorf mit 2800 Einwohnern. Wenn man ein paar Jahre schon hier lebt, dann kennt man natürlich auch die Namen und die Leute. Aber im Prinzip war er ein sehr, sehr zurückgezogen lebender Mensch tatsächlich. Also er war nicht aktiv im Dorf unterwegs.
0: Und trotzdem hat er am Ende so viel gegeben für das Zuhause. Ne? Was passiert denn jetzt mit dem ganzen Geld? Wird da ein neues Rathaus gebaut oder gleich das nächstgelegene Schwimmbad vergoldet?
1: Natürlich ist die Freude groß. Die öffentlichen Kassen, die Herausforderungen von Kommunen, die sind sehr groß, vor allem finanzieller Art. Und dann haben wir uns natürlich darüber gefreut und haben da auch in mehreren Gesprächen mit dem Gemeinderat drüber gesprochen. Uns war aber von Anfang an auch klar, dass wir dieses Geld jetzt nicht einfach für die kurzfristig anstehenden Projekte verwenden wollen, sondern dass wir mit dieser großen Erbschaft tatsächlich auch langfristig und mittelfristig wirken wollen.
0: Augen im Markgräfler Land erbt Millionen und kann damit einiges für kommende Generationen tun. Umgekehrt kümmert sich die Gemeinde um das Grab von Hans-Joachim Neitzel und plant eine kleine Gedenkplakette am Grabstein.

0: 13.30 Uhr ist es.
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2: Mit Theresia Blömer. Guten Tag. Verschiedene Sommerfeste am Wochenende am Bodensee. Helgi Kollwitzson aus Ostrach äußert sich als ehemaliger Mitspieler des neuen Bundestrainers Jürgen Klopp. Das Wetter meist sonnig bei maximal 24 bis 28 Grad. Die Wetteraussichten sind gut fürs Wochenende, perfekte Voraussetzungen für die vielen Feste in der Region. Neben dem Rutenfest in Ravensburg wird auch am Bodensee gefeiert. Wo, sagt Ihnen Tina Löschner.
3: In Überlingen steigt das Promenadenfest und das bereits zum 50. Mal. Eröffnet wird es um 18 Uhr bei der Landungsplatzbühne. Es spielt der Fanfarenzug der Freiwilligen Feuerwehr. Gefeiert wird dann bis Sonntag an der Überlinger Uferpromenade. Auf 3 Bühnen gibt es Live-Musik und Artistik, außerdem einen Kunsthandwerkermarkt. Ebenfalls heute Abend startet das Hafenfest in Uldingen. Ein Höhepunkt ist dort die Schrottregatta morgen, bei der selbstgebaute kreative Boote gegeneinander antreten. Und am späten Abend erleuchtet das Seefeuerwerk den Himmel. Und in Kressbronn schenken die heimischen Winzer beim Weinufer aus, heute und morgen.
2: Jürgen Klopp ist neuer Bundestrainer der deutschen Fußballnationalmannschaft. Er ist heute von der DFB-Spitze offiziell vorgestellt worden. Einer, der ihn gut kennt und der in seiner aktiven Zeit als Fußballprofi beim FSV Mainz 05 mit ihm zusammengekickt hat, ist Helgi Kollwitzson aus Ostrach im Kreis Sigmaringen. Er hält Jürgen Klopp für die richtige Wahl.
4: Ja, also ich bin absolut der Meinung, er hat super Fachleute auch rund um sich herum und die werden die Situation schon richtig analysieren und die richtigen Punkte sicherlich finden. Auch nicht nur taktisch oder spielerisch auf dem Platz, sondern einfach diese Motivation für die ganze Nation und für die Spieler auch. Und ich glaube, da kann er schon sicherlich einiges bewegen. Was ihn einfach auszeichnet, ist das, dass er sehr authentisch ist mit allen Aussagen. Der ist natürlich viel oft in der Emotion und das bringt er einfach rüber. Und wenn man das wirklich authentisch rüberbringt mit seiner Art und Weise, dann glaube ich, kann er schon sehr viele Leute mitreißen. Und nicht nur die Spieler, sondern wirklich alle.
2: Das sagt der Fußballer Helgi Kollwitzson aus Ostrach zu seinem ehemaligen Mitspieler und dem neuen Bundestrainer Jürgen Klopp. Beim Biberacher Schützenfest ist eine Polizistin gestern mit einem Glas beworfen und schwer verletzt worden. Das teilt die Polizei mit. Zu dem Vorfall kam es im Stadtgarten bei einer Rave-Veranstaltung. Die 23-jährige Polizistin überwachte mit einem Kollegen im Bereich des DJ-Pultes die Veranstaltung, als das Glas geworfen wurde. Die Kopfverletzungen waren so schwer, dass sie in eine Klinik gebracht wurde.
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2: Am Bodensee in Oberschwaben und im Allgäu scheint überall weiter die Sonne und das meist ungestört mit bis zu 28 Grad. In der Nacht kühlt es allerdings wieder auf 13 bis 7 Grad ab, morgen wieder lange sonnig.
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5: Vorsicht bitte auf der B31 Stockach Richtung Friedrichshafen auf Höhe Überlingen-Nussdorf, eine ungesicherte Unfallstelle. A48 Koblenz Richtung Dernbach zwischen Koblenz Nord und Bendorfer Brücke. 3 Kilometer Stau, 25 Minuten plus. A5 Basel Richtung Karlsruhe zwischen Efringenkirchen und dem Dreieck Neuenburg. Nach einem Unfall 4 Kilometer Stau, eine Viertelstunde plus. A5 Karlsruhe Richtung Frankfurt zwischen Kronau und Waldorf-Wiesloch. 6 Kilometer Stau nach einem Unfall. Das dauert ungefähr eine halbe Stunde länger. Die Überleitung auf die A6 ist immer noch gesperrt. A8 Karlsruhe Richtung Stuttgart zwischen Pforzheim-West und Pforzheim-Ost. 6 Kilometer Stau, 20 Minuten plus. In der Gegenrichtung haben wir 5 Kilometer stockenden Verkehr. A81 Stuttgart Richtung Singen zwischen Geisingen und Engen eine Unfallaufnahme. Da gibt es Behinderungen. A96 Lindau Richtung München zwischen Weißensberg und Wangen Nord. 7 Kilometer Stau, eine halbe Stunde plus. B10 A65 Karlsruhe Richtung Landau auf Höhe B9 Wörterkreuz. Nach einem Unfall ist da der Rettungshubschrauber im Einsatz. Es gibt 2 Kilometer Stau und es dauert ungefähr eine Viertelstunde länger. Und noch kurz in die Schweiz, A2 Luzern Richtung Gotthard zwischen Amstieg und Göschenen, 6 Kilometer Stau. Eine Stunde dauert es länger, die Einfahrt Göschenen ist gesperrt. Die empfohlene Alternative führt wieder über die A13, den San Bernardino-Tunnel. 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
5: Freitagmittag, ihr Wochenende ist fast da und Jürgen Klopp ist neuer Bundestrainer. Auf der Pressekonferenz des DFB hat er vorhin ganz klar gesagt, dass die schlechte Stimmung in Deutschland durch guten Fußball wieder ins Positive kippen kann.
6: Das ist das, was Fußball verändern kann. Und das zu wissen bedeutet, ab heute müssen wir alles dafür tun. Nicht, dass wir Weltmeister werden, dass wir so spielen, dass wir es Weltmeister, dass wir es können. Und ich lade euch alle ein. Ja? Ich habe Bock. Wenn ihr es auch habt, los geht's.
5: Na dann mal los. Der Südwesten ist dabei.
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0: Schönen sonnigen Freitag hier in SWR 4 um 14:15. Ja, die Sommerferien in Rheinland-Pfalz, die laufen und laufen und laufen. Und in Baden-Württemberg laufen die nächste Woche erst an. Da ist nächste Woche Mittwoch, letzter Schultag. Und die Koffer warten. Ist ja immer noch Urlaubshochsaison. Seit ich meinen Koffer auf Gabelflügen mehrfach verloren habe, ich bin jetzt paranoid. Ich packe immer Unterwäsche und Zahnbürste ins Handgepäck. Dann ist die Panik nicht so groß, wenn das Gepäck nicht mit uns gemeinsam am Urlaubsort ankommt. Viviane Chartier aus dem SWR 4-Team hat sich da mal reingefuchst in unterschiedliche Packstrategien und hat ein paar Tricks parat, damit sie möglichst clever ihre Koffer packen. Was empfiehlst du denn, Viviane?
1: Also ich empfehle, farblich aufeinander abgestimmte Kleidung einzupacken. So lassen sich eben die Kleidungsstücke untereinander viel besser vielseitig kombinieren und man muss nicht mehr Kleidung einpacken als nötig. Also wenn diese eine Jacke nicht zu der Bluse oder zu dem Kleid passt oder die Schuhe, dann wird der Koffer einfach nicht so voll. Also das macht total Sinn und ich spreche da wirklich aus Erfahrung.
0: Es gibt ja unterschiedliche Möglichkeiten, die Kleidung im Koffer zu verstauen. Ich habe mir angewöhnt, gerade so bei Abenteuerurlauben, das in so Reißverschlussbeutel zu packen, so nach Themen sortiert quasi, damit ich nicht alles so durchwühlen muss, weil ich, wenn ich nicht irgendwo im Hotel bleibe für 2 Wochen und einen Schrank habe, in dem ich das alles aufbewahre, habe ich sonst Riesenchaos im Koffer. Was ist denn die beste Methode?
1: Ich würde auf jeden Fall diese Packtaschen empfehlen und noch platzsparender sind dann nur noch diese Reise-Vakuumbeutel.
0: Ja, bringt das wirklich was? Was mache ich auf dem Rückweg? Dann vakuumiere ich ja nicht wieder neu.
1: Ah ja, doch.
0: Ah ja, echt? Nimmt man das dann mit alles zum Vakuumieren?
1: Ja, da gibt es dann schon die Utensilien dazu.
0: Das ist ja super. Nächstes Level. Okay, das muss ich mir mal angucken. Okay, also wenn ich für den Urlaub packe, dann denke ich aber nicht nur an die Kleidung. Da gibt es ja noch vieles mehr. Familienurlaub in der Ferienwohnung hat andere Ansprüche als der Städtetrip. Wie gehen wir da am besten vor?
1: Also wenn man sicher sein will, dass man wirklich nichts vergisst, dann sollte man auf jeden Fall eine Checkliste verwenden. Ich habe extra so eine Checkliste zusammengestellt. Die kann man sich ausdrucken, also runterladen und ausdrucken. Und das würde ich auf jeden Fall empfehlen.
0: Ja, das ist doch super. Mehr praktische Packtipps und besagte Checklisten finden Sie auf swr4.de. Klicken Sie gerne mal rein.

SWR 4, 13.52 Uhr mit dem Blick auf die A8 Stuttgart in Richtung Karlsruhe. Zwischen Leonberg West und Rutesheim, da liegen Fahrzeugteile. Fahren Sie vorsichtig.

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11: Um 14 Uhr mit Lisa Kupper. Guten Tag. Der Batteriehersteller Varta aus Ellwangen meldet Insolvenz an. Die EU schickt Löschflugzeuge nach Frankreich und Spanien. Das Wetter, sonnig warmer Nachmittag, maximal 24 bis 30 Grad. Der schwäbische Batteriehersteller Varta aus Ellwangen hat nach eigenen Angaben einen Antrag auf Insolvenz in Eigenregie gestellt. Das teilte das Unternehmen mit. Varta hat weltweit 4.000 Beschäftigte, 3.000 davon in Deutschland. SWR-Wirtschaftsredakteur Christoph Mautes.
12: Gut möglich, dass der Insolvenzantrag nur der erste Schritt auf dem Weg zur Zerschlagung des Unternehmens ist. Die Hauptgläubigergruppe um die Deutsche Bank hatte gestern bereits angekündigt, den Geschäftszweig Haushaltsbatterien aus der Varta AG herauslösen zu wollen. Der ist nach wie vor profitabel. Auch für den Geschäftsbereich Mikrobatterien, also Kleinstbatterien etwa für Hörgeräte, soll es bereits einen Interessenten geben. Was das für die Werke in Ellwangen und Dischingen bedeutet, ist noch unklar. Für das Werk im bayerischen Nördlingen stand bereits vorher fest, dass es im Herbst geschlossen wird.
11: Die rechtsextreme Szene in Baden-Württemberg wächst und ihre Anhänger werden immer jünger. Das geht aus dem neuen Verfassungsschutzbericht vor. Demnach gehören knapp 3.800 Menschen der rechtsextremistischen Szene an, ein Zuwachs gegenüber dem Vorjahr von mehr als 20%. Deutlich zugenommen habe dabei der Anteil der unter 30-Jährigen. Der linksextremistischen Szene werden demnach unverändert 2.700 Menschen zugerechnet. Bundeskanzler Merz bildet sein Kabinett um. Wie der CDU-Chef am Morgen bekannt gab, wird Gesundheitsministerin Waken Kanzleramtsministerin. Ihr Nachfolger soll der bisherige CDU-Generalsekretär Linnemann werden. Merz kündigte weitere Veränderungen an, nannte aber keine Details. Aus Berlin Jan Zimmermann.
13: Diese Entscheidungen brauchen noch ein paar Tage oder mehr Zeit, erklärte der CDU-Vorsitzende. Er wird darüber zu gegebener Zeit informieren. Mehrere Medien berichten mit Verweis auf Informationen aus der Union, dass Merz Verkehrsminister Schnieder aus dem Kabinett entlassen will. Dazu hat sich der Kanzler bisher aber nicht geäußert. Die Opposition wirft Merz vor, weder professionell noch durchdacht vorzugehen. Die schrittweisen Ankündigungen würden für neue Spekulationen und Unruhesorgen, kritisieren die Grünen. Die AfD wirft Merz vor, Chaos zu verursachen.
11: Aufgrund der schweren Waldbrände hat die EU Löschflugzeuge nach Frankreich und Spanien geschickt. 4 Flugzeuge sollen nach Angaben der Kommission die Löscharbeiten in Spanien unterstützen. 3 Flugzeuge und 2 Helikopter sollen in Frankreich helfen. Außerdem würden beide Länder mit Satellitenbilder des EU-Erdbeobachtungsprogramms Copernicus versorgt. Spanien hat wegen der schweren Brände den nationalen Notstand ausgerufen. In Frankreich mussten bislang 63.000 Menschen in Sicherheit gebracht werden. Der Deutsche Fußballbund hat seinen Wunschkandidaten zum neuen Bundestrainer gemacht. Am Vormittag ist Jürgen Klopp in Frankfurt offiziell als Nachfolger von Julian Nagelsmann vorgestellt worden. Außerdem hat DFB-Präsident Neuendorf bestätigt, dass eine Spende von 1 Million Euro an Klopps bisherigen Arbeitgeber Red Bull geht.
14: In der Tat, in Anerkennung auch dieser Bereitschaft von RB, den Vertrag mit Jürgen Klopp dann vorzeitig zu beenden. Und es wird eine Zuwendung geben seitens des DFB an die RB-nahe Stiftung Wings for Life. Und es wird zweitens bis zum Jahre 30 drei Länderspiele geben der A-Nationalmannschaft der Männer in Leipzig.
11: Der DFB betont, Jürgen Klopp sei Wunschkandidat gewesen und bekomme einen Vertrag bis zur Fußball-Weltmeisterschaft 2030. Neuer Geschäftsführer Sport beim DFB wird Per Mertesacker. Er folgt auf Andreas Rettig, den ehemaligen Manager des SC Freiburg. Die Zeit 14.04 Uhr.
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15: Vorsicht auf der A3 Frankfurt Richtung Köln. Zwischen Niedernhausen und Idstein ungesicherte Unfallstelle auf der linken Spur. Vorsicht auf der A5 Karlsruhe Richtung Frankfurt. In der Ausfahrt Bruchsal eine ungesicherte Unfallstelle. Vorsicht auf der A81 Stuttgart Richtung Singen. Zwischen Rottweil und Villingen-Schwenningen eine ungesicherte Unfallstelle auch dort. A48 Koblenz Richtung Dernbach. Zwischen Koblenz Nord und Bendorfer Brücke. 3 Kilometer Stau, Verzögerung 20 Minuten. A5 Basel Richtung Karlsruhe. Zwischen Efringen-Kirchen und Dreieck Neuenburg. Defektes Fahrzeug auf dem Standstreifen. 3 Kilometer Stau, Verzögerung 10 Minuten. A5 Karlsruhe Richtung Frankfurt zwischen Kronau und Waldorf-Wiesloch. 6 Kilometer Stau, 25 Minuten plus. Die Überleitungen auf die A6 sind gesperrt. A8 Karlsruhe Richtung Stuttgart zwischen Pforzheim-West und Pforzheim-Ost. 7 Kilometer Stau, 20 Minuten plus. Auf die A81 Stuttgart Richtung Singen zwischen Geisingen und Engen. Unfall, rechte Spur gesperrt. 3 Kilometer Stau, Viertelstunde dauert es länger. A96 Lindau Richtung München zwischen Weißensberg und Wangen Nord. 4 Kilometer Stau, 15 Minuten plus. B10 A65 Karlsruhe Richtung Landau in Höhe B9. Am Wörterkreuz ein Unfall. Rettungshubschrauber ist unterwegs. 8 Kilometer Stau, Verzögerung 40 Minuten. Die B32 Ravensburg Richtung Sigmaringen. Zwischen der B30 Weingarten Bayenfurt und Steig ist die Bundesstraße wegen eines Unfalls aktuell gesperrt. 3 Kilometer Stau. Aus der Schweiz, da ist einiges los, wie immer auf der A2 Luzern Richtung Gotthard. Reiseverkehr zwischen Amsteg und Göschenen, 9 Kilometer Stau, 1,5 Stunden dauert es länger, viel Geduld. Die Einfahrt Göschenen ist gesperrt und die Alternative, das ist die A13, der San Bernardino-Tunnel. Und aktuell noch Vorsicht auf der A5 Karlsruhe Richtung Basel zwischen Rastatt Süd und Baden-Baden. Eine Solarpaneele liegt da auf der Autobahn, bitte aufpassen, genauso auf der A7. Füssen Richtung Ulm zwischen Woringen und Memmingen Süd, ein Spanngurt auf der linken Spur. Und noch eine Meldung von der A3, nämlich Würzburg Richtung Nürnberg zwischen Kreuz Biebelried und Kitzingen-Schwarzach. Defekter PKW, linke Spur gesperrt. 3 Kilometer Stau, 10 Minuten dauert's länger. Jetzt sind wir durch. Kommen Sie auch gut durch. Gute Fahrt wünschen wir. 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
15: Mit aktuellen Temperaturen, da haben wir nachgemessen in Furtwangen bei 22 Grad, auch in Nassau an der Lahn 22 und 24 Grad in Baden-Baden oder auch in Frankenthal. Überall scheint die Sonne und Bernd Mattlener aus dem SWR4-Wetterteam sagt Ihnen, wie es Wetter weitergeht.
16: Der meist strahlende Sonnenschein bleibt uns bis in den Abend erhalten. In der Nacht kühlt es nochmal ordentlich ab und zwar auf 13 bis 7 Grad. Morgen scheint erst die Sonne, ab dem Nachmittag wird es langsam wolkiger. Später bilden sich örtlich Schauer oder Gewitter. Die Temperaturen erreichen 28 Grad im Allgäu bis 30 Grad am Bodensee. Der Sonntag ist etwas kühler mit Sonne, Wolken und vereinzelt Regen.
15: Dankeschön, Bernd.
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15: Rein geht's in den Freitagnachmittag. Schön, dass Sie dabei sind. Vielleicht erinnern Sie sich an gestern. Gestern haben wir ja schwer geschafft. Gestern haben wir Rasen gemäht bei unserem SWR 4 Sommergeräusch. Heute geht es da um einiges ruhiger und schöner und entspannter zu. Wir haben das SWR 4 Sommergeräusch auch heute Nachmittag wieder zwischen unseren Oldies versteckt. Heute klingt das Ganze so. Ah. Da bekommt man doch sofort Urlaubsgefühle, oder? Man bekommt auch, mit ein bisschen Glück, ein DAB+-Radio für unterwegs. Dann nämlich, wenn Sie anrufen, wenn Sie irgendwann demnächst doch mal die Wellen und die Möwen hören. Viel Glück vorab.
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0: Fünf Jungs aus Belfast, Them, heißt diese Kapelle aus den 60ern. It's all over now, baby blue. Hier ist SWR 4, Vorsicht bitte auf der A8 Karlsruhe Richtung Stuttgart zwischen Karlsbad und Pforzheim West. Defektes Fahrzeug und Vorsicht auch auf der B465 Münsingen Richtung Kirchheim. Unterteck zwischen Münsingen und Seeburg, ein Stein auf der Fahrbahn.
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0: Haben Sie es gerade gehört? Gerade waren die Möwen wieder in der Luft unterwegs, die Wellen sind an Land geschwappt. Hat sich gerade sehr schön nach Urlaub angehört und wir hatten ja gesagt, wenn dieses Sommergeräusch heute Nachmittag nochmal irgendwann kommt, dann gerne anrufen. Zu gewinnen gibt es ein DAB Plus Radio für unterwegs. Ja, und zack, schon war es da, unser Sommergeräusch. Und deswegen haben auch ganz viele angerufen und die Glückliche. Ja, wir schicken unser DAB Plus Radio heute Nachmittag nach Völklingen an Helga Schneider. Glückwunsch, Frau Schneider.
2: Das ist ja ein Witz. Das ist wunderbar. Vielen lieben Dank.
0: Das ist wunderbar, oder?
2: Das ist ja toll.
0: Da würde ich sagen,
2: da freue ich mich.
0: Dann, wir jubeln einfach nochmal zusammen gemeinsam, oder?
2: Ja, prima. Toll.
0: Also, und wir lassen auch noch mal ein bisschen die Möwen und die Wellen rauschen, während wir ein bisschen uns über das Meer unterhalten. Sie mögen das Meer?
2: Auch, ja. Ich liebe eher den Norden wie den Süden.
0: Das heißt also nicht unbedingt Mittelmeer, sondern eher Nordsee, Ostsee so?
2: Genau, ja.
0: Wann waren Sie zuletzt dort am Meer? Wann haben Sie zuletzt den Möwen zugeschaut?
2: Das ist noch gar nicht so lange her. Das war im Mai über Muttertag war ich mit meiner Freundin 7 Tage in Emden.
0: Oh, und da haben Sie auch Möwen gesehen, wahrscheinlich, oder?
2: Eine einzige.
0: Und die hat Ihnen guten Tag gesagt, oder wie muss man sich das vorstellen?
2: So ungefähr. Ich habe ihrer Kollegin schon erzählt, die hat ganz nah bei uns gesessen, hat ausgesehen wie eine Figur, so ruhig hat die hier gesessen.
0: Wie ausgestopft fast quasi.
2: Genau.
0: Weil Möwen
2: genau. Und kein Ton von sich gegeben.
0: Möwen können ja auch frech sein, ne? Also mir hat mal eine Möwe mein Eis einfach im Sturzflug aus der Eiswaffel geholt. Zack, war es weg.
2: Ist auch was Tolles.
0: Das war sehr toll. Ja, es war teuer, das Eis. Zack, die Möwe hat es gefressen. Also, Frau Schneider, da wünschen wir ganz viel Spaß mit dem DAB Plus Radio. Wann steht der nächste Urlaub an? Dann können Sie das Radio mitnehmen.
2: Also dieses Jahr sehr wahrscheinlich nicht mehr. Nächstes Jahr. Ich fahre mit meiner Freundin immer einmal im Jahr so Deutschland bereisen.
0: Das ist doch prima. Nehmen Sie das Radio mit. Mhm. Allzu groß ist es nicht. Findet ein Plätzchen.
2: Ja, auf jeden Fall.
0: Schicken wir Ihnen zu und wünschen Ihnen auf jeden Fall ein wunderschönes Wochenende. Unser SWR 4 Sommergeräusch. Zu gewinnen gibt es ein SWR 4 DAB Plus Radio. Und wir haben noch mal ein paar Wellen. Rivers of Babylon, Boney M. Übrigens, ganz kurz noch, beinahe hätte ich es vergessen. Nächste Woche gibt's weitere SWR 4 Sommergeräusche und weitere DAB Plus Radios für Sie zu gewinnen. Hier ist Boney M bei SWR 4.

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0: Es ist 14.30 Uhr.
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2: Mit Theresia Blömer. Guten Tag. Bahnsperrung Lindau-Kressbronn dauert deutlich länger als geplant. Sommerfeste am Bodensee an verschiedenen Orten. Das Wetter: morgen erst Sonne, später örtlich Schauer oder Gewitter bis 30 Grad. 4 Wochen waren geplant, nun werden daraus 3 Monate. Die Bahnstrecke zwischen Kressbronn und Lindau bleibt deutlich länger gesperrt als ursprünglich gedacht. Das teilt die Bahn mit, zum Ärger der betroffenen Kommunen. Torben Langwald.
3: Noch bis gestern war der Bürgermeister von Nonnenhorn eigentlich davon ausgegangen, dass die Bahnstrecke zum Ende der Woche wieder freigegeben wird. Nun bleibt die Sperrung voraussichtlich bis Anfang Oktober. Das treffe die Gemeinde sehr, denn sie befinde sich mitten in der Hochsaison, so der Bürgermeister. Frust auch in Lindau. Mit dem Beginn der Sommerferien in Bayern und Baden-Württemberg starte eine wichtige Reisezeit. Eine eingeschränkte Bahnanbindung und Schienenersatzverkehr erschweren die Mobilität in der gesamten Region drastisch, heißt es aus dem Rathaus. Die Bahn führt für die längere Sperrung unerwartete Schwierigkeiten bei den Bauarbeiten am Bahnhof Lindau-Eschach an. So sei etwa ein Schotterbett nicht mehr stabil. Am Bahnhof werden unter anderem 2 neue Außenbahnsteige gebaut.
2: Die Wetteraussichten sind gut fürs Wochenende, perfekte Voraussetzungen für die vielen Feste in der Region. Neben dem Rutenfest in Ravensburg wird auch am Bodensee gefeiert. Wo, das sagt Ihnen Tina Löschner.
4: In Überlingen steigt das Promenadenfest und das bereits zum 50. Mal. Eröffnet wird es um 18 Uhr bei der Landungsplatzbühne. Es spielt der Fanfarenzug der Freiwilligen Feuerwehr. Gefeiert wird dann bis Sonntag an der Überlinger Uferpromenade. Auf 3 Bühnen gibt es Live-Musik und Artistik, außerdem einen Kunsthandwerkermarkt. Ebenfalls heute Abend startet das Hafenfest in Uldingen. Ein Höhepunkt ist dort die Schrottregatta morgen, bei der selbstgebaute kreative Boote gegeneinander antreten. Und am späten Abend erleuchtet das Seefeuerwerk den Himmel. Und in Kressbronn schenken die heimischen Winzer beim Weinufer aus, heute und morgen.
2: Die Stadt Ravensburg kann Familien auch im kommenden Kita-Jahr ausreichend Betreuungsplätze anbieten. Laut Stadt war in den beiden zurückliegenden Jahren die Geburtenzahl rückläufig, bleibt aber auf einem hohen Niveau. Forscher der Universität Konstanz haben herausgefunden, dass Falter eine bevorzugte Seite haben, auf die sie bei der Nektarsuche ihre Rüssel ausstrecken. Das sei ähnlich wie Rechts- oder Linkshändigkeit bei Menschen. Die Biologinnen sehen in dieser sogenannten Rüsseligkeit einen effizienten Umgang der Natur mit den begrenzten Kapazitäten des Insektengehirns.
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2: Am Bodensee in Oberschwaben und im Allgäu scheint überall weiter die Sonne und das meist ungestört mit bis zu 28 Grad. In der kommenden Nacht kühlt es ab auf 13 bis 7 Grad. Morgen wieder lange sonnig.
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0: 3 nach halb 3. Vorsicht auf der A6 Mannheim Richtung Heilbronn. Zwischen Sinsheim Süd und Sinsheim Steinsfurt ungesicherte Unfallstelle auf der mittleren Spur. A3 Würzburg Richtung Nürnberg zwischen Kreuz Bibelried und Kitzingen Schwarzach. Kaputtes Auto, linke Spur blockiert. 4 Kilometer Stau, 20 Minuten dauert's länger. Die A48 Koblenz Richtung Dernbach. Hier zwischen Koblenz Nord und Bendorfer Brücke. 3 Kilometer Stau plus 20 Minuten. A5 Basel Richtung Karlsruhe zwischen Efringen-Kirchen und Dreieck-Neuenburg. Kaputtes Fahrzeug auf dem Standstreifen, 3 Kilometer Stau, 15 Minuten plus. A5 Karlsruhe Richtung Frankfurt zwischen Kronau und Waldorf-Wiesloch, 8 Kilometer Stau, Verzögerung bis zu 30 Minuten. Die Überleitung auf die A6 ist gesperrt. A8 München Richtung Stuttgart zwischen Merklingen und Hohenstadt, Unfall, 4 Kilometer Stau, Verzögerung 20 Minuten. A8 Karlsruhe Richtung Stuttgart zwischen Karlsbad und Pforzheim-West, da steht ein defektes Fahrzeug, 4 Kilometer Stau, Verzögerung 25 Minuten. A8 Karlsruhe Richtung Stuttgart nochmal zwischen Pforzheim-West und Pforzheim-Ost. 7 Kilometer Stau, 25 Minuten in der Gegenrichtung, auch immer wieder stockender Verkehr. A81 Singen Richtung Stuttgart zwischen Böblingen-Hulb und Sindelfingen-Ost. 5 Kilometer Stau, 15 Minuten Verzögerung. B10 A65 Karlsruhe Richtung Landau in Höhe B9 Wörterkreuz, ein Unfall. 7 Kilometer Stau, Verzögerung 40 Minuten. Hier landet ein Rettungshubschrauber. Die B32 B31 Ravensburg Richtung Sigmaringen. Die ist zwischen der B30 bei Weingarten Bayernfurt und Steig wegen eines Unfalls gesperrt. 3 Kilometer Stau, wenn möglich die Strecke weiträumig umfahren. Und aus der Schweiz noch die A2 Luzern Richtung Gotthard. Die ist dicht zwischen Amsteg und Göschnen. 9 Kilometer Stau, 1,5 Stunden stehen sie da länger. Viel Geduld, die Einfahrt Göschnen ist gesperrt. Als Alternative gibt's die A13, den San Bernardino-Tunnel. 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Gute Fahrt wünschen wir.
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0: Wann hat es bei Ihnen zuletzt geregnet? So ein schöner, langer Landregen. Also ich kann mich gar nicht mehr daran erinnern, wann ich zuletzt mit einem Schirm unterwegs war. Der Südwesten wartet auf Wasser von oben, damit der Wasserstand in den Gewässern nicht weiter zurückgeht. Zum Beispiel im Rhein. Welche Auswirkungen hat das Niedrigwasser? Diese Frage erklärt heute der Wetterreporter der SWR Landesschau, Michael Kögel. Er war heute in Karlsruhe am Pegel Maxau. Wie es da gerade aussieht und wie prekär die Lage ist, das berichtet uns Michael gleich nach 3 Hits.
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0: Noch fahren sie, die Güterschiffe, auf dem Rhein, aber die Frage ist, wie lange noch? Ja, der Wasserstand im Rhein sinkt weiter, denn es fehlt Regen. Hier ist SWR 4 für Baden-Württemberg und der Wetterreporter der SWR Landesschau, Michael Kögel. Der war heute am Rheinpegel Maxau unterwegs, um sich mal die Auswirkungen anzuschauen dieses Niedrigwassers. Michael, wie weit kann man denn reinlaufen inzwischen in den Rhein?
1: Also ich habe ja schon viele Berichte gemacht zum Thema Niedrigwasser und niedrige Rheinpegel. Aber das heute, würde ich mal sagen, toppt bisher alles. Denn die Kiesbänke oder die Buhnen, die man am Rhein sieht, die sind überdimensional groß. Wir waren heute Morgen angefangen am Pegel Maxau. Da sieht man natürlich ganz viele Buhnen. Das sind die Steinhaufen, die praktisch in die Fahrrinne reinragen. Das war schon sehr eindrucksvoll bei einem aktuellen Pegel von 3,39 Meter. Das ist sehr wenig für den Juli. Und dann sind wir noch rübergefahren, eine halbe Stunde weg nach Au am Rhein. Und dort sind Kiesbänke, soweit das Auge reicht.
0: Das Niedrigwasser hat aber nicht nur was mit dem Rhein zu tun, sondern auch mit den Zuflüssen, weil da kommt ja auch zu wenig, oder?
1: Der Hauptzufluss kommt natürlich aus den Alpen. Und wenn dort viel Schnee liegt und viel Schnee konserviert wird und dann die Schneeschmelze kommt, dann fließt natürlich auch viel in den Rhein rein, genauso wie die Zuflüsse, die aus den jeweiligen Schwarzwaldbereichen kommen. Aber wenn da entweder wenig Schnee liegt, dann spürt man natürlich das auch am Pegel. Und der Pegel Maxau heute Morgen, ich habe es ja gesagt, der lag bei 3,39 Meter. Der war beim letzten Rekordtief 2022 sogar 40 Zentimeter noch höher. Also da kann man das Ausmaß der Dimension gut ablesen.
0: Welche Auswirkungen hat das Ganze auf die Qualität des Wassers und auch auf die Wassertemperatur im Rhein?
1: Je heißer es wird und desto wärmer das Wasser ist, und der Rhein hat ja jetzt zwischenzeitlich schon 27 Grad, das ist eine ganze Menge, desto niedriger ist der Sauerstoffgehalt. Gleichzeitig ist das ein Problem für das Ökosystem und den Fischbestand. Und die Qualität, die lässt natürlich auch zu wünschen übrig, weil nämlich auch die Abwässer, die geklärten Abwässer, die von den Städten und Gemeinden eingeleitet werden, natürlich deutlich auffälliger sind im Wasserbestand, als wenn viel im Rhein durchschwimmt. Und wenn es jetzt nicht in den nächsten Tagen oder Wochen wirklich mal ausgiebig regnen sollte, dann werden die Probleme noch deutlich drastischer, als sie ohnehin schon sind.
0: Also eine prekäre Situation aktuell am Rhein, Niedrigwasser, und spektakuläre Bilder sehen Sie dann auch gedreht mit einer Drohne am Rheinufer, sehen Sie dann heute Abend in der Landesschau im Wetter im SWR ab 18 Uhr.
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The Three Degrees hier bei SWR 4. When will I see you again? Um 3:04. Vorsichtig fahren bitte auf der B10. Stuttgart Richtung Ulm zwischen Mettingen und Esslingen, Oberesslingen. Hier eine ungesicherte Unfallstelle. Hier ist Marvin Gaye. I heard it through the grapevine. Schönen Freitag mit SWR 4.

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4: Um 15 Uhr mit Eva Zofko. Guten Tag. Die EU schickt Löschflugzeuge in die französischen und spanischen Waldbrandgebiete. Der Batteriehersteller Varta meldet Insolvenz an. Das Wetter sonnig bei 24 bis 30 Grad. Wegen der schweren Waldbrände hat Spanien den nationalen Notstand ausgerufen. An Frankreichs Atlantikküste mussten bisher 63.000 Menschen in Sicherheit gebracht werden. Die EU schickt jetzt Löschflugzeuge. Aus Brüssel berichtet Niklas Fortmann.
5: Spanien und Frankreich hatten die Unterstützung über den EU-Hilfsmechanismus angefordert. Die Löschflugzeuge und Hubschrauber sind Teil der Rescue-Flotte, die zusammen mit über 700 Feuerwehrleuten im Süden Europas bereitsteht, um Waldbrände schnell zu löschen. Insgesamt 22 Flugzeuge und 5 Helikopter gehören der Flotte an. Bereits im Frühjahr hatte die EU-Kommission angekündigt, weitere 12 Löschflugzeuge und 5 neue Helikopter zusätzlich anzuschaffen. Neben den Löschflugzeugen und Helikoptern werden die Feuerwehren in Frankreich und Spanien laut EU-Kommission außerdem mit Satellitenbildern versorgt, um die Löscharbeiten zu unterstützen.
4: Bundeskanzler Merz baut sein Kabinett um. Wie der CDU-Chef am Morgen mitgeteilt hat, wird Nina Wagen neue Kanzleramtsministerin. Ihr Gesundheitsressort übernimmt der bisherige CDU-Generalsekretär Linnemann. Digitalstaatssekretär Amthor wird neuer Bund-Länder-Beauftragter im Kanzleramt. Merz kündigte weitere Wechsel an, nannte aber keine Details. Nach Medienberichten soll auch Verkehrsminister Schnieder abgelöst werden. Die Bundesregierung hätte die Aufnahmezusagen für Menschen aus Afghanistan nicht pauschal stoppen dürfen. Das hat das Bundesverfassungsgericht entschieden. Stattdessen müsse jeder Einzelfall geprüft werden. Geklagt hatte eine afghanische Mutter mit 2 Kindern, die nach der Machtübernahme durch die Taliban im Jahr 2021 um ihre Sicherheit fürchtete. Die damalige Ampelkoalition hatte gefährdeten Afghanen, darunter auch Ortskräften der Bundeswehr, die Aufnahme in Deutschland zugesagt. 2025 beendete die schwarz-rote Bundesregierung das Aufnahmeprogramm. Seither warten hunderte Betroffene in Pakistan auf eine Einreise nach Deutschland. Die Social-Media-Plattform TikTok verstößt nach EU-Angaben gegen Vorgaben zum Schutz von Minderjährigen. Konkret geht es um die Standardeinstellungen von Kinder- und Jugendkonten. Dort müsse jetzt nachgebessert werden, berichtet aus Brüssel Katrin Schmidt.
6: Diese könnten viel zu leicht auf öffentlich gestellt werden. Das heißt, dann können diese Inhalte potenziell allen TikTok-Nutzern im Feed angezeigt werden oder sind sogar für Menschen ohne TikTok-Konto sichtbar. Das Problem, diese Funktion gibt Fremden damit potenziell Einblick in das Leben eines Kindes. Das erhöht das Risiko für unerwünschte Kontakte, für Cybermobbing und für übergriffiges Verhalten. Und da mit diesen Einstellungen die von Minderjährigen veröffentlichten Videos und Fotos zudem für immer online bleiben, gäbe es das Risiko potenziell lebenslanger Folgen.
4: Der schwäbische Batteriehersteller Varta mit bundesweit 3.000 Beschäftigten hat Insolvenzantrag in Eigenregie gestellt. Ziel sei, die wirtschaftliche Zukunft des Unternehmens zu sichern, sagte ein Sprecher. Ursachen für die erneute Krise des Unternehmens seien unter anderem schlechtere Marktbedingungen und eine schwächere Nachfrage. Die wichtigsten Gläubiger, darunter die Deutsche Bank, wollen das profitable Haushaltsbatteriengeschäft übernehmen. Es gibt aber auch Interesse am Geschäft mit Mikrobatterien, etwa Knopfzellen für Hörgeräte. Fast jedes zweite Freibad in Deutschland müsste umfassend saniert werden. Das ist bei einer Umfrage des Verbands kommunaler Unternehmen herausgekommen, die der katholischen Nachrichtenagentur vorliegt. Nur ein Viertel der Freibäder ist demnach in einem guten Zustand. Die größten Probleme der Betreiber seien fehlendes Geld, gestiegene Baukosten und der Sanierungsstau. Das waren die Nachrichten für Baden-Württemberg. die Zeit. Es ist 15.04 Uhr.
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7: Zunächst mal heißt's Vorsicht auf der A3 Frankfurt Richtung Köln zwischen Rauenheim und Wiesbadener Kreuz, defekter LKW auf der rechten Spur. A3 Würzburg Richtung Nürnberg zwischen Kreuz Biebelried und Kitzingen-Schwarzach, defekter PKW auf der linken Spur, 5 Kilometer Stau, 25 Minuten Verzögerung. A5 Basel Richtung Karlsruhe zwischen Efringen-Kirchen und Dreieck-Neuenburg, defektes Fahrzeug auf dem Standstreifen, 3 Kilometer Stau, 15 Minuten plus. Die A5 Karlsruhe Richtung Frankfurt zwischen Kronau und Waldorf-Wiesloch, 7 Kilometer Stau. Eine halbe Stunde dauert es länger und die Überleitungen auf die A6 sind gesperrt. A6 Mannheim Richtung Heilbronn zwischen Sinsheim Süd und Sinsheim Steinsfurt. Unfall, mittlere Spur blockiert, 5 Kilometer Stau. 20 Minuten dauert es länger. Auf der A8 München Richtung Stuttgart sind die verunfallten Fahrzeuge inzwischen zwischen Märklingen und Hohenstadt auf den Standstreifen geräumt worden. Der Verkehr dürfte langsam wieder fließen. Momentan noch 5 Kilometer Stau und eine halbe Stunde plus. 20 Minuten dauert es länger auf der A8 Stuttgart Richtung Karlsruhe zwischen Pforzheim Süd und Pforzheim Nord. 5 Kilometer Stau, Gegenrichtung A8 Karlsruhe Richtung Stuttgart. Zwischen Karlsbad und Pforzheim West defektes Fahrzeug, rechte Spur gesperrt. 6 Kilometer Stau, knappe halbe Stunde dauert es länger. 20 Minuten Verzögerung auf der A81 Singen Richtung Stuttgart zwischen Böblingen-Hulb und Sindelfingen Ost. 6 Kilometer Stau. B10 A65 Karlsruhe Richtung Landau in Höhe B9 Wörterkreuz, geräumte Unfallstelle. Aber immer noch 10 Kilometer Stau und 45 Minuten, die es länger dauert, löst sich dann hoffentlich bald auf, die Geschichte. Im Kreis Waldshut und Kreis Breisgau-Hochschwarzwald, hier ist die Strecke zwischen der B315 Lenzkircher Straße und dem Abzweig nach Grünwald in beiden Richtungen wegen eines Unfalls gesperrt. Aus der Schweiz die A2 Luzern Richtung Gotthard, zwischen Amsteg und Göschenen 9 Kilometer Stau, 1,5 Stunden dauert es länger, kommen Sie gut durch. Die Einfahrt Göschenen ist gesperrt, die Alternative ist die A13, der Sand Bernardino-Tunnel. Dann aktuell Vorsicht auf der A7. Füssen Richtung Ulm zwischen Kreuz Memmingen und Bergheim. Fahrzeugteile auf der Fahrbahn. Und jetzt sind wir gleich durch. Vorsicht auf der A81 Singen, Stuttgart in Höhe Herrenberg. Da laufen Hunde möglicherweise auf der Fahrbahn unterwegs herum. Und Sie sind bitte vorsichtig unterwegs. Und zwar in beiden Fahrtrichtungen. Jetzt sind wir durch. Kommen Sie gut an. 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
7: Mit diesen aktuellen Temperaturen 22 Grad und Sonne in Leutkirch, 24 Grad in Schwäbisch Hall und 25 Grad messen wir jeweils in Altenkirchen und in Kandel. Überall Sonnenschein. Wie geht's weiter, Bernd Madlener? Gruß ins SWR4 Wetterstudio.
8: Der meist strahlende Sonnenschein bleibt uns bis in den Abend erhalten. In der Nacht kühlt es nochmal ordentlich ab und zwar auf 13 bis 7 Grad. Morgen scheint erst die Sonne, ab dem Nachmittag wird es langsam wolkiger. Später bilden sich örtlich Schauer oder Gewitter. Die Temperaturen erreichen 28 Grad im Allgäu bis 30 Grad am Bodensee. Der Sonntag ist etwas kühler mit Sonne, Wolken und vereinzelt Regen.
7: Dankeschön, Bernd.
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7: Und ich hoffe, Sie mussten die Situation noch nie erleben. Sie stehen auf der Autobahn mit einer Motorpanne, Auto kaputt. Sie rufen den ADAC, der kommt hoffentlich schnell. Ja, und wenn diese Situation ab sofort in Heidelberg passiert, dann kommt der gelbe Engel vielleicht mit dem Fahrrad angeflogen. Denn in Heidelberg fährt ab sofort der erste ADAC-Pannendienst im Südwesten auf dem Fahrradsattel durch die Stadt. Wie das funktioniert, welche Vorteile das hat, hören wir alles nach 3 Hits.
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0: Fleetwood Mac, Oh Diane, um 15.16 Uhr. Hier ist SWR 4. Vorsichtig fahren bitte in Karlsruhe auf der Südtangente. Zwischen Kühlerkrug und Bulacher Kreuz, da steht ein defektes Fahrzeug auf der rechten Spur. Hier bitte vorsichtig unterwegs sein. Ja, apropos Straße, apropos Auto, apropos Vorsicht. Wer mit einer Panne liegen bleibt, der hofft vor allen Dingen eins. Auf jeden Fall schnelle Hilfe. Und in Heidelberg kann die inzwischen aber nicht nur im gelben Auto, sondern auch auf zwei Rädern vorbeikommen. Denn dort ist der erste gelbe Engel in Nordbaden mit E-Bike und Werkzeuganhänger unterwegs und kommt damit in vielen Fällen vielleicht sogar schneller ans Ziel als das klassische Pannenfahrzeug.
1: Hallo!
2: Wollt ihr mich hier veräppeln?
3: Da wartet der Kunde und kann seinen Augen kaum trauen. Sein gelber Engel von der ADAC-Pannenhilfe, der kommt mit dem Fahrrad.
1: Was macht der Kleine denn?
2: Der springt mich hier an.
3: Es ist der Klassiker. Die Batterie vom 30 Jahre alten Wohnmobil ist entladen. Aber kein Problem für Straßenwächter Heiko Grafel. Der mobile Akku aus seinem Fahrradanhänger gibt Starthilfe. Da braucht es nur 2-3 Handgriffe vom Profi und das Wohnmobil läuft wieder. Wie sein Retter es zu ihm geschafft hat, für den Betroffenen, Herrn Kostka, erst einmal ziemlich überraschend.
2: Ich habe gedacht, es kommt irgendwie eine versteckte Kamera oder irgend sowas. Hat mich gewundert, weil ich gesagt hatte, dass die Batterie kaputt ist. Und dementsprechend hätte ich erwartet, dass ein Auto mit verschiedenen Batterien hier hinkommt.
3: Das Rad bringt für Pannenhelfer Heiko gerade in der Stadt ziemlich viele Vorteile.
4: Dass ich schneller durch Heidelberg durch bin, durch die vielen Baustellen. Keine Parkplatzsuche, weil ich mich direkt ans Fahrzeug hinstellen kann. Und die Interaktion mit den Menschen, wenn ich fahre.
3: Der nächste Auftrag führt Heiko in eine Tiefgarage in Heidelberg-Neuenheim. Und schon wieder macht eine Batterie Probleme. In wenigen Minuten läuft das Auto auch wieder. Da hat Heiko wieder eine Kundin glücklich gemacht. Obwohl sie am Anfang ein bisschen skeptisch war wegen seines Fahrzeugs.
5: Er hat sich mit dem Telefon angekündigt und ich habe gesagt, ah, das geht doch nicht, ich brauche doch Strom. Und dann sagt er, oh, das hat er alles dabei. Und dann habe ich gesagt, okay, dann kann er kommen.
3: Heiko schafft so circa 10 Pannen pro Tag und deckt dabei fast alle möglichen Notfälle ab. Jetzt hat er mal kurz Zeit, durchzuatmen. In der Heidelberger Altstadt verrät er uns seine Motivation.
1: Ich habe ein Helfergen. Wir helfen gerne Menschen. Das Fahrrad gibt mir jetzt halt die Möglichkeiten, jetzt neue Bereiche, neue Gegenden aufzumachen und mich noch sportlich zu betätigen dabei.
0: Die gelben Engel auf dem E-Bike mit Werkzeuganhänger unterwegs, das gibt's jetzt in Heidelberg. SWR4-Reporter Leon Käßmann hat den radelnden Pannenhelfer Heiko beim Einsatz begleitet. Tja, da bekommt das berühmte gelbe Trikot eine ganz neue Bedeutung. Hier ist SWR4 und hier ist America.

die Beatles hier bei SWR4, Can't Buy My Love. Und von den Pilzköpfen kommen wir zu einer sehr interessanten Frau. Und damit meine ich nicht nur die Frau an sich, sondern auch die Stimme. Verrückt, wahnsinnig. Amanda Lear, Follow Me, hier bei SWR4 am Freitag.

0: Es ist 15.30 Uhr.
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2: Mit Theresia Blömer. Guten Tag. Die Bundeswehr kommt zurück nach Sigmaringen. Die Bahnsperrung Kressbronn-Lindau dauert deutlich länger als geplant. Das Wetter meist strahlend sonnig, morgen erst Sonne, später örtlich Schauer oder Gewitter bis 30 Grad. Nach monatelangen Diskussionen ist es jetzt bestätigt. Die Bundeswehr kommt zurück nach Sigmaringen. Ab dem 1. Oktober sollen auf der Graf-Stauffenberg-Kaserne wieder Soldaten ausgebildet werden. Nathalie Waldenspuhl.
3: Sigmaringen soll Zentrum der Heimatschutzeinheiten in Baden-Württemberg werden, so berichten die dpa und der Südkurier. Geplant sei, bis zu 1000 Soldatinnen und Soldaten in Sigmaringen zu stationieren. Sie sollen aus den Kasernen in Pfullendorf und Städten am Kalten Markt umsiedeln. Vor 12 Jahren wurde die Graf-Stauffenberg-Kaserne geschlossen. Auf dem Gelände ist mittlerweile eine Landeserstaufnahmestelle für Geflüchtete eingerichtet. Seit Monaten wird über eine mögliche Rückkehr der Bundeswehr nach Sigmaringen spekuliert. Bürgermeister Markus Ehm von der CDU hat die Pläne gegenüber dem SWR mehrfach begrüßt.
2: 4 Wochen waren geplant, nun werden daraus 3 Monate. Die Bahnstrecke zwischen Kressbronn und Lindau bleibt deutlich länger gesperrt. Das teilt die Bahn mit, zum Ärger der betroffenen Kommunen. Tom Langwald.
4: Noch bis gestern war der Bürgermeister von Nonnenhorn eigentlich davon ausgegangen, dass die Bahnstrecke zum Ende der Woche wieder freigegeben wird. Nun bleibt die Sperrung voraussichtlich bis Anfang Oktober. Das treffe die Gemeinde sehr, denn sie befinde sich mitten in der Hochsaison, so der Bürgermeister. Frust auch in Lindau. Mit dem Beginn der Sommerferien in Bayern und Baden-Württemberg starte eine wichtige Reisezeit. Eine eingeschränkte Bahnanbindung und Schienenersatzverkehr erschweren die Mobilität in der gesamten Region drastisch, heißt es aus dem Rathaus. Die Bahn führt für die längere Sperrung unerwartete Schwierigkeiten bei den Bauarbeiten am Bahnhof Lindau-Eschach an. So sei etwa ein Schotterbett nicht mehr stabil. Am Bahnhof werden unter anderem 2 neue Außenbahnsteige gebaut.
2: Eine seit Mittwoch vermisste Frau aus Konstanz ist wohlauf. Das teilt die Polizei mit. Sie hatte nach der 53-jährigen Frau gesucht, da nicht ausgeschlossen werden konnte, dass sie sich in einer hilflosen Lage befindet. Forscher der Universität Konstanz haben herausgefunden, dass Falter eine bevorzugte Seite haben, auf die sie bei der Nektarsuche ihre Rüssel ausstrecken. Das sei ähnlich wie Rechts- oder Linkshändigkeit bei Menschen. Die Biologinnen sehen in dieser sogenannten Rüsseligkeit einen effizienten Umgang der Natur mit den begrenzten Kapazitäten des Insektengehirns.
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2: Am Bodensee, in Oberschwaben und im Allgäu scheint überall weiter die Sonne. Und das meist ungestört mit bis zu 28 Grad. In der kommenden Nacht kühlt es ab auf 13 bis 7 Grad. Morgen wieder lange sonnig, am späten Nachmittag wolkiger.
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0: Um 3 Minuten nach halb 4 Vorsicht auf der A31 Richtung Lindau. Zwischen Friedrichshafen Ost B31 und Friedrichshafen Ost steht ein defekter LKW. Vorsicht auf der B463 Richtung Balingen. Zwischen Haigerloch und dem Abzweig nach Ostdorf Gefahr durch eine Ölspur auf der Fahrbahn. Vorsicht in Karlsruhe auf der Südtangente. Zwischen Kühler Krug und Bulacher Kreuz defektes Fahrzeug auf der rechten Spur. A5 Basel Richtung Karlsruhe zwischen Efringenkirchen und Dreieck-Neuenburg. Defektes Fahrzeug auf dem Standstreifen, 3 Kilometer Stau, 10 Minuten dauert's länger. A5 Karlsruhe Richtung Frankfurt zwischen Kronau und Waldorf-Wiesloch, 7 Kilometer Stau, 25 Minuten plus, die Überleitungen auf die A6 sind gesperrt. A6 Mannheim Richtung Heilbronn zwischen Sinsheim Süd und Sinsheim Steinsfurt, Unfall, mittlere Spur blockiert, 6 Kilometer Stau plus 30 Minuten. Eine knappe halbe Stunde dauert's auch länger auf der A643 Mainz Richtung Wiesbaden zwischen Mainz-Gonsenheim und dem Schiersteiner Kreuz, 4 Kilometer Stau. Die A7 Würzburg Richtung Ulm, die ist zwischen Heidenheim und Gingen-Herbrechtingen wegen einer Unfallaufnahme derzeit gesperrt. Ansteigender Stau, das Wetter also mehr. Dann die A8 Stuttgart Richtung Karlsruhe, zwischen Heimsheim und Pforzheim-Ost 7 Kilometer Stau, 20 Minuten Verzögerung. A81 Singen Richtung Stuttgart zwischen Böblingen-Hulb und Sindelfingen-Ost 4 Kilometer Stau, 15 Minuten plus. A81 Stuttgart Richtung Singen zwischen Geisingen und Engen, Unfall, rechte Spur gesperrt, 4 Kilometer Stau, 15 Minuten Verzögerung. 30 Minuten dauert es länger auf der A96 Lindau Richtung München zwischen Eichstätten und Aitrach. Unfall, 7 Kilometer Stau. Und aus der Schweiz noch die A2 Luzern Richtung Gotha zwischen Erstfeld und Göschnem. 7 Kilometer Stau, über eine Stunde stehen Sie da. Viel Geduld. Die empfohlene Alternative ist und bleibt die A13, der San Bernardino-Tunnel. Hui, da ist eine ganze Menge los. Kommen Sie alle gut durch. 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
0: Und nach so vielen Informationen brauchen wir noch mehr gute Musik. Sie wissen ja, die schönsten Oldies und die besten Klassiker auch aus den 70ern, die gibt's hier bei uns. Jetzt einfach für alle, die im Auto sind, vorsichtig fahren, Nerven nicht verlieren und Dr. Hook, die Trucks, Air Supply und Cloud hören.
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Cloud und Substitute. Es ist der Freitagnachmittag, 15.47 Uhr. 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Vorsichtig fahren bitte auf der A5 Karlsruhe in Fahrtrichtung Basel zwischen Karlsruhe Süd und Rastatt Nord. Ein Plastikteil ist da auf dem linken und dem mittleren Fahrstreifen. Jetzt gleich, where do you go to my lovely? Wo gehst du hin, meine Liebe? Fragt gleich bei uns Peter Sarstedt. Ein sehr nachdenkliches Lied, das merkt man dann, wenn man mal ein bisschen genauer auf den Text schaut. Das Lied erzählt nämlich die Geschichte einer rührigen und sehr ehrgeizigen Frau, die in den Slums aufwächst, in sehr ärmlichen Verhältnissen eben, die dann aber doch den Aufstieg in die High Society von Paris schafft und sogar dann den Aufstieg zu den Reichen und Schönen weltweit. Ja, und am Ende zeigt sich eben auch, wie oberflächlich Luxus im Vergleich zu den eigenen sehr intensiven Emotionen ist. Inspiration für diesen Song soll, so wird gemutmaßt, das Leben von Sophia Loren gewesen sein. Hier ist Peter Sarstedt bei SWR 4. Where do you go to, my lovely? Schönen Freitag.

Queen hier bei SWR 4 um 5 vor 4. Vorsichtig fahren bitte auf der A67 Darmstadt Richtung Mönchhof-Dreieck im Mönchhof-Dreieck auf der Überleitung zur A3 Richtung Köln. Ungesicherte Unfallstelle und Vorsicht auf der B28 Straßburg Richtung Freudenstadt zwischen Kehl und Kehl-Neumühl. Da steht ein kaputtes Fahrzeug auf der rechten Spur. Ein Verkehrshinweis von SWR 4.

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10: Um 16 Uhr mit Eva Zofko. Guten Tag. Frankreich und Spanien bekommen wegen der schweren Waldbrände Hilfe von der EU. Baden-Württembergs Ministerpräsident Özdemir fordert mehr Widerstand gegen chinesische Autohersteller. Und das Wetter meist sonnig, in der Nacht dann Abkühlung auf 15 bis 7 Grad. Wegen der schweren Waldbrände hat Spanien den nationalen Notstand ausgerufen. An Frankreichs Atlantikküste mussten bisher 63.000 Menschen in Sicherheit gebracht werden. Die EU schickt jetzt Löschflugzeuge. Niklas Fortmann.
11: Spanien und Frankreich hatten die Unterstützung über den EU-Hilfsmechanismus angefordert. Die Löschflugzeuge und Hubschrauber sind Teil der Rescue-Flotte, die zusammen mit über 700 Feuerwehrleuten im Süden Europas bereitsteht, um Waldbrände schnell zu löschen. Insgesamt 22 Flugzeuge und 5 Helikopter gehören der Flotte an. Bereits im Frühjahr hatte die EU-Kommission angekündigt, weitere 12 Löschflugzeuge und 5 neue Helikopter zusätzlich anzuschaffen. Neben den Löschflugzeugen und Helikoptern werden die Feuerwehren in Frankreich und Spanien laut EU-Kommission außerdem mit Satellitenbildern versorgt, um die Löscharbeiten zu unterstützen.
10: Bundesumweltminister Schneider fordert einen sorgfältigeren Umgang mit Wasser. Bei einem Treffen mit seinen EU-Amtskollegen auf der irischen Insel Cork forderte er mehr Zusammenarbeit der EU-Staaten. Die aktuelle Trockenheit in Europa sei ein Alarmzeichen und ein Hinweis, dass mehr getan werden müsse, um Wasser in der Fläche zu halten und nicht abfließen zu lassen. Der baden-württembergische Ministerpräsident Özdemir von den Grünen fordert einen härteren Kurs gegen chinesische Autohersteller. Im SWR Aktuell Sommerinterview sagte der Regierungschef, die EU müsse mit weiteren Zöllen reagieren, weil China auf dem europäischen Markt mit unfairen Mitteln agiere. Aus der SWR-Redaktion Landespolitik Ruben Moratz.
12: Er habe nicht den Eindruck, dass die Politik bislang verstanden habe, welche brutale Gefahr von China ausgehe, so Ministerpräsident Özdemir im SWR. Er fordert deswegen dazu auf, nicht mehr naiv zu sein im Umgang mit der Wirtschaftsmacht aus Fernost. Aktuell erhebt die EU nur Zölle auf chinesische Elektrofahrzeuge, nicht aber auf Hybride. Deswegen flute China den Markt mit Hybridfahrzeugen, so Özdemir. Der Regierungschef will nach eigener Aussage EU-Kommissionspräsidentin von der Leyen erklären, wie sie der Wirtschaft helfen könne, etwa mit der Vorgabe, dass chinesische Unternehmen auch ihr Zubehör in Europa kaufen müssen.
10: Das komplette SWR-Aktuell-Sommer-Interview mit Özdemir gibt es heute Abend um 19.30 Uhr im Fernsehen. Nach dem tödlichen Messerangriff auf einen Bankmitarbeiter in Regensburg sitzt der Tatverdächtige in Untersuchungshaft. Eine Ermittlungsrichterin hat einen entsprechenden Antrag der Staatsanwaltschaft genehmigt. Der Tatverdächtige war gestern mit einem Küchenmesser in die Bankfiliale gegangen und hatte auf den Bankmitarbeiter eingestochen. Die Polizei vermutet, dass der Mitarbeiter ein Zufallsopfer war. Der Deutsche Fußballbund hat Jürgen Klopp als neuen Bundestrainer vorgestellt. Dieser kündigte Veränderungen in der Nationalmannschaft an. Klopp sagte, wer Lust habe und Leistung bringe, sei im Team willkommen. Aus unserer Sportredaktion berichtet Daniel Höher.
13: Für künftige Erfolge nimmt der neue Bundestrainer nicht nur die Spieler in die Pflicht, sondern gleich das ganze Land. Sein Ziel sei es, dass man wieder Lust auf Länderspiele habe und gemeinsam Erfolge feiern kann. Das habe dann auch die Kraft, die Stimmung im ganzen Land zu verändern. Da sei er sich sicher. Schließlich habe er das bei seinen Stationen in Mainz, Dortmund und Liverpool jeweils so erlebt. Das erste Länderspiel unter seiner Regie findet am 24. September statt, wenn die DFB-Elf in den Niederlanden zu Gast ist.
10: Neuer Geschäftsführer Sport beim DFB wird Peer Mertesacker. Er folgt auf Andreas Rettig, den ehemaligen Manager des SC Freiburg. Die Zeit 16.04 Uhr.
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15: Es ist einiges los auf den Straßen. Vorsicht auf der A61 Speyer Richtung Hockenheim. Dreieck-Hockenheim-Überleitung zur A6 Richtung Heilbronn. Hier eine ungesicherte Unfallstelle auf der linken Spur. Vorsicht auf der B314 Singen Richtung Waldshut-Tiengen. Zwischen dem Abzweig nach Wutöschingen und Hoheim ein Unfall. Vorsicht auf der B50 Rheinböllen Richtung Bernkastel-Kues. Zwischen Simmernzentrum und Unzenberg. Defektes Fahrzeug auf der rechten Spur. Vorsicht auf der A67 Darmstadt Richtung Mönchhof-Dreieck. Im Mönchhof-Dreieck auf der Überleitung zur A3 Richtung Köln eine ungesicherte Unfallstelle auf der linken Spur. Vorsicht auf der B28 Straßburg Richtung Freudenstadt zwischen Kehl und Kehl-Neumühl. Defektes Fahrzeug auf der rechten Spur. Die Staus und Behinderungen A3 Köln Richtung Frankfurt zwischen Neustadt-Wied und Neuwied. Unfall 2 Kilometer Stau, 10 Minuten dauert's länger. A5 Karlsruhe Richtung Frankfurt zwischen Kronau und Waldorf-Wiesloch. 10 Kilometer Stau, eine halbe Stunde plus. Die Überleitungen auf die A6 sind gesperrt. Dann die A6 Mannheim Richtung Heilbronn zwischen Sinsheim Süd und Sinsheim Steinsfurt. Unfall 4 Kilometer Stau, Viertelstunde plus. A7 Würzburg Richtung Ulm zwischen Heidenheim und Gingen-Herbrechtingen. Unfall, linke Spur gesperrt. 5 Kilometer Stau, 45 Minuten Verzögerung. Dann 20 Minuten länger dauert es auf der A8 Stuttgart Richtung Karlsruhe zwischen Heimsheim und Pforzheim Ost. 7 Kilometer Stau in der Gegenrichtung, 6 Kilometer stockend. A81 Stuttgart Richtung Heilbronn zwischen Stuttgart-Feuerbach und Ludwigsburg-Nord. 7 Kilometer Stau, eine Dreiviertelstunde dauert es länger. A96 Lindau Richtung München zwischen Eichstätten und Aitrach. Unfall, 6 Kilometer Stau, 15 Minuten Verzögerung. Die Schweiz, A2 Luzern Richtung Gotthard zwischen Erstfeld und Göschenen. 7 Kilometer Stau, über eine Stunde stehen Sie da, viel Geduld. Die empfohlene Alternative A13 San Bernardino-Tunnel und aktuell noch aus Österreich eine Meldung Fernpass Bundesstraße. Reute Richtung Füssen zwischen Reute Nord und dem Grenztunnel Füssen. Stau rund eine halbe Stunde, die es länger dauert. So, jetzt sind wir durch. Kommen Sie auch gut durch. Wir wünschen eine gute und sichere Fahrt. 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
15: 19 Grad und Sonne haben wir im Feldberg, im Taunus, dann 22 Grad in Mayen, 25 Grad sind es in Sigmaringen und in Neckargemünd messen wir 26 Grad. Bernd Mattlehner aus dem SWR4 Wetterteam. Frage, wie geht's weiter?
16: Der meist strahlende Sonnenschein bleibt uns bis in den Abend erhalten. In der Nacht kühlt es nochmal ordentlich ab und zwar auf 13 bis 7 Grad. Morgen scheint erst die Sonne, ab dem Nachmittag wird es langsam wolkiger. Später bilden sich örtlich Schauer oder Gewitter. Die Temperaturen erreichen 28 Grad im Allgäu bis 30 Grad am Bodensee. Der Sonntag ist etwas kühler mit Sonne, Wolken und vereiselt Regen.
15: Dankeschön, Bernd.
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Wow, wow, wow. Und beim letzten Wow, wow, wow war es genau 16.28 Uhr. Das heißt, in zwei Minuten gibt es die Nachrichten aus Ihrer Region. Nach The Do Run Run, es ist der Freitagnachmittag. 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

0: Es ist genau 16.30 Uhr.
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2: Mit Theresia Blömer. Guten Tag. Die Bundeswehr kommt zurück nach Sigmaringen. Die Bahnsperrung Kressborn-Lindau dauert deutlich länger als geplant. Das Wetter meist strahlend sonnig, morgen erst Sonne, später örtlich Schauer oder Gewitter bis 30 Grad. Nach monatelangen Diskussionen ist es jetzt bestätigt. Die Bundeswehr kommt zurück nach Sigmaringen. Ab dem 1. Oktober sollen auf der Graf-Stauffenberg-Kaserne wieder Soldaten ausgebildet werden. Nathalie Waldenspul.
3: Sigmaringen soll Zentrum der Heimatschutzeinheiten in Baden-Württemberg werden, so berichten die dpa und der Südkurier. Geplant sei, bis zu 1000 Soldatinnen und Soldaten in Sigmaringen zu stationieren. Sie sollen aus den Kasernen in Pfullendorf und Städten am Kalten Markt umsiedeln. Vor 12 Jahren wurde die Graf-Stauffenberg-Kaserne geschlossen. Auf dem Gelände ist mittlerweile eine Landeserstaufnahmestelle für Geflüchtete eingerichtet. Seit Monaten wird über eine mögliche Rückkehr der Bundeswehr nach Sigmaringen spekuliert. Bürgermeister Markus Ehm von der CDU hat die Pläne gegenüber dem SWR mehrfach begrüßt.
2: 4 Wochen waren geplant, nun werden daraus 3 Monate. Die Bahnstrecke zwischen Kressbronn und Lindau bleibt deutlich länger gesperrt. Das teilt die Bahn mit, zum Ärger der betroffenen Kommunen. Tobias Pelot, Bürgermeister der Gemeinde Nonnenhorn, dazu.
4: Also das trifft uns natürlich sehr. Es ist Hochsaison bei uns. Jetzt muss man halt erstmal in den Bus steigen und dann in Kressbronn bzw. in Lindau-Reutin umsteigen, wenn man auf die Insel will. Das ist natürlich jetzt nicht so der Komfort, den die Leute bisher gewohnt sind. Wir haben das gestern erfahren und eigentlich wäre die Sperrung Ende der Woche aufgehoben worden. Also es ist schon sehr kurzfristig. Also ich will ja gar nicht sagen, man kann da noch reagieren, aber das muss man jetzt halt auch wieder den Gästen kommunizieren, dass die sich darauf einstellen können. Es geht erstmal weiter, weil bisher haben wir immer gesagt, ja, Ende der Woche läuft es wieder normal. Und jetzt müssen wir allen wieder sagen, dass es genau umgekehrt ist, dass es nochmal 2 Monate so geht.
2: Das war der Nonnenhorner Bürgermeister. Der Physiker Joel Kuttruff ist in dieser Woche an der Universität Konstanz für seine Doktorarbeit mit dem Nachwuchspreis der Gips-Schüle-Stiftung ausgezeichnet worden. Der in Tettnang geborene Forscher erhält die mit 10.000 Euro dotierte Auszeichnung für seine Grundlagenforschung, die eine Lücke in der Messtechnik schließe, heißt es. Eine seit Mittwoch vermisste Frau aus Konstanz ist wohlauf, das teilt die Polizei mit. Sie hatte nach der 53-jährigen Frau gesucht, da nicht ausgeschlossen werden konnte, dass sie sich in einer hilflosen Lage befindet.
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2: Am Bodensee in Oberschwaben und im Allgäu scheint überall weiter die Sonne mit bis zu 28 Grad. In der kommenden Nacht kühlt es ab auf 13 bis 7 Grad. Morgen wieder lange sonnig, am späten Nachmittag wolkiger, morgen Abend örtlich Regen.
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5: Um 4:35. Es ist einiges los auf den Straßen. Vorsicht auf der A3 Frankfurt Richtung Würzburg. In Höhe Wertheim-Lenkfurt steht ein defekter Pkw auf dem Beschleunigungsstreifen. A3 Frankfurt Richtung Würzburg zwischen Seligenstadt und Aschaffenburg-Ost. 7 Kilometer streckenweise Stau. Knappe halbe Stunde dauert's länger. A5 Karlsruhe Richtung Frankfurt zwischen Kronau und Waldorf-Wiesloch. 7 Kilometer Stau. 25 Minuten plus. Die Überleitungen auf die A6 sind gesperrt. A6 Mannheim Richtung Heilbronn zwischen Sinsheim Süd und Sinsheim Steinsfurt Unfall auf der linken Spur, 4 Kilometer Stau, Verzögerung eine Viertelstunde. A65 Karlsruhe Richtung Ludwigshafen zwischen Insheim und Landau Nord, 7 Kilometer Stau, 20 Minuten Verzögerung. 20 Minuten dauert es auch länger auf der A7 Ulm Richtung Würzburg zwischen Aalen-Oberkochen und Jagsthalbrücke, ein Unfall, 6 Kilometer Stau. A8 Stuttgart Richtung Karlsruhe zwischen Heimsheim und Pforzheim Ost, Baustelle, 8 Kilometer Stau, 3/4 Stunde plus in der Gegenrichtung in der Baustelle Höhe Pforzheim West über 20 Minuten Verzögerung. A81 Stuttgart Richtung Heilbronn zwischen Stuttgart-Feuerbach und Ludwigsburg Nord 6 Kilometer Stau, Verzögerung 20 Minuten. Und aus der Schweiz A2 Luzern Richtung Gotthard zwischen Erstfeld und Göschenen 7 Kilometer Stau, über eine Stunde dauert es länger. Die empfohlene Alternative ist die A13, der San Bernardino-Tunnel. Aus Österreich Fernpass Bundesstraße Reute Richtung Füssen zwischen Reute Nord und Grenztunnel Füssen Stau, halbe Stunde plus. Und aktuell kommt noch rein, Vorsicht auf der A5. Frankfurt Richtung Karlsruhe zwischen Karlsruhe-Durlach und Karlsruhe-Mitte. Eine ungesicherte Unfallstelle auf der linken Spur. Kommen Sie gut und sicher an Ihr Ziel. 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
5: Und vielleicht haben Sie es vorhin schon gehört hier bei uns bei SWR 4. Wir haben über das Niedrigwasser auf dem Rhein berichtet. Wenn da nichts von oben bald nachkommt an Regen, also ein richtig schöner, satter Landregen, dann wird das sehr prekär auf dem Rhein oder auch in anderen Gewässern im Südwesten. Wir fragen mal wieder nach bei unserem SWR 4 Wetterexperten Bernd Mattlener, ob da irgendwas in Sicht ist, was den Regen anbelangt. Das machen wir nach drei Hits.
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0: So, und wir gehen ganz schnell auf die Straße hier bei SWR 4. Um 16.47 Uhr haben wir es gleich. Vorsichtig fahren auf der A7 Würzburg Richtung Ulm. Zwischen Würzburg-Estenfeld und Kreuz-Biebelried mehrere Reifenmäntel liegen da auf der Fahrbahn. Und Vorsicht auf der A5 Frankfurt Richtung Karlsruhe. Zwischen Karlsruhe-Durlach und Karlsruhe-Mitte eine ungesicherte Unfallstelle auf der linken Spur. Auch hier bitte vorsichtig unterwegs sein. So, und jetzt reden wir übers Wetter hier bei SWR 4. Und das tun wir mit Bernd Mattlener, unserem SWR4 Wetterexperten. Hallo Bernd, ich grüße dich.
1: Schönen Nachmittag, Matthias.
0: Wir waren vorhin schon am Rhein unterwegs und haben da gesehen, oh, da ist nicht mehr so arg viel Wasser drin. Mm. Wirklich Schotter, wohin das Auge reicht. Teilweise auch die ersten Schiffe, die dann schon nicht mehr fahren. Die Fähre Altrip kann noch ein, zwei Tage, wenn es so weitergeht, ist da auch Tuck beispielsweise. Hast du da irgendwas im Gepäck, wo man sagen kann, okay, es kommt wieder was von oben nach oder bleibt es einfach so trocken?
1: Es kommt schon ein bisschen was im Laufe des Wochenendes, aber erstens nicht für alle, zweitens viel zu wenig. Ich vermute mal mit Blick auch in die neue Woche rein, dass sich die Situation noch verschärfen wird.
0: Dann lass uns reden, einfach weiterhin über Sonne und schönes Wetter, schönes Sommerwetter.
1: Ja. Ja, auch heute Abend überall strahlender Sonnenschein. Es kommen jetzt so ein paar Schleierwolken rein von Frankreich und Benelux. Ein Zeichen der sehr warmen Luft, die jetzt so blasenartig über uns hinwegziehen wird bis morgen. Und wir haben übrigens heute in Rheinfelden am Hochrhein die 30-Grad-Marke erreicht. Das ist der 37. Hitzetag in diesem Sommer. Das ist unglaublich. Das ist auch viel mehr als zum Beispiel in den letzten drei Sommern wir dort hatten. Und deutschlandweit unangefochtener Spitzenreiter mit Tagen über 30 Grad. In der Nacht wird es nochmal ganz gut abkühlen in den Senken. Da sind es örtlich nur 7 Grad zum Beispiel im Allgäu. Auf den Höhen, auf den Bergkuppen dagegen morgen früh schon sehr lau mit 15, 16 Grad. Also Inversion, oben warm, unten kalt. Und morgen tagsüber wird sich dann überall Hochsommerwärme bzw. Hitze breit machen. Im Schnitt 3, 4, 5 Grad mehr als heute. 26 Grad im Westerwald, 33 Grad sind es am Oberrhein. Erstmal mit viel Sonnenschein, nur lockeren Wolken. Und Richtung Nachmittagabend wird es dann im Süden Baden-Württembergs dichtere Wolken geben. Örtlich mal ein Schauer oder Gewitter. Es wird längst nicht alle treffen. Und wenn es eben einen Schauer oder ein Gewitter gibt, dann sind das fast vernachlässigbare Mengen.
0: Also wir warten weiterhin auf ein sonniges Wochenende. Und du hast es gesagt, mehr Hitzetage als in den Jahren zuvor. Und der August kommt ja erst noch, ne?
1: Eben. Und da werden noch viele, viele Hitzetage, befürchte ich, hinzukommen.
0: Dann wünsche ich dir trotzdem schon mal vorab ein schönes Wochenende. Und
1: danke gleichfalls.
0: Weiterhin frohes Schaffen. Wenn du einen Regentropfen siehst, bitte sag uns Bescheid.
1: Ich melde mich.
0: Alles klar. Ja. Danke dir. Ciao, ciao.
1: Gerne. Tschüss.

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20: Um 17 Uhr mit Eva Zofko. Guten Tag. Die Opposition kritisiert den Kabinettsumbau von Kanzler Merz. Die Bundeswehr plant in Sigmaringen ein Zentrum für Heimatschutz. Und das Wetter, meist sonnig in der Nacht, kühlt es auf 15 bis 7 Grad ab. Der Kabinettsumbau von Kanzler Merz nach dem Rücktritt von Unionsfraktionschef Spahn stößt auf ein geteiltes Echo. Unter anderem soll Gesundheitsministerin Waken neue Kanzleramtschefin werden. Während der Koalitionspartner SPD der Union weiter eine verlässliche Zusammenarbeit zusichert, kommt von der Bundestagsopposition Kritik. Aus Berlin berichtet Jan Zimmermann.
21: Schlecht vorbereitet, wenig vorausschauend und hektisch bewerten die Grünen das Vorgehen des Kanzlers. Fraktionsvorsitzende Hasselmann wirft Merz auf ARD-Anfrage Planungslosigkeit und chaotisches Krisenmanagement vor. AfD-Fraktionschefin Weidel schrieb auf Social Media, statt einem großen Wurf produziere der Kanzler noch mehr Chaos, sie fordert Neuwahlen. Linken-Fraktionschef Pellmann sagte der ARD, auch das neue Personal mache keine Hoffnung darauf, explodierende Preise und die Wirtschaftskrise in den Griff zu kriegen.
20: Die Bundeswehr soll nach einem Medienbericht zurück nach Sigmaringen kommen. Ab dem 1. Oktober sollen in der Graf-Stauffenberg-Kaserne demnach wieder Soldaten üben. Nathalie Waldenspul.
1: Sigmaringen soll Zentrum der Heimatschutzeinheiten in Baden-Württemberg werden, so berichten die dpa und der Südkurier. Geplant sei, bis zu 1000 Soldatinnen und Soldaten in Sigmaringen zu stationieren. Sie sollen aus den Kasernen in Pfullendorf und Städten am Kalten Markt umsiedeln. Vor 12 Jahren wurde die Graf-Stauffenberg-Kaserne geschlossen. Auf dem Gelände ist mittlerweile eine Landeserstaufnahmestelle für Geflüchtete eingerichtet. Seit Monaten wird über eine mögliche Rückkehr der Bundeswehr nach Sigmaringen spekuliert.
5: Bei dem Waldbrand an der französischen Atlantikküste ist inzwischen eine Fläche so groß wie Paris verbrannt. Bisher mussten nach Angaben von Behörden mehr als 60.000 Menschen in Sicherheit gebracht werden. In Spanien hat die Regierung wegen der Waldbrände den Notstand ausgerufen. Die EU hat Löschflugzeuge und Hubschrauber geschickt. Hohe Temperaturen, starker Wind und die Trockenheit nach 3 Hitzewellen befördern, dass sich die Flächenbrände weiter ausbreiten. Der Batteriehersteller Warta aus Ellwangen hat Insolvenzantrag gestellt. Wie das Unternehmen mitteilte, soll das Verfahren in Eigenregie durchgeführt werden. Aus der SWR-Wirtschaftsredaktion Christoph Mautes.
22: Ausdrücklich ausgenommen von der Insolvenz sei der Geschäftsbereich Warta Consumer Batteries, also der für Haushaltsbatterien. Der ist ohnehin rechtlich eigenständig und auch nach wie vor profitabel. Warta ist seit langem finanziell in Schieflage. Was die Insolvenzanträge und die Ausgliederung der Sparte konkret für die Werke in Dischingen und Ellwangen bedeuten, ist vorerst unklar. Für das Werk im bayerischen Nördlingen stand bereits vorher fest, dass es im Herbst geschlossen wird. Insgesamt beschäftigt der schwäbische Batteriehersteller derzeit rund 4.000 Mitarbeiter weltweit, davon 3.000 in Deutschland.
5: Der Deutsche Fußballbund hat Jürgen Klopp als neuen Bundestrainer vorgestellt und er kündigte Veränderungen in der Nationalmannschaft an. Klopp sagte, wer Lust habe und Leistung bringe, sei im Team willkommen. Daniel Höhr.
23: Für künftige Erfolge nimmt der neue Bundestrainer nicht nur die Spieler in die Pflicht, sondern gleich das ganze Land. Sein Ziel sei es, dass man wieder Lust auf Länderspiele habe und gemeinsam Erfolge feiern kann. Das habe dann auch die Kraft, die Stimmung im ganzen Land zu verändern. Da sei er sich sicher. Schließlich habe er das bei seinen Stationen in Mainz, Dortmund und Liverpool jeweils so erlebt. Das erste Länderspiel unter seiner Regie findet am 24. September statt, wenn die DFB-Elf in den Niederlanden zu Gast ist.
5: Neuer Geschäftsführer Sport beim DFB wird Per Mertesacker. Er folgt auf Andreas Rettig, dem ehemaligen Manager des SC Freiburg. Die Zeit, es ist 17.04 Uhr.
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25: Freitagnachmittag eine Menge los auf den Straßen. Vorsicht auf der A5 Basel Richtung Karlsruhe. Zwischen Lahr und Offenburg ungesicherte Unfallstelle auf der linken Spur. Vorsicht auf der A8 München Richtung Stuttgart. Zwischen Esslingen und Stuttgart-Plieningen ungesicherte Unfallstelle. A5 Karlsruhe Richtung Frankfurt. Zwischen Kronau und Waldorf-Wiesloch 7 Kilometer Stau. Verzögerung 20 Minuten. Die Überleitungen auf die A6 sind gesperrt. A5 Frankfurt Richtung Karlsruhe. Zwischen Karlsruhe-Durlach und Karlsruhe-Mitte. Unfall auf der linken und mittleren Spur. 5 Kilometer Stau, halbe Stunde Verzögerung. A6 Mannheim Richtung Heilbronn, zwischen Sinsheim Süd und Sinsheim Steinsfurt Unfall, 7 Kilometer Stau, 20 Minuten plus. 20 Minuten dauert es auch länger auf der A65 Karlsruhe Richtung Landau, zwischen Insheim und Landau Nord 4 Kilometer Stau. Auf der A7 Ulm Richtung Würzburg ist aktuell der Agnesburg-Tunnel wegen eines Brandalarms gesperrt, 4 Kilometer Stau. Die letzte mögliche Abfahrt ist Ahlen-Oberkochen. A8 Stuttgart Richtung Karlsruhe, zwischen Heimsheim und Pforzheim-Ost Unfall, 8 Kilometer Stau, 3/4 Stunde plus. A8 Karlsruhe Richtung Stuttgart, zwischen Pforzheim-West und Pforzheim-Nord, eine ungesicherte Unfallstelle auf der rechten Spur und ausgelaufene Flüssigkeiten auf der Fahrbahn, 8 Kilometer Stau, 25 Minuten dauert es länger. A81 Stuttgart Richtung Heilbronn, zwischen Stuttgart-Feuerbach und Ludwigsburg-Nord, Unfall, 5 Kilometer Stau, Verzögerung bis zu 30 Minuten. Die Schweiz, A2 Luzern Richtung Gotthard, zwischen Erstfeld und Göschenen, 7 Kilometer Stau, über eine Stunde dauert es länger, viel Geduld. Die empfohlene Alternative, das ist die A13, der San Bernardino-Tunnel. Dann nochmal in der Schweiz A2, A3, Luzern Richtung Basel. Zwischen Liestal und Basel-Badischer Bahnhof Stau, halbe Stunde plus. Und aus Österreich noch der Fernpass, die Bundesstraße Reute Richtung Füssen, zwischen Reute Nord und dem Grenztunnel Füssen, 5 Kilometer Stau, auch hier eine halbe Stunde, die es länger dauert. 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
25: und schauen für Sie aufs Thermometer, kommen da auf 23 Grad in Bendorf, 25 Grad in Bitburg und noch ein bisschen mehr, nämlich 27 Grad messen wir in Villingen, Schwenningen und auch in Heidelberg am Neckar. Und Bernd Mattlener aus dem SWR 4 Wetterteam sagt Ihnen, wie es weitergeht.
0: Der Abend ist fast durchweg sonnig. In der Nacht tauchen am klaren Himmel ein paar Schleierwolken auf. Die Temperaturen sinken auf 15 bis 7 Grad, bis 7 Grad im Allgäu. Morgen scheint neben ein paar Wolken oft die Sonne und es wird 26 bis 33 Grad heiß. Gegen Abend bilden sich im Süden Baden-Württembergs vereinzelt Schauer oder Gewitter. Am Sonntag erwarten uns bei zeitweiligem Sonnenschein 24 bis 30 Grad. Örtlich kann es kleinere Schauer geben.
25: Dankeschön, Bernd.
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25: Wir sind mittendrin in der Sommersaison. Wir sind mittendrin im Sommer 2026. Sehen wir, wenn wir den Kopf aus dem Fenster halten, überall Sonnenschein im Südwesten und Seasons in the Sun. Quasi der gesungene Wetterbericht, den haben wir jetzt auch von Terry Jacks.
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0: Ohio Express, yummy, yummy, yummy, um 16 Minuten nach 5. Vorsichtig fahren bitte auf der B31N. Stockach Richtung Überlingen zwischen der B31, A98 bei Stockach Ost und Überlingen Nord. Hier eine ungesicherte Unfallstelle. Ja, es gibt Schicksalsschläge im Leben, die ziehen einem wirklich den Boden unter den Füßen weg. Und es kann dann auch sehr lange dauern, bis man das Geschehene wieder verarbeitet hat und sich das Leben auch wieder ein bisschen besser, ein bisschen gut anfühlt. Eine unserer SWR4-Hörerin hat genau das erlebt. Vor gut 11 Jahren erlitt nämlich ihr Mann einen Hirntod infolge eines Herzstillstands. Ja, und sie musste dann eine schwere Entscheidung treffen. Und in unserer Sprechstunde, da hat sie der SWR4-Psychologin davon erzählt.
1: Man hat ihn mitgenommen ins Krankenhaus. Er lag dann praktisch auf der Intensiv, natürlich unter Morphium und weiß der Kuckuck welche Medikamente. Da habe ich dann verlangt, dass man praktisch nur noch Schmerzlinderung macht und alles andere abstellt, weil ich ja Patientenverfügung und Vorsorgevollmacht hatte. Mhm. Aber irgendwie verfolgt mich das immer noch, dass ich über sein Lebensende entschieden habe.
2: Das kann ich so gut verstehen. Ich meine, was ist das denn für eine schreckliche Entscheidung, dass man über das Lebensende seines geliebten Partners entscheiden muss? Das ist ja Trauma vom Feinsten, was Sie erlebt haben. Deswegen sage ich explizit Traumatherapie, weil das, was Sie erlebt haben, ja, das hat Ihr Körpergedächtnis gespeichert. Da gibt's Kolleginnen und Kollegen, die sind speziell darauf ausgebildet, dann auch mit Körperverfahren diese Traumaerfahrung im Körper wieder, ich möchte mal sagen, zu verflüssigen oder Dinge in Gang zu bringen, die übers reine Sprechen nicht in Gang gebracht werden können.
0: Ein wertvoller Tipp von unserer SWR4-Psychologin Felicitas Heine. 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

Ein Klassiker aus den 70ern, aus dem Jahr 1974. Carl Douglas, Kung Fu Fighting. Ja, da muss man auch erstmal drauf kommen, über Kung Fu Fighting einen Hit zu schreiben. Ich frage mich gerade, warum gibt's eigentlich keine Lieder über Judo, rhythmische Sportgymnastik oder Springreiten? Ich weiß es nicht. 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

0: Es ist 17.30 Uhr.
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2: Mit Theresia Blömer. Guten Tag. Das Bodenseewasser ist teils zu niedrig zum Baden. Die Bergrettung warnt vor Wanderungen in großer Hitze. Das Wetter: morgen erst Sonne, später örtlich Schauer oder Gewitter, bis 30 Grad. Wer im Bodensee baden möchte, muss zurzeit teils weit laufen, bis das Wasser tief genug ist. Grund: der niedrige Bodenseepegel. Für manche Strandbäder hat das weitreichende Folgen. Viktoria Klausnitzer fasst zusammen.
3: Steine, Schlamm und Algen. Im Strandbad Ermating im Kanton Thurgau sei die Lage katastrophal, so der Pächter wörtlich gegenüber dem SWR. In der laufenden Badesaison seien so wenig Gäste wie noch nie gekommen. Auch im Strandbad Erichskirch ist der tiefe Wasserstand sichtbar. Schwimmen sei in Ufernähe kaum noch möglich, so eine Rettungsschwimmerin. Es kämen nur noch wenige Touristen. Das Strandbad Horn auf der Höri hat vor allem mit dem Schlamm in Ufernähe zu kämpfen. Der dortige Pächter berichtet deshalb ebenfalls von deutlich weniger Badegästen. Wasser fehlt auch im Strandbad Aquastadt in Immenstadt am Bodensee. Schwimmen im See sei dort aber immer noch möglich. Deshalb seien die Gästezahlen auch noch stabil, so der Betriebsleiter.
2: Sonne und Hitze, da zieht es momentan viele in die Berge. Auch wenn die Temperaturen in der Höhe meist angenehmer sind als im Flachland, birgt das warme Wetter Risiken für Wanderer. Laut Martin Burger, Leiter der Bergrettung Vorarlberg, kommt es auf die richtige Planung der Wanderung an.
4: Wichtig ist, dass man, egal welches Wetter, welche Temperatur, eine Tour im Voraus gut plant. Jetzt bei der ganzen Hitze ist es wichtig, dass man wirklich zeitig startet, dass man schaut, dass man quasi die Bergtour im Tal dann frühzeitig beendet hat, bevor man wirklich in diese Mittags- oder Nachmittagshitze kommt. Wichtig ist auch, dass man wirklich regelmäßig Pausen wahrnimmt, dass man ausreichend zu trinken und zu essen mit hat. Was immer bei Wanderungen im Gebirge notwendig ist, dass man ein gutes Schuhwerk hat mit einer guten Profilsohle, vielleicht ein kleines Erste-Hilfe-Paket, und dann sollte einer erfolgreichen Wanderung nichts mehr im Wege stehen.
2: Ein 3-jähriger Junge ist gestern in Wangen im Allgäu in der Tür eines Linienbusses eingeklemmt und leicht verletzt worden. Laut Polizei hatte der Busfahrer offenbar die hintere Bustür zu früh geschlossen, als das Kind mit seiner Mutter noch am Aussteigen war. Der Bus fuhr 1 bis 2 Meter, bis die Mutter ihren Sohn aus der Tür ziehen konnte. Die Polizei ermittelt wegen möglicher fahrlässiger Körperverletzung. Der Physiker Joël Kutruff ist in dieser Woche an der Universität Konstanz für seine Doktorarbeit mit dem Nachwuchspreis der Gips-Schüle-Stiftung ausgezeichnet worden. Der in Tettnang geborene Forscher erhält die mit 10.000 Euro dotierte Auszeichnung für seine Grundlagenforschung, die eine Lücke in der Messtechnik schließe, heißt es.
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2: Am Bodensee, in Oberschwaben und im Allgäu. In der Nacht kühlt es ab auf 13 bis 7 Grad. Morgen wieder lange sonnig, am späten Nachmittag wolkiger, morgen Abend örtlich Regen.
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5: 6:03, Vorsicht auf der A5 Karlsruhe Richtung Frankfurt zwischen 3 Karlsruhe und Karlsruhe Mitte. Eine ungesicherte Unfallstelle auf der mittleren Spur. Es sind Personen auf der Fahrbahn. A5 Basel Richtung Karlsruhe zwischen Lahr und Offenburg. Unfall 4 Kilometer Stau, Verzögerung bis zu einer Viertelstunde. Nochmal die A5 Karlsruhe Richtung Frankfurt zwischen Kronau und Waldorf-Wiesloch. 4 Kilometer Stau, Verzögerung, eine Viertelstunde. Die Überleitungen auf die A6 sind gesperrt. A5 Frankfurt Richtung Karlsruhe zwischen Karlsruhe-Durlach und Karlsruhe-Mitte. Unfall auf der linken Spur, die mittlere Spur ist gesperrt. 8 Kilometer Stau, Verzögerung 30 Minuten. Auf der A7 Ulm-Würzburg ist der Agnesburg-Tunnel in beiden Richtungen wegen eines Feuerwehreinsatzes gesperrt, jeweils 5 Kilometer Stau. A8 München Richtung Stuttgart zwischen Esslingen und Stuttgart-Pliningen. Unfall auf der linken und mittleren Spur, 5 Kilometer Stau, eine halbe Stunde dauert's länger. A8 Stuttgart Richtung Karlsruhe, zwischen Pforzheim Ost und Pforzheim Nord, defektes Fahrzeug, in der Baustelle 8 Kilometer Stau, 40 Minuten plus. 20 Minuten dauert es länger auf der A8 Karlsruhe Richtung Stuttgart, zwischen Pforzheim West und Pforzheim Nord, ausgelaufene Flüssigkeiten auf der Fahrbahn, durch einen Unfall auf dem Standstreifen 6 Kilometer Stau. Die Schweiz meldet uns eine Nachricht von der A2 Luzern Richtung Gotthard zwischen Erstfeld und Göschnim. 7 Kilometer Stau, über eine Stunde dauert's länger. Die empfohlene Alternative ist die A13, der San Bernardino-Tunnel. Nochmal Schweiz, A2, A3, Luzern Richtung Basel. Zwischen Liestal und Basel-Badischer Bahnhof 7 Kilometer Stau, 40 Minuten plus. Und aus Österreich noch der Fernpass. Die Bundesstraße Reute Richtung Füssen zwischen Reute Nord und Grenztunnel Füssen. 5 Kilometer Stau, über eine halbe Stunde müssen Sie da mehr einplanen. Alle Verkehrsinfos jederzeit zum Nachlesen auf swr4.de und in unserer App. Gute Fahrt wünschen wir.
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5: So, Freitagnachmittag, das ist der typische Zeitpunkt, an dem man gerne mal sein Köfferchen packt, vielleicht um einen schönen Wochenendtrip zu machen. Wie wär's denn zum Beispiel mal mit einem schönen Wochenende im Saarland? Das Saarland wird ja oft so ein bisschen verlacht, absolut zu Unrecht, findet Stefan Nink aus dem SWR4-Team. Er hat in der ARD-Mediathek eine Doku über das Saarland entdeckt, die sollten Sie gesehen haben. Wir stimmen Sie gleich drauf ein, nach drei Hits.
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0: Hoch über der Saarschleife bei Mettlach, diesem berühmten Panorama, das wahrscheinlich jeder schon mal irgendwo auf Fotos gesehen hat. Wenn man auf dieser Aussichtsplattform steht, dann liegt einem nicht bloß die Welt zu Füßen, sondern auch die Saar in einer perfekt geschwungenen Schleife. Man kann da oben im Wald übernachten auf Britschen, die an Seilen hoch in die Bäume gezogen werden und in die man über Strickleitern hineinklettert.
1: Das Gemütlichste ist eigentlich frühmorgens, wenn man wach wird, aber noch oben auf den Britschen drauf liegt. So ein bisschen in den Schlafsack eingemummelt, die Augen auf. Wenn dann gerade noch die Saar im Nebel ist, ist halt besonders schön.
0: Wenn man von dort oben wieder runtergekommen ist, haben die Dokumacher noch einen Tipp zum Runterkommen. Eine Wanderung mit Eseln über Felder und Wiesen, ganz ohne Hektik, schön langsam und mit vielen Pausen.
2: Sie sind erstens neugierig und bleiben auch öfters mal stehen, laufen auch langsamer. Und geben so eigentlich unseren Leuten, die mit uns wandern, so einen kleinen Dreh, wie man eben so zur Natur sich öffnen kann.
0: Natürlich gibt's im Saarland nicht bloß Feld und Flur. Die Doku stellt uns auch die Landeshauptstadt vor, Saarbrücken. Und zur Völklinger Hütte geht's auch noch. Das ist ein stillgelegtes Eisenwerk, das man besichtigen kann auf eigene Faust oder aber mit einem der Führer, die hier früher Arbeiter waren. Wobei das damals natürlich nicht so idyllisch war wie heute.
3: Ja, wir hatten Staub genug und Gestank und alles war und Hitze war alles vertreten hier auf dem Berg. Es gab also Arbeitsplätze, die wirklich auf die Substanz gingen hier.
0: Einen Teil der alten Industrieanlage hat man übrigens der Natur zurückgegeben. Den Bereich lässt man einfach zuwuchern. Da kann man sehr schön sehen, wie schnell die Natur sich das zurückholt, was der Mensch eigentlich und angeblich ja für die Ewigkeit gebaut hat. Und man bekommt so eine kleine Ahnung davon, wie die Welt aussehen wird, wenn wir eines Tages nicht mehr da sind.
4: Saarland, da will ich hin, gibt's in der ARD-Mediathek. Und damit Sie die Doku schnell finden, haben wir sie verlinkt. Auf swr4.de müssen Sie einfach nur draufklicken und schon sind Sie dort. Hier ist ABBA bei SWR4.

Muss man sich ganz kurz räuspern, da wird man vom Zuhören ja schon ganz heiser. Save Me war das mit Dave D, Dozy, Biki, Mick and Titch. Haben wir gespielt für Wilfried Volz aus Eppingen. Das war sein Musikwunsch, erfüllt von SWR 4. Gleich nach den 18 Uhr Nachrichten begrüßt sie Mike Schieber hier am Abend, am Freitag. Das war der Nachmittag mit Matthias Medtner. Ein schönes Wochenende vorab. Ihnen allen.

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7: Um 18 Uhr mit Eva Zofko. Guten Abend. Der Kabinettsumbau von Kanzler Merz stößt teils auf Unverständnis. Der slowenische Radprofi Pogacar gewinnt die 19. Etappe der Tour de France. Und das Wetter? In der Nacht kühlt es ab auf 15 bis 7 Grad. Der Kabinettsumbau von Kanzler Merz nach dem Rücktritt von Unionsfraktionschef Spahn stößt auf ein geteiltes Echo. Unter anderem soll Gesundheitsministerin Wagen neue Kanzleramtschefin werden. Während der Koalitionspartner SPD der Union weiter eine verlässliche Zusammenarbeit zusichert, kommt von der Bundestagsopposition Kritik. Aus Berlin, Jan Zimmermann.
8: Schlecht vorbereitet, wenig vorausschauend und hektisch bewerten die Grünen das Vorgehen des Kanzlers. Fraktionsvorsitzende Hasselmann wirft Merz auf ARD-Anfrage Planungslosigkeit und chaotisches Krisenmanagement vor. AfD-Fraktionschefin Weidel schrieb auf Social Media, statt einem großen Wurf produziere der Kanzler noch mehr Chaos. Sie fordert Neuwahlen. Linken-Fraktionschef Pellmann sagte der ARD, auch das neue Personal mache keine Hoffnung darauf, explodierende Preise und die Wirtschaftskrise in den Griff zu kriegen.
7: Die Bundeswehr soll nach einem Medienbericht zurück nach Sigmaringen kommen. Ab dem 1. Oktober sollen in der Graf-Stauffenberg-Kaserne demnach wieder Soldaten üben. Nathalie Waldenspul.
9: Sigmaringen soll Zentrum der Heimatschutzeinheiten in Baden-Württemberg werden, so berichten die dpa und der Südkurier. Geplant sei, bis zu 1000 Soldatinnen und Soldaten in Sigmaringen zu stationieren. Sie sollen aus den Kasernen in Pfullendorf und Städten am Kalten Markt umsiedeln. Vor 12 Jahren wurde die Graf-Stauffenberg-Kaserne geschlossen. Auf dem Gelände ist mittlerweile eine Landeserstaufnahmestelle für Geflüchtete eingerichtet. Seit Monaten wird über eine mögliche Rückkehr der Bundeswehr nach Sigmaringen spekuliert.
7: Wegen des Waldbrands an der französischen Atlantikküste müssen immer mehr Menschen ihre Häuser verlassen. Wie die Behörden mitteilten, wurden bereits 63.000 Menschen in Sicherheit gebracht. Mehrere Häuser und ein Campingplatz wurden demnach durch das Feuer bereits zerstört. Die EU hat inzwischen Löschflugzeuge und Hubschrauber geschickt. Auch die Bundesregierung hat ihre Hilfe angeboten. Die EU-Kommission hat festgestellt, dass die Plattform TikTok beim Schutz von Minderjährigen gegen europäische Digitalregeln verstößt. Hauptkritikpunkt: Die Standardeinstellungen von Kinder- und Jugendkonten können viel zu leicht auf öffentlich gestellt werden und für alle sichtbar werden. Dies sei ein hohes Risiko für unerwünschte Kontakte, Cybermobbing und übergriffiges Verhalten. TikTok kann jetzt dazu Stellung nehmen. Bestätigt sich der Vorwurf, drohen Strafen von bis zu 6% des weltweiten Jahresumsatzes. Am Uniklinikum Freiburg ist heute ein neues Labor für Strahlentherapien gegen Krebs eröffnet worden. Ingenieure, Ärzte und Wissenschaftler entwickeln zusammen spezielle Geräte. Diese Zusammenarbeit ist weltweit einmalig. Silas Schwab hat die Einzelheiten.
10: Sie entwickeln sogenannte Linearbeschleuniger. Diese Geräte werden eingesetzt, um Tumore zu bestrahlen und damit möglichst unschädlich zu machen. Bisher müssen Patienten für eine solche Bestrahlung eine halbe bis dreiviertel Stunde lang komplett stillliegen. In dem Labor soll jetzt unter anderem daran gearbeitet werden, dass die Therapien schneller gehen und mehr Patienten in kürzerer Zeit profitieren. Neu ist, dass die Ärzte der Klinik direkt ihre Rückmeldungen und Ideen mit den Ingenieuren diskutieren und auch Patienten der Klinik für Strahlenheilkunde der Uniklinik sollen in die Forschung mit einbezogen werden.
4: Bei der Tour de France hat Tadej Pogačar aus Slowenien die 19. Etappe gewonnen. Es war die erste, die in Alpe d'Huez endete. Sie führte über 128 Kilometer und 3500 Höhenmeter. Morgen müssen die Radprofis nochmal rauf in den Wintersportort, aber über eine andere Strecke. Die Zeit, es ist 18.04 Uhr.
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11: Einen guten Abend auf die Straßen und Vorsicht auf der A81, Stuttgart Richtung Heilbronn, zwischen Ludwigsburg Süd und Ludwigsburg Nord. Hier eine ungesicherte Unfallstelle und da sind auch noch Menschen auf der Fahrbahn. Fahren Sie da bitte vorsichtig. So, immer noch mächtig was los für diese Uhrzeit heute am Freitagabend. Wir fangen mal an mit der A5, Karlsruhe Richtung Frankfurt, zwischen Kronau und Waldorf-Wiesloch. 4 Kilometer Stau, Verzögerung hier bis zu einer Viertelstunde und die Überleitung auf die A6 ist auch noch gesperrt. Die Gegenrichtung, Frankfurt Richtung Karlsruhe, zwischen Bruchsal und Karlsruhe Mitte. Unfallaufnahme, die linke und mittlere Spur sind gesperrt. 10 Kilometer Stau, die Verzögerung bis zu 40 Minuten. Haben Sie viel Geduld. Wir gehen auf die A7, Ulm Richtung Würzburg, zwischen Heidenheim und Aalen-Oberkochen. 7 Kilometer Stau, auch hier die Verzögerung bis zu 40 Minuten. Jetzt die A8, München Richtung Stuttgart, zwischen Wendlingen und Stuttgart-Pliningen. Unfallaufnahme, linke und mittlere Spur sind gesperrt. 6 Kilometer Stau, Verzögerung hier bis zu 30 Minuten. Und die A8 Stuttgart Richtung Karlsruhe, zwischen Heimsheim und Pforzheim-Nord. Hier steht ein defektes Fahrzeug auf der rechten Spur, im Baustellenbereich nämlich. 6 Kilometer Stau, auch hier, Sie ahnen schon, Verzögerung bis zu 40 Minuten. Das ist die Zahl des Abends. In der Schweiz die A2 Luzern Richtung Gotthard zwischen Amstieg und Göschenen. 5 Kilometer Stau, Verzögerung hier deshalb bis zu 50 Minuten. Die empfohlene Alternativroute führt via A13 durch den San Bernardino-Tunnel. Die A2, A3 Luzern Richtung Basel zwischen Liestal und Basel-Badischer Bahnhof. 7 Kilometer Stau, Verzögerung hier bis zu 40 Minuten. In Österreich die Fernpass-Bundesstraße Reute in Fahrtrichtung Füssen zwischen Reute Nord und dem Grenztunnel Füssen. 5 Kilometer Stau und eine halbe Stunde plus. Und dann noch ganz neu, Vorsicht auf der A6 Nürnberg Richtung Heilbronn. Zwischen Kupferzell und Neuenstein defekter LKW auf der rechten Spur. Da liegen auch noch Fahrzeugteile auf der Fahrbahn, also bitte vorsichtig fahren. Und auf der A6 Mannheim Richtung Heilbronn zwischen Wiesloch-Rauenberg und Sinsheim Ölspur. Die rechte Spur ist gesperrt. 5 Kilometer stockender Verkehr. Die Verzögerung schon bis zu einer Viertelstunde. So, und alle Verkehrsinfos gibt es bei uns immer zum Nachlesen auf swr4.de. Dort, wo es rollt, wünsche ich Ihnen eine gute Fahrt. Ansonsten wirklich viel, viel Geduld heute Abend.
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11: Die Temperaturen aktuell in Kirchheim leicht bewölkt, immer noch 28 Grad. Offenburg bewölkt und ebenfalls 28 Grad. Nahstetten leicht bewölkt 25 und Wörstadt leicht bewölkt und 27 Grad. Wie es weitergeht, erzählt uns jetzt Bernd Mattlener.
12: Der Abend ist fast durchweg sonnig. In der Nacht tauchen am klaren Himmel ein paar Schleierwolken auf. Die Temperaturen sinken auf 15 bis 7 Grad, bis 7 Grad im Allgäu. Morgen scheint neben ein paar Wolken oft die Sonne und es wird 26 bis 33 Grad heiß. Gegen Abend bilden sich im Süden Baden-Württembergs vereinzelt Schauer oder Gewitter. Am Sonntag erwarten uns bei zeitweiligem Sonnenschein 24 bis 30 Grad. Örtlich kann es kleinere Schauer geben.
11: Vielen Dank für die Aussichten aus dem SWR4 Wetterstudio.
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11: Ja, so ein bisschen wie die Verkündung eines neuen Heilands klang das heute schon. Heute Mittag, als der Deutsche Fußballbund den neuen Bundestrainer vorgestellt hat.
13: Ich kann Ihnen mitteilen, dass wir die Gremiensitzung dann abgeschlossen haben und es ein einstimmiges Votum gegeben hat für Jürgen Klopp und sein Team. Und wir sind froh, deshalb heute Ihnen Jürgen Klopp als neuen Bundestrainer präsentieren zu dürfen.
11: Das hat was von Habemus Bundestrainer, finde ich. Wir hören gleich mal nach, was die Menschen in Mainz zu Jürgen Klopp als Bundestrainer sagen. Und wir klären natürlich auch die wichtige Frage, was der Neue denn am Spielfeldrand so anhaben wird.
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0: Was für eine schöne Liebeserklärung. I love you more than I can say. Leo Sayer hier in SWR4 an diesem wunderschönen Freitagabend. Ja, heute Mittag ist es endlich offiziell bestätigt worden, was wir ja alle schon geahnt hatten. Jürgen Klopp wird neuer Bundestrainer der deutschen Fußballnationalmannschaft der Männer. Seine ersten großen Erfolge als Trainer, der hatte der Mann von 2001 bis 2008 ja in Mainz gefeiert. Und deshalb haben wir genau dort bei den Menschen nachgefragt. Wir haben uns umgehört. Ist Jürgen Klopp der Richtige für den Posten? Und was vor allem, was soll er verändern?
1: Ja, es ist der Richtige.
2: Auf jeden Fall, weil er Leute motivieren kann und das ist einfach super, um eine Mannschaft zu führen und wieder nach vorne zu bringen.
1: Er soll verändern, dass erstens mal wieder der Kampfgeist wieder kommt und der Wille.
3: Dass er mal Leuten Chancen gibt, die noch nicht so oft gespielt haben.
4: Der bringt wirklich Stimmung und ich hoffe, dass sich das positiv auf die Mannschaft auswirkt.
5: Der ist menschlich auch, gell? Der weiß mit den Menschen umzugehen.
1: Die junge Leute, die muss er ja erst mal formen, das geht von heute auf morgen nicht. Aber ich drücke ihm alle Daumen, dass er den mal auf gut Deutsch mal richtig in den Arsch dreht, fertig.
6: Ich glaube, das wird schon was, doch. Der kriegt das hin.
0: Also ich würde auch sagen, jetzt bleiben wir erstmal alle optimistisch. Wir haben noch eine zweite Frage, die uns beschäftigt hat heute Nachmittag. Wir wollen ja alle wissen, was wird der Neue an der Seitenlinie tragen? Das ist die wirklich wichtige Frage des Tages. Schlabber-T-Shirt, wie sein Vorgänger, Trainingsanzug oder richtig schicker Anzug? Jürgen Klopp, was sagen Sie?
7: Das weiß ich wirklich nicht für mich. Da habe ich noch nicht wirklich drüber nachgedacht. Aber Anzug ist nicht... Also Anzug... Mit Krawatte auf keinen Fall und alles andere wird man sehen. Ich bin älter geworden und mal gucken, was wir finden. Aber Trainingsanzug ist jetzt auch nicht wahnsinnig wahrscheinlich. Das ist auch schon ein bisschen her eigentlich. Ja, ich hatte die Gelegenheit, mich in den letzten 2 Jahren neu einzukleiden für mein neues Leben. Und das habe ich das Gefühl, das passt eher in die nächste Aufgabe als das davor, als Ballonseide.
0: Aber woran wir uns auch gewöhnen müssen, ist, der Mann trägt Bart und da nuschelt er offensichtlich ganz gerne rein. Also Ballonseide habe ich auf alle Fälle verstanden gerade. Ballonseide, das habe ich auch seit den 80er Jahren nicht mehr gehört, muss ich feststellen. Also, aber klar ist, Fußball soll ja auch was fürs Auge sein, stimmt's? Es ist Freitagabend, schön, dass ihr mit dabei seid.

0: Es ist Freitagabend und hier ist SR4. Gibt zwei neue Gefahrenmeldungen, müssen wir draufschauen. Vorsicht auf der A48. Koblenz Richtung Dernbach in der Ausfahrt Koblenz Nord. Unfall auf allen Fahrstreifen. Es liegen auch noch Fahrzeugteile auf der Fahrbahn. Und Vorsicht bitte auf der B260 Wiesbaden Richtung Lahnstein. Zwischen der B62 Hettenhain und dem Abzweig nach Langenseifen. In beiden Richtungen steht hier ein defekter LKW. Auch hier bitte ganz besonders vorsichtig fahren.
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5: Um 6:30 fuhr sie bitte auf der A6 Mannheim Richtung Heilbronn. Zwischen Wiesloch-Rauenberg und Sinsheim eine ungesicherte Unfallstelle auf der linken Spur. Vorsicht auf der A7 Ulm Richtung Füssen zwischen Dreikittistetten und Vöhringen. Hier liegt ein Plastikteil auf der Fahrbahn. Und Vorsicht bitte auch auf der B32 Ravensburg Richtung Sigmaringen. Zwischen Bad Saulgau und der B311 Herbertingen-Ertingen. Hier steht ein defekter Pkw. Vorsicht auf der A48 Koblenz Richtung Dernbach in der Ausfahrt Koblenz Nord. Unfall auf allen Fahrstreifen. Außerdem liegen hier auch noch Fahrzeugteile auf der Fahrbahn. So, jetzt kommen wir zu den Staus. Wir fangen an mit der A5 Karlsruhe Richtung Frankfurt. Zwischen Kronau und Waldorf-Wiesloch 3 Kilometer Stau. Verzögerung hier bis zu einer Viertelstunde. Und die Überleitung auf die A6 ist auch noch gesperrt. Die A5 Frankfurt Richtung Karlsruhe zwischen Bruchsal und Karlsruhe Mitte. Unfallaufnahme, die linke und mittlere Spur sind gesperrt. 11 Kilometer Stau und die Verzögerung hier bis zu 40 Minuten. Jetzt die A7 Ulm Richtung Würzburg zwischen Heidenheim und Ahlen-Oberkochen. 3 Kilometer Stau, Verzögerung bis zu einer Viertelstunde. Die A8 München Richtung Stuttgart zwischen Wendlingen und Stuttgart-Pliningen. Unfallaufnahme, linke und mittlere Spur sind gesperrt. 6 Kilometer Stau, Verzögerung hier bis zu 30 Minuten. Und die A8 Stuttgart Richtung Karlsruhe zwischen Heimsheim und Pforzheim-Nord. Hier steht ein defektes Fahrzeug auf der rechten Spur im Baustellenbereich. 5 Kilometer Stau, die Verzögerung jetzt noch bis zu 30 Minuten. Die Bundesstraße 43 Offenbach Richtung Frankfurt Flughafen ist zwischen der A5 Frankfurt Flughafen Nord und Unterschweinstiege nach einem Unfall gesperrt. Der Verkehr wird hier abgeleitet. Und in der Schweiz die A2 Luzern Richtung Gotthard zwischen Amstieg und Göschenen. 5 Kilometer Stau, Verzögerung hier bis zu 50 Minuten. Die empfohlene Alternativroute führt via A13 durch den San Bernardino-Tunnel. Und alle Verkehrsinfos bekommen Sie bei uns immer zum Nachlesen auf swr4.de. Ich wünsche Ihnen weiterhin eine gute und sichere Fahrt.
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5: Die Temperaturen in Ravensburg leicht bewölkt, 27 Grad, Bad Mergentheim sonnig und 28 Grad. Castellaun bedeckt 24 und Gerolstein bedeckt und ebenfalls 24 Grad. Bis in den Abend hinein zeigt sich oft die Sonne, höchstens harmlose Wolken ziehen durch. In der Nacht tauchen dann Schleierwolken auf, sonst ist der Himmel klar. Die Luft kühlt nochmal ab auf 16 bis 7 Grad, die 7 Grad im Allgäu. Morgen am Samstag erscheint neben ein paar Wolken die Sonne. Gegen Abend bilden sich im Süden Baden-Württemberg örtlich Schauer oder Gewitter. Die Temperaturen steigen morgen aber auf 26 Grad im Westerwald und bis zu 33 Grad am Oberrhein.
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5: Juhu, es ist Sommer bei uns hier im Südwesten. Heute schon viel Sonne und angenehme Wärme. Aber das Wochenende, das legt noch mal eine Schippe obendrauf. Alle Aussichten gleich hier im SWR 4 Wettergespräch.
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0: Oh, Susi, gut gelaunte Sommermusik hier in SWR4 vom Secret Service am Freitagabend. Und da steht auch noch das Wochenende vor der Tür. Es ist großartig. Da kann man das schöne Wetter so richtig genießen. Und deshalb gibt es jetzt hier die ausführliche SWR4 Wettervorhersage. Das machen wir mit unserem Wetterexperten Bernd Mattlehner. Guten Abend, Bernd.
1: Hallo, guten Abend, Mike.
0: Lieber Bernd, was für ein Wetterchen zurzeit. Höchstens Schleierwolken sehe ich ab und zu mal am Himmel. Bleibt das auch in der Nacht so?
1: Die Schleierwolken werden auch in der Nacht durchziehen, aber die sind eben meistens so dünn, dass man dann Sterne und Mond gut sehen kann. Vor allen Dingen nach Mitternacht wird es wieder auflockern und die Temperaturen sind ziemlich unterschiedlich. Oben auf den Bergkuppen bleibt es relativ mild, da geht es kaum unter 16 Grad, vor allen Dingen oben im Pfälzerwald oder eher auf den Hunsrückhöhen. Deutlich kälter wird es in diesen tief eingeschnittenen Flusstälern. Ich denke da auch an den Main, an die Tauber oder die Region von der Donau bis zum Allgäu durch Oberschwaben durch. Da geht's runter auf 9 bis 7 Grad.
0: Jetzt kommt der Samstag. Wie schön wird's morgen?
1: Für viele wird es ein grandioser Bade- und Grilltag werden. Die Sonne scheint sehr häufig. Wir kriegen dann am Nachmittag deutlich höhere Temperaturen als heute. 26

0: beziehungsweise die Wahrscheinlichkeit für Regen wieder zurückgestuft. Die sind alle runtergerechnet worden von den Modellprognosen. Es wird am Sonntag nur örtlich für einen Schauer oder ein Gewitter reichen. Es wird meistens trocken sein mit einer Mischung aus Sonne und Wolken. Da wird es mal ein bisschen kühler, ist aber nach wie vor sommerlich bis hochsommerlich bei 23 Grad in der Eifel und 30 Grad am Sonntagnachmittag am Oberrhein entlang.
1: Vielen Dank, Bernd Madlin, für deine Aussichten im SWR-Studio. Und jetzt gibt's einen für dich, einen für mich. Es sind La Bionda, One for You, One for Me, NSWR 4.

Champs-Élysées, das macht Spaß zuzuhören. Es ist Freitagabend, hier ist SWR 4. Und vor Sie bitte auf der 81 sehen Richtung Stuttgart zwischen Haub und Rottenburg. Hier ist eine ungesicherte Unfallstelle und außerdem liegen da auch noch Fahrzeugteile auf allen Fahrstreifen. Fahren Sie da bitte ganz besonders vorsichtig. Natürlich auch heute Abend gleich hier wieder die Abendgedanken in SWR 4 jetzt, gleich nach Rick Astley.

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1: Mit Axel Ebert. Guten Abend. Manche Menschen sind Befürchtermenschen. Ich nenne sie so, weil sie immer etwas Schlimmes befürchten. Hinter jeder dunklen Hausecke könnte ein Räuber stehen. Jeder kleine Schmerz im Bauch könnte ein bösartiger Tumor sein. Und jede noch so kleine Wolke am Himmel könnte ein gewaltiges Unwetter ankündigen. Ich stelle mir das sehr anstrengend vor, sich im Kopf immer das Schlimmste auszumalen und darum ständig in Furcht zu leben und voller Misstrauen. Dabei trifft das meiste von dem, was solche Menschen befürchten, nie ein. Die Katastrophen finden meistens nur in ihrem Kopf und in der Fantasie statt. Eigentlich ist das tragisch und traurig. Denn Befürchtermenschen erwarten immer das Schlimmste und manche sind so sehr mit ihren negativen Gedanken beschäftigt, dass sie das Schöne und Gute gar nicht wahrnehmen können, das immer um sie herum ist. Vielleicht kennen Sie das auch, von anderen oder von sich selbst. Ich jedenfalls merke, auch ich kann an manchen Tagen so ein Befürchtermensch sein. Dann kreisen meine Gedanken um Sorgen, um Risiken, um das, was alles schiefgehen könnte und was Menschen, die ich liebe, zustoßen könnte. Ich bin dann von meinen Sorgen und Ängsten gefangen. Die Bibel hat für uns Befürchtermenschen ein gutes Wort. Sie sagt: Gott, der Herr, ist mein Hirte. Ich fürchte kein Unglück, denn du bist bei mir. Das ist ein starkes Wort. Es sagt nicht, es gibt keine Gefahren. Es sagt auch nicht, dass einem nicht manchmal wirklich etwas Schlimmes passieren kann. Aber es sagt: Gott ist bei mir, egal was passiert. Wie ein guter Hirte seine Herde begleitet, so begleitet Gott mich. Durch helle Tage und durch dunkle Täler. Das verändert meinen Blick. Ich muss mich nicht von jeder Angst gefangen nehmen lassen. Vielleicht ist das ja der entscheidende Schritt, den Blick zu wenden. Weg von den vielen möglichen Katastrophen, hin zu Gott, der wirklich da ist. Denn wir fürchten vieles, aber wir sind nicht allein. Gott geht an unserer Seite. Das kann selbst in unruhigen Zeiten ein echter Trost sein. Und es macht mich fähig, das Schöne und Gute in meinem Leben zu sehen. Axel Ebert, Karlsruhe, Evangelische Kirche.
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2: Um 19 Uhr mit Eva Zofko. Guten Abend. Der Waldbrand an der französischen Atlantikküste ist immer noch nicht unter Kontrolle. An der Uniklinik Freiburg geht ein neues Strahlentherapielabor gegen Krebs in Betrieb. Und das Wetter meist sonnig, in der Nacht 15 bis 7 Grad. Bei dem Waldbrand an der französischen Atlantikküste ist inzwischen eine Fläche so groß wie Paris verbrannt. Die Feuerwehrleute kämpfen nicht nur gegen die Flammen, sondern laut Behörden auch gegen Erschöpfung. Die EU hat Löschflugzeuge und Hubschrauber geschickt. Aus Paris, Julia Borutta.
3: Die Piloten der Löschflugzeuge nehmen nach Angaben der zuständigen Gewerkschaft pro Tag bis zu 300 Ladungen Wasser auf und sind im Dauereinsatz. Über den europäischen Hilfsmechanismus hat Frankreich 3 zusätzliche Löschflugzeuge bekommen. Doch die Flammen haben sich gerade bei Biscarrosse rasend schnell ausgebreitet. Dort hatte ein in Brand geratener Lieferwagen das Großfeuer ausgelöst. In Richtung Bordeaux, ins Landesinnere, bilden sich derzeit lange Staus. Wann die Einheimischen in ihre Häuser und die Touristen in ihre Urlaubsquartiere zurück können, ist noch offen.
2: Die Kabinettsumbildung von Bundeskanzler Merz wird überschattet von der Unsicherheit über die Zukunft von Bundesverkehrsminister Schnieder. Dieser hatte heute früh eine SMS an mehrere Bundestagsabgeordnete verschickt und erklärt, Merz werde ihn als Minister entlassen. Dazu kam es aber nicht. Grund dafür dürfte der Rückzug von CDU-Finanzexperte Günzler sein. Er sollte Schnieders Nachfolger werden, sagte heute früh aber ab. Sicher ist dagegen, dass Gesundheitsministerin Wagen neue Kanzleramtschefin wird und CDU-Generalsekretär Linnemann das Gesundheitsressort übernimmt. Das Bundesverfassungsgericht hat heute die Rechte von afghanischen Flüchtlingen gestärkt, die in Pakistan auf deutsche Visa hoffen. Die Entscheidung der Bundesregierung, sie pauschal nicht einreisen zu lassen, verstoße gegen das Willkürverbot, so die Richter. Aus Karlsruhe, Max Bauer.
4: Wer in Afghanistan durch die Taliban-Herrschaft besonders gefährdet ist, konnte in ein Aufnahmeprogramm der Bundesregierung kommen. Im Dezember 2025 hatte die Bundesregierung die Aufnahmeerklärungen für Menschen aus Afghanistan jedoch pauschal widerrufen. Dagegen klagte eine Afghanin, Mutter von zwei minderjährigen Söhnen, vor dem Bundesverfassungsgericht. Mit Erfolg. Karlsruhe sagt, es müsse immer eine Einzelfallentscheidung geben, bei der die individuellen Belange berücksichtigt werden. Solange das Verfahren läuft, muss sich Deutschland dafür einsetzen, dass die Mutter und ihre zwei Söhne, die sich in Pakistan befinden, unterstützt und nicht nach Afghanistan abgeschoben werden.
2: Am Uniklinikum Freiburg ist heute ein neues Labor für Strahlentherapie gegen Krebs eröffnet worden. Ingenieure, Ärzte und Wissenschaftler entwickeln zusammen spezielle Geräte. Und die sollen es möglich machen, Tumore effektiver und vor allem schneller zu bestrahlen. Bisher müssen Patienten für eine Behandlung eine halbe bis dreiviertel Stunde lang komplett still liegen. Patienten sollen auch in die Forschung an der Uniklinik mit einbezogen werden. Bei der Tour de France hat Tadej Pogacar aus Slowenien die 19. Etappe gewonnen. Nach 128 Kilometern erreichte er als erster den Skiort Alpe d'Huez. Und das, obwohl es lange nicht danach aussah, wie SWR-Sportreporter Holger Gerska berichtet.
5: Am Fuße des Schlussanstiegs lag der Slowene noch über 3 Minuten hinter einer Ausreißergruppe zurück. Er attackierte dann 13 Kilometer vor dem Ziel und gewann letztlich sogar alleine. Er hatte einen kleinen Vorsprung auf den Besten aus der Ausreißergruppe, auf den kleinen Franzosen Lenny Martinez. Dritter wurde Richard Carapaz aus Ecuador. Damit ist Tadej Pogacar, der Tour de France Gesamtsieg, kaum noch zu nehmen, denn er liegt über 7 Minuten vor dem zweitplatzierten Remco Evenepoel. Der Kapitän der deutschen Red Bull-Mannschaft zeigte aber auch eine starke Leistung und war deutlich besser im Klettern als seine Rivalen um Platz 2 und 3.
2: Und die Zeit, es ist 19.04 Uhr.
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6: Vorsicht auf der A81 Singen Richtung Stuttgart zwischen Haupt und Rottenburg. Hier eine ungesicherte Unfallstelle und es liegen Fahrzeugteile auf allen Fahrstreifen. Wir kommen zu den Staus. Mächtig was los heute Abend immer noch. Die A5 Basel Richtung Karlsruhe zwischen Efringen-Kirchen und Dreieck-Neuenburg. Baustelle, die rechte Spur ist gesperrt, 3 Kilometer Stau. Die A5 Frankfurt Richtung Kassel zwischen dem Nordwestkreuz Frankfurt und dem Bad Homburger Kreuz. Unfall auf dem rechten und dem mittleren Fahrstreifen, 3 Kilometer Stau. Weiter Frankfurt Richtung Karlsruhe zwischen Bruchsal und Karlsruhe Mitte. Unfallaufnahme, die linke und die mittlere Spur sind gesperrt, 6 Kilometer Stau. Verzögerung hier bis zu 30 Minuten. Wir gehen auf die A6 Mannheim Richtung Heilbronn zwischen Kreuz Waldorf und Sinsheim. Unfallaufnahme auf dem linken und dem mittleren Fahrstreifen. 3 Kilometer Stau, Verzögerung bis zu 20 Minuten. Jetzt die A8 München Richtung Stuttgart zwischen Wendlingen und Stuttgart-Pliningen. Unfallaufnahme, linke und mittlere Spur sind gesperrt, 5 Kilometer Stau, Verzögerung hier bis zu 20 Minuten. Die A8 Stuttgart Richtung Karlsruhe zwischen Heimsheim und Pforzheim Nord. Hier steht ein defektes Fahrzeug auf der rechten Spur im Baustellenbereich, 5 Kilometer Stau, Verzögerung bis zu 30 Minuten. Die B43 Offenbach Richtung Frankfurt Flughafen ist zwischen der A5 Frankfurt Flughafen Nord und Unterschweinstiege nach einem Unfall gesperrt. Der Verkehr wird abgeleitet. In der Schweiz die A2 Luzern Richtung Gotthard zwischen Amstieg und Göschenen. 4 Kilometer Stau, Verzögerung hier bis zu 40 Minuten. Die empfohlene Alternativroute führt via A13 durch den St. Bernardino-Tunnel. Und dann noch ganz neu, Vorsicht auf der A6 Mannheim Richtung Heilbronn zwischen dem Kreuz Waldorf und Wiesloch-Rauenberg. Hier eine ungesicherte Unfallstelle auf der linken Spur. Und alle Verkehrsinfos bekommen Sie bei uns immer zum Nachlesen auf svr4.de. Dort, wo es rollt, wünsche ich Ihnen eine gute Fahrt. Ansonsten viel, viel Geduld heute Abend.
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6: Die Temperaturen aktuell in Stuttgart leicht bewölkt, 27 Grad. Überlingen leicht bewölkt und sogar 28 Grad immer noch. Edenkoben bewölkt 27 und Boppard bewölkt und 26 Grad. Und Bernd Mattlener aus dem SWR4-Wetterstudio hat für uns nochmal die Aussichten.
7: Der Abend ist fast durchweg sonnig. In der Nacht tauchen am klaren Himmel ein paar Schleierwolken auf. Die Temperaturen sinken auf 15 bis 7 Grad bis 7 Grad im Allgäu. Morgen scheint neben ein paar Wolken oft die Sonne und es wird 26 bis 33 Grad heiß. Gegen Abend bilden sich im Süden Baden-Württembergs vereinzelt Schauer oder Gewitter. Am Sonntag erwarten uns bei zeitweiligem Sonnenschein 24 bis 30 Grad. Örtlich kann es kleinere Schauer geben.
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6: Ein warmer Sommerabend, ein vertrauter Mensch an der Seite. Mehr braucht's doch eigentlich gar nicht, sind wir mal ehrlich. Ne? Die Bellamy Brothers haben genau dieses Gefühl 1979 in Musik verwandelt. Hier ist I Need More of You.
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0: Genauso hat sich R&B Rhythm and Blues 1973 angehört. New York City, I'm doing fine now, hier in den 70ern nach 7 am Freitagabend in SWR 4. Also es gibt ja Menschen, die haben so eine unterkühlte Art. Kennen Sie das? Also es soll es geben, es soll Menschen mit einer unterkühlten Art geben, da läuft einen Schauer den Rücken runter. Ne? Genau dieses Gefühl hat die Rockband Foreigner im Jahr 1977 in einen absoluten Welthit gegossen, Cold as Ice, eiskalt wie Eis. Aber wer war eigentlich diese unnahbare Frau, die die Musiker in diesem Song inspiriert hat? Und wie entstand dieses weltberühmte hämmernde Klavierriff zu Beginn des Songs, das wir alle sofort in den Ohren haben? Mein Kollege Thomas Steinberg hat recherchiert, hat es rausgefunden. Er hat sich nämlich auf Spurensuche begeben und die Geschichte hinter diesem Rockklassiker ausgegraben.
1: Cold as Ice war einer der ersten Songs, die Mick Jones schrieb. Foreigner gab es zu der Zeit noch nicht. Das berühmte Keyboard-Riff, das er einst an einem Mini-Piano entwickelte, nahm Jones später auf dem Steinway-Piano in den Atlantic-Studios auf, auf dem auch Ray Charles und Aretha Franklin spielten.
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1: Die Idee zu Cold as Ice entstand so.
3: I had just seen the movie. I'm not sure whether it was Mommy Dearest, but it was a Joan Crawford movie.
1: Mick Jones hatte gerade einen Film gesehen. Er ist sich nicht mehr sicher, ob es Mommy Dearest auf Deutsch Meine Rabenmutter von Christina Crawford war. Sie hatte in den 70er Jahren ihre umstrittenen Kindheitserinnerungen an ihre Mutter, die berühmte US-Schauspielerin Joan Crawford, veröffentlicht. Es war auf jeden Fall ein Film mit Joan Crawford.
3: And she played a real cold witch type woman.
1: In diesem Schwarz-Weiß-Streifen spielte Joan Crawford eine unheimlich kalte Frau. Eine echte Hexe, erinnert sich Mick Jones.
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3: And I was watching it and I was thinking to myself, wow, what a cold woman she is. You know, and I was working on this song with the melody and it just came that night.
1: Was für eine gefühllose, kaltherzige Frau, dachte Mick Jones während des Films. Er arbeitete gerade an der Melodie eines Songs. Herauskam Cold as Ice. Der Text entstand später gemeinsam mit Lou Gramm, dem Sänger von Jones' neuer Band Foreigner. Veröffentlicht auf dem 77er Debütalbum, das schlicht den Bandnamen trug, wurde Cold as Ice zum Klassiker. Der Song ist bis heute ein absoluter Publikumsliebling und darf bei keinem Foreigner-Konzert fehlen.
0: Die Geschichte hinter Cold as Ice hier in den 70er nach 7 in SWR 4 an diesem Freitagabend. So, jetzt legt hier ein Stück Musik auf, das erinnert uns daran, wie gut es tut, einfach mal unterwegs zu sein, kann ich selber bestätigen. Hier sind America und The Horse with No Name in den 70er nach 7 in SWR 4.

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1: Um 7:30 Vorsicht bitte auf der A1 Trier in Fahrtrichtung Saarbrücken zwischen Dreieck Moseltal und Mehring. Hier steht ein defektes Fahrzeug auf der rechten Spur. Außerdem sind hier auch noch Menschen auf der Fahrbahn. Die Staus fangen an mit der A5 Frankfurt Richtung Kassel zwischen dem Nordwestkreuz Frankfurt und dem Bad Homburger Kreuz. Unfall im Baustellenbereich. 3 Kilometer Stau. Die Verzögerung hier bis zu einer Viertelstunde. Die A6 Mannheim Richtung Heilbronn zwischen Kreuz Waldorf und Sinsheim. Unfallaufnahme auf dem linken und dem mittleren Fahrstreifen. 4 Kilometer Stau. Verzögerung hier bis zu 30 Minuten. Wir gehen auf die A8 München Richtung Stuttgart zwischen Wendlingen und Stuttgart-Pliningen. Unfallaufnahme, linke und mittlere Spur sind gesperrt. 6 Kilometer Stau, Verzögerung hier bis zu 20 Minuten. Und die A8 Stuttgart Richtung Karlsruhe zwischen Heimsheim und Pforzheim Nord. Hier steht ein defektes Fahrzeug auf der rechten Spur im Baustellenbereich. 5 Kilometer Stau, die Verzögerung hier bis zu 30 Minuten. Und dann noch rüber auf die 81 Singen Richtung Stuttgart zwischen Horb und Rottenburg. Unfallaufnahme 4 Kilometer Stau, Verzögerung hier bis zu 20 Minuten. Und in der Schweiz die A2 Luzern Richtung Gotthard zwischen Amstieg und Göschenen. 4 Kilometer Stau, Verzögerung jetzt bis zu 40 Minuten. Die empfohlene Alternativroute via A13 durch den San Bernardino-Tunnel. Und alle Verkehrsinfos immer zum Nachlesen auf swr4.de. Ich wünsche Ihnen weiterhin eine gute und sichere Fahrt.
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1: Ich habe die aktuellen Temperaturen für Sie. Tuttlingen leicht bewölkt 26 Grad. Schwäbisch Gmünd leicht bewölkt 27 Grad. Ida Oberstein bewölkt 26 und Alzey bedeckt um 27 Grad. Heute Nacht ziehen einige Schleierwolken durch, sonst ist der Himmel klar. Die Luft kühlt nochmal ab auf 16 bis 7 Grad, die 7 Grad im Allgäu. Morgen am Samstag, da scheint neben ein paar Wolken die Sonne. Gegen Abend bilden sich im Süden Baden-Württembergs örtlich Schauer oder Gewitter. Aber die Temperaturen steigen schon mal bis 26 Grad im Westerwald und auf bis zu 33 Grad am Oberrhein.
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1: Also ich bin ja der Meinung, die schönsten Liebesgeschichten, die brauchen keinen Film. Manchmal reichen 3 Minuten Musik völlig aus. Deshalb kommt jetzt hier der gefühlvollste Titel der Bee Gees, More Than a Woman.
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Was für eine Geschichte von Me and Bobby McGee. Und was für eine Frau. Janis Joplin in den 70ern nach 7 hier in SWR4. Und Vorsicht bitte auf der A96 München in Fahrtrichtung Lindau zwischen Kreuzen Memmingen und Aitrach. Da steht ein defekter LKW. Fahren Sie da bitte ganz besonders vorsichtig. Was für ein Abend heute. Aktuell zum Beispiel in Karlsruhe immer noch 27 Grad, in Wörstadt immer noch 26 Grad. Ein richtiger Sommerabend. Da hilft nur eins, Handy beiseite legen, Beine hoch und sich zurücklehnen. Das kann ich Ihnen empfehlen, denn wir schauen hier jetzt auf zwei Herren in den 70ern nach 7, die so gar nicht in das Klischee wilder Rockstars passen. Donald Fagen und Walter Becker, besser bekannt als Steely Dan. Die beiden waren keine Band im klassischen Sinn, nee, sie war ein Architekturbüro für den perfekten Klang. Fagen und Becker waren absolute Perfektionisten. Die haben im Studio teils dutzende Weltklasse-Gitarristen nacheinander antanzen lassen, nur um das eine perfekte Solo zu finden. Ihr Stil war eine edle Mischung aus Rock- und Jazzharmonien. Das wurde damals oft Yachtrock bezeichnet. Musik ganz glatt produziert, sodass man die Meeresbrise förmlich im Wohnzimmer spüren konnte. Walter Becker ist ja leider 2017 verstorben, aber Donald Fagen macht weiter und tourt bis heute unter dem Namen Steely Dan, weil er sagt, diese Musik, das ist ein Zitat von ihm, muss einfach live geatmet werden. Also lehnen Sie sich zurück. Hier kommt Ihr größter Hit aus dem Jahr 1972. Do It Again. Hier sind Steely Dan in den 70ern nach 7 in SWR 4.

Vorsicht auf der A60 Rüsselsheim Richtung Mainz zwischen Rüsselsheim Mitte und Bischofsheim. Da steht ein defekter Pkw auf der rechten Spur. Fahren Sie bitte ganz besonders vorsichtig. Wir machen weiter mit der guten Laune Musik. Hier sind die 70er nach 7.

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3: Um 20 Uhr mit Ramin Movasakian. Der Bundesbeauftragte gegen Antisemitismus Klein hat die Parteien dazu aufgerufen, auch in Zukunft nicht mit der AfD zusammenzuarbeiten. Im ARD-Interview sagte er, die Brandmauer müsse aufrechterhalten werden, auch mit Blick auf die Vorhaben der AfD. Aus Berlin, Lissi Kaufmann.
4: Er verweist unter anderem auf das Wahlprogramm der AfD in Sachsen-Anhalt, wonach die Schulpflicht abgeschafft werden sollte. Klein warnt, man könne sich gar nicht ausmalen, was das für eine Gesellschaft bedeuten würde. In Sachsen-Anhalt wird im September gewählt. Die AfD liegt in Umfragen deutlich vorn. Angestoßen hatte die Brandmauer-Debatte Sachsens Ministerpräsident Michael Kretschmer. Der forderte, mit allen Parteien zu sprechen. Der CDU-Politiker hatte gesagt, wer noch über Brandmauern rede, habe die Zeichen der Zeit nicht erkannt. Felix Klein hält solche Aussagen für gefährlich.
3: Einen Tag nach dem tödlichen Messerangriff auf einen Bankmitarbeiter in Regensburg hat die Staatsanwaltschaft neue Details zum Tatverdächtigen bekannt gegeben. So sei der 20-jährige Deutsche immer wieder durch Waffenbesitz aufgefallen. In der Nacht vor der Tat habe sich der Mann der Polizei gestellt, unter anderem weil er eine Bierflasche geworfen habe. Er sei aber wieder freigelassen worden. Der Tatverdächtige sitzt inzwischen wegen Mordverdachts in Untersuchungshaft. Wegen des Waldbrands an der französischen Atlantikküste müssen immer mehr Menschen ihre Häuser verlassen. Wie die Behörden mitteilten, wurden bereits mehr als 60.000 Menschen in Sicherheit gebracht. Mehrere Häuser und ein Campingplatz wurden durch das Feuer zerstört. Die EU hat inzwischen Löschflugzeuge und Hubschrauber geschickt. Auch die Bundesregierung hat ihre Hilfe angeboten. Der slowenische Radprofi Tadej Pogacar hat die 19. Etappe der Tour de France gewonnen. Er erreichte auf der 128 Kilometer langen Strecke als erster das Ziel in Alpe d'Huez und ist damit auf bestem Weg zum Gesamtsieg. ARD-Sportreporter Steffen Grahn.
5: Auf dem Weg nach Alpe d'Huez legte der Mann im gelben Trikot schon sehr früh am Fuße des Berges los. Vorne fuhren noch ein paar Ausreißer, Pogacar 3 Minuten dahinter. Aber mit einer furiosen Fahrt sammelte er die Ausreißer nach und nach ein. Es war eine denkwürdige Leistung von Pogacar auf den letzten 13 Kilometern hinauf zur Skistation. Noch nie hat einer diesen Anstieg so schnell bewältigt wie der Slowene. In der Gesamtwertung hat er jetzt mehr als 7 Minuten Vorsprung. Und zwar auf Remco Evenepoel vom deutschen Red Bull Team. Der hat als Tagessechster seinen Anspruch auf den 2. Gesamtrang auf dem Podium von Paris untermauert.
3: Das Wetter für Baden-Württemberg und Rheinland-Pfalz. In der Nacht sternenklar bei Tiefstwerten von 16 bis 7 Grad. Morgen gibt es den Tag über viel Sonnenschein. Nur im Süden Baden-Württembergs gibt es am Abend vereinzelt Schauer. Die Temperaturen erreichen maximal 26 bis 33 Grad. Am Sonntag wechseln sich Sonne und Wolken ab. Gegen Abend ziehen von Nordwesten ein paar Schauer zu uns. Dazu werden es 22 bis 30 Grad. Die Zeit gleich 20.03 Uhr.
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6: Vorsicht auf der A8 München Richtung Stuttgart zwischen Stuttgart Flughafen Messe und Stuttgart Degerloch. Hier stehen 2 defekte Pkw auf der rechten Spur. Vorsicht bitte auch auf der B30 Ravensburg Richtung Biberach zwischen Oberessendorf und Unteressendorf. Da steht ein defekter Pkw. Die Staus A6 Mannheim Richtung Heilbronn zwischen Kreuz Waldorf und Sinsheim. Unfallaufnahme auf dem linken und dem mittleren Fahrstreifen. 3 Kilometer Stau, Verzögerung hier bis zu 30 Minuten. Wir gehen auf die A8 München Richtung Stuttgart zwischen Wendlingen und Stuttgart-Plieningen. 2 Kilometer Stau, Verzögerung hier bis zu 1/4 Stunde. Rüber auf die 81 Singen Richtung Stuttgart zwischen Horb und Rottenburg. Unfallaufnahme, die rechte Spur ist gesperrt, der Verkehr wird an der Unfallstelle vorbeigeleitet. Aktuell 5 Kilometer Stau und die Verzögerung bis zu 30 Minuten. In der Schweiz die A2 Luzern Richtung Gotthard zwischen Amsteg und Göschenen. 4 Kilometer Stau, Verzögerung jetzt noch bis zu 40 Minuten. Die empfohlene Alternativroute via A13 durch den San Bernardino-Tunnel. Und dann noch ganz neu, Vorsicht auf der A7 Füssen Richtung Ulm zwischen Füssen und Nesselwang. Hier liegt ein Plastikteil auf der Autobahn. Und alle Verkehrsinfos bekommen Sie bei uns immer zum Nachlesen auf swr4.de. Ich wünsche Ihnen weiterhin eine gute und sichere Fahrt.
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6: 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Jetzt, wo es draußen langsam ein bisschen entspannter, auch ein bisschen kühler wird, man im Haus die Fenster aufmachen kann. Vielleicht können Sie draußen sitzen, noch auf dem Balkon, auf der Terrasse, oder Sie genießen einfach diesen Feierabend. Und ich verspreche Ihnen, bis 23 Uhr liefere ich Ihnen die passende Musik hier aus Ihrem Lieblingsradio.
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0: John Denver im SWR 4 Sommerabend. I'm leaving on a jet plane. Vorsicht, auf der A8 Stuttgart Richtung Karlsruhe, am Kreuz Stuttgart in der Überleitung zur A831 in Fahrtrichtung Stuttgart. Hier steht ein defektes Fahrzeug auf dem Verzögerungsstreifen. Und Vorsicht bitte auch auf der A81 Stuttgart Richtung Singen zwischen Sindelfingen Ost und Böblingen Sindelfingen. Hier steht ein defekter LKW. Und zwar auf der rechten Spur ist das. Fahren Sie da bitte ganz, ganz besonders vorsichtig. Das ist ein Verkehrsservice hier in SWR 4. 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
0: Also was für schöne Erinnerungen von Peter Maffay an die Musik. 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

0: Die Gruppe Styx und Babe im SWR4 Sommerabend. Heute am Freitagabend. Und vor Sie bitte auf der 6 Mannheim Richtung Heilbronn zwischen Kreuz Waldorf und Wiesloch-Rauenberg. In beiden Richtungen sind ja Ziegen auf der Autobahn unterwegs. Fahren Sie da bitte vorsichtig.
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1: Um 8:30 fuhr sie bitte auf der A5 Basel Richtung Karlsruhe. In der Ausfahrt Ettlingen, da liegen Metallteile auf der Fahrbahn. Vorsicht nochmal auf der A6 Mannheim Richtung Heilbronn. Zwischen dem Kreuz Waldorf und Wiesloch-Rauenberg in beiden Richtungen sind hier Ziegen auf der Fahrbahn unterwegs. Die Staus 81 Singen Richtung Stuttgart zwischen Haupt und Rottenburg. Unfallaufnahme, die rechte Spur ist gesperrt. Der Verkehr wird an der Unfallstelle vorbeigeleitet. 5 Kilometer Stau und die Verzögerung, Achtung, bis zu 1 Stunde und 30 Minuten. Haben Sie hier ganz viel Geduld. Wir sind bei Ihnen heute Abend. Und in der Schweiz die A2 Luzern Richtung Gotthard zwischen Amstieg und Göschenen. 4 Kilometer Stau, Verzögerung hier bis zu 40 Minuten jetzt. Die empfohlene Alternativroute via A13 durch den San Bernardino-Tunnel. Und alle Verkehrsinfos bekommen Sie bei uns immer zum Nachlesen auf swr4.de. Ich wünsche Ihnen trotz allem weiterhin eine gute und sichere Fahrt.
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1: Die Temperaturen aktuell in Friedrichshafen bewölkt, immer noch 25 Grad. Freiburg im Breisgau bedeckt 26 Grad. Koblenz bedeckt 25 und Germersheim bedeckt um 26 Grad. Heute Nacht ziehen einige Schleierwolken durch, sonst ist der Himmel klar. Die Luft kühlt ab auf 16 bis 7 Grad, die 7 Grad im Allgäu. Morgen am Samstag, da scheint neben ein paar Wolken die Sonne. Gegen Abend bilden sich im Süden Baden-Württembergs örtlich Schauer oder Gewitter. Und die Temperaturen steigen morgen schon mal auf 26 Grad im Westerwald und auf bis zu 33 Grad am Oberrhein.
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1: Ah, diese Stimme, dieser Groove. Dieser laue Sommerabend. Hier ist Dr. Hook mit Sexy Eyes.
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Eines der schönsten Lieder, das jemals komponiert wurde. Die Righteous Brothers und die Unchained Melody hier im SWR 4 Sommerabend. Fuhr sie bitte auf der A3 Köln in Fahrt Richtung Frankfurt. Zwischen dem Rastplatz Theistal West und Niedernhausen, da ist eine ungesicherte Unfallstelle. Fahren Sie da bitte ganz besonders vorsichtig. Jetzt gibt's Musik für alle, die gute Freunde an ihrer Seite haben. Andrew Gold und Thank You for Being a Friend im SWR 4 Sommerabend.

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1: Um 21 Uhr mit Ramin Movasakian. Der Kabinettsumbau von Kanzler Merz stößt auf ein geteiltes Echo. Während der Koalitionspartner SPD der Union weiter eine verlässliche Zusammenarbeit zusichert, kommt von der Opposition Kritik. Aus Berlin berichtet Jan Zimmermann.
2: Schlecht vorbereitet, wenig vorausschauend und hektisch bewerten die Grünen das Vorgehen des Kanzlers. Fraktionsvorsitzender Hasselmann wirft Merz auf ARD-Anfrage Planungslosigkeit und chaotisches Krisenmanagement vor. AfD-Fraktionschefin Weidel schrieb auf Social Media, statt einem großen Wurf produziere der Kanzler noch mehr Chaos. Sie fordert Neuwahlen. Linken-Fraktionschef Pellmann sagte der ARD, auch das neue Personal mache keine Hoffnung darauf, explodierende Preise und die Wirtschaftskrise in den Griff zu kriegen.
1: Der Bundesbeauftragte gegen Antisemitismus Klein hat die Parteien dazu aufgerufen, auch in Zukunft nicht mit der AfD zusammenzuarbeiten. Im ARD-Interview sagte er, die Brandmauer müsse aufrechterhalten werden, auch mit Blick auf die Vorhaben der AfD. Diese will im Falle einer Regierungsbeteiligung in Sachsen-Anhalt die Schulpflicht lockern. Man könne sich gar nicht ausmalen, was das für die Gesellschaft bedeuten würde, so Klein. Sachsens Ministerpräsident Kretschmer hatte angesichts der starken Umfrageergebnisse der AfD zuletzt ein Ende der Brandmauer gefordert. Das Aufsichtsgremium des Internationalen Strafgerichtshofs hat den Chefankläger Khan abgesetzt. Wie aus Diplomatenkreisen bekannt wurde, haben Vertreter der Vertragsstaaten in einer Sondersitzung mehrheitlich für eine entsprechende Resolution gestimmt. Khan war im Juni wegen des Vorwurfs sexueller Übergriffe gegen eine Mitarbeiterin suspendiert worden. Der britische Jurist weist die Anschuldigungen zurück. In den USA gibt es aktuell so viele Masernfälle wie noch nie. Laut der Gesundheitsbehörde CDC haben sich seit Jahresbeginn landesweit 2318 Menschen angesteckt. Das liegt vor allem daran, dass sich immer weniger Menschen impfen lassen, wie USA-Korrespondentin Nina Barth berichtet.
3: Von den Masernfällen in diesem Jahr sind 90% bei Nicht-Geimpften aufgetreten oder es ist nicht klar, ob sie geimpft sind. Dass sich immer weniger Amerikaner impfen lassen. Diesen Trend gibt's seit Jahren. Und es ist auch wenig hilfreich, dass der Gesundheitsminister als Impfskeptiker bekannt ist. Schon im vergangenen Jahr hatten die USA die meisten Masernfälle seit 30 Jahren. Und jetzt sind es schon fast 30 Fälle mehr. Und wir haben ja erst Juli. Besonders betroffen sind zurzeit South Carolina, Utah, Virginia und Texas.
1: Das Wetter für Baden-Württemberg und Rheinland-Pfalz. In der Nacht sternenklar bei Tiefstwerten von 16 bis 7 Grad. Morgen gibt es den Tag über viel Sonnenschein. Nur im Süden Baden-Württembergs gibt es am Abend vereinzelt Schauer. Die Temperaturen erreichen maximal 26 bis 33 Grad. Am Sonntag wechseln sich Sonne und Wolken ab. Dazu werden es maximal 22 bis 30 Grad. Die Zeit gleich 21.03 Uhr.
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4: A5 Karlsruhe Richtung Basel zwischen Appenweier und Offenburg, 2 Kilometer Stau, die Verzögerung hier bis zu einer Viertelstunde. Wir gehen auf die A8 Karlsruhe Richtung Stuttgart zwischen Pforzheim Nord und Pforzheim Ost, Unfall 3 Kilometer Stau, die Verzögerung auch hier bis zu einer Viertelstunde. Rüber auf die A81 Singen Richtung Stuttgart zwischen Horb und Rottenburg, Unfallaufnahme auf der gesamten Fahrbahn, 7 Kilometer Stau, die Verzögerung hier bis zu einer ganzen Stunde, haben sich viel Geduld. In der Schweiz die A2 Luzern Richtung Gotthard zwischen Amsteg und Göschenen, 4 Kilometer Stau, Verzögerung bis zu 40 Minuten, die empfohlene Alternativroute via A13 San Bernardino-Tunnel. Und in der Gemeinde Ketsch kommt es wegen eines Brandes zu Geruchs- und Rauchbelästigung. Bitte Fenster und Türen schließen sowie die Belüftungen abschalten. Und alle Verkehrsinfos bekommen Sie bei uns immer zum Nachlesen auf swr4.de. Ich wünsche Ihnen weiterhin eine gute und sichere Fahrt.
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4: Ja, so langsam ist es wirklich Abend geworden. Und genau für diese Abendstunden haben wir die passende Musik für Sie heute wieder rausgesucht. Freuen Sie sich also auf unvergessliche Oldies aus den 60ern, legendäre Klassiker der 70er Jahre. Und natürlich gibt es die schönsten Hits der 80er Jahre auch noch. Total entspannt heute Abend. Vertraut und genau das Richtige für diesen lauen Sommerabend.
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Kate Bush, Peter Gabriel, Don't Give Up. Genau die richtige Musik für so einen SWR4 Sommerabend. Großartig, ne? Und so ein lauer Sommerabend ist vielleicht auch genau der richtige Moment, einfach nur so zu sein, wie man ist. Phil Collins zum Beispiel, der erinnert uns mit seiner gefühlvollen Version von True Colors daran. Lehnen Sie sich zurück, genießen Sie diesen SWR4 Sommerabend.

Scott McKenzie im SWR4 Sommerabend und San Francisco. Wir müssen kurz auf die Straßen schauen. Vorsicht auf der A7, Würzburg Richtung Ulm. Zwischen Uffenheim, Langensteinach und der Raststätte Ohrenbach West. Hier liegt ein Reifen auf der Fahrbahn. Fahren Sie ja bitte ganz besonders vorsichtig.

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1: Und schon haben wir es 9:30. Vorsicht auf der A6 Mannheim Richtung Heilbronn. Zwischen dem Dreikockenheim und Kreuz Waldorf. Hier sind Hindernisse auf der linken Spur. Vorsicht auf der A7 Würzburg Richtung Ulm. Zwischen Uffenheim Langensteinach und der Raststätte Ohrenbach West. Hier liegt ein Reifen auf der Fahrbahn. Die Staus A5 Karlsruhe Richtung Frankfurt zwischen Kronau und Waldorf-Wiesloch. Baustelle 4 Kilometer Stau. Die Verzögerung hier bis zu 30 Minuten. Und die A5 Karlsruhe Richtung Basel. Zwischen Appenweier und Offenburg 3 Kilometer Stau, Verzögerung hier bis zu 25 Minuten. Wir gehen auf die A6 Nürnberg Richtung Heilbronn. Die ist in Höhe Schnelldorf wegen eines Polizeieinsatzes gesperrt. Und A81 Singen Richtung Stuttgart zwischen Horb und Rottenburg. Unfallaufnahme 5 Kilometer Stau, Verzögerung hier bis zu 40 Minuten. In der Schweiz die A2 Luzern Richtung Gotthard zwischen Amsteg und Göschenen, 5 Kilometer Stau, Verzögerung immer noch bis zu 50 Minuten. Die empfohlene Alternativroute führt über die A13 durch den San Bernardino-Tunnel. Und alle Verkehrsinfos gibt's immer zum Nachlesen auf swr4.de. Ich wünsche Ihnen weiterhin eine ruhige und vor allem eine sichere Fahrt.
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1: Die Temperaturen aktuell in Weinheim bedeckt 23 Grad, Friedrichshafen bedeckt und 20 Grad. Niederolm bedeckt 24 und Dietz an der Lahn bewölkt und 23 Grad. Heute Nacht ziehen einige Schleierwolken durch, sonst ist der Himmel klar. Die Luft kühlt ab auf 16 bis 7 Grad, die 7 Grad im Allgäu. Morgen am Samstag erscheint neben ein paar Wolken die Sonne. Gegen Abend bilden sich im Süden Baden-Württembergs örtlich Schauer oder Gewitter. Und die Temperaturen steigen morgen bis 26 Grad im Westerwald und 33 Grad am Oberrhein.
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1: Ein Sommerabend, 6 Gitarrenseiten und ein Stück Musik für die Ewigkeit. Es sind die Eagles und Hotel California.
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0: You're All I Need. Oh, Marvin Gaye, Tammy Terrell hier in SWR 4. Wir müssen kurz auf die Straßen schauen. Vorsicht auf der 61 Ludwigshafen Richtung Koblenz. Zwischen Lauder und Pfalzfeld, da liegt ein Plastikteil auf der linken Spur. Fahren Sie da bitte ganz besonders vorsichtig. Und jetzt ein Lied zum Durchatmen und Genießen. Perfect Day von Lou Reed hier im SWR 4 Sommerabend.
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1: Um 22 Uhr mit Ramin Mobasakian. Der neue Unionsfraktionschef Frey hat die Kabinettsumbildung von Kanzler Merz verteidigt. Trotz der Unsicherheit über die Nachfolge von Verkehrsminister Schnieder. Der hatte am Vormittag über seine geplante Entlassung informiert, wozu es bislang aber nicht kam. Leo Eder berichtet.
2: Merz wollte eigentlich den CDU-Finanzexperten Günzler zum neuen Verkehrsminister machen. Der sagte aber ab, weshalb Schnieder erstmal im Amt bleibt. Bei einer Veranstaltung in Stuttgart sagte Frey am Abend, das, was vorgefallen sei, könne passieren. Denn auch in der Spitzenpolitik könne man Pech haben. Merz hatte am Mittag die bisherige Gesundheitsministerin Warken zur neuen Kanzleramtschefin ernannt. CDU-Generalsekretär Linnemann übernimmt dafür das Gesundheitsressort.
1: US-Präsident Trump hat den EU-Staaten wegen der Strafe für Google mit einer Zollerhöhung gedroht. Auf seiner Online-Plattform schreibt er, die Europäische Union werde einen sehr hohen Preis bezahlen. Die EU-Kommission hatte gestern gegen Google eine Strafe in Höhe von 890 Millionen Euro verhängt, wegen unfairer Geschäftspraktiken, wie es heißt. So soll Google unter anderem bei Suchanfragen die Konkurrenz benachteiligt haben. Bei der Tour de France hat Tadej Pogacar aus Slowenien die 19. Etappe gewonnen. Nach 128 Kilometern erreichte er als erster das Ziel in Alpe d'Huez. Und das, obwohl es lange nicht danach aussah, wie Sportreporter Holger Gerska berichtet.
3: Am Fuße des Schlussanstiegs lag der Slowene noch über 3 Minuten hinter einer Ausreißergruppe zurück. Er attackierte dann 13 Kilometer vor dem Ziel und gewann letztlich sogar alleine. Er hatte einen kleinen Vorsprung auf den Besten aus der Ausreißergruppe, auf den kleinen Franzosen Lenny Martinez. Dritter wurde Richard Carapaz aus Ecuador. Damit ist Tadej Pogacar, der Tour de France Gesamtsieg, kaum noch zu nehmen, denn er liegt über 7 Minuten vor dem zweitplatzierten Remco Evenepoel. Der Kapitän der deutschen Red Bull-Mannschaft zeigte aber auch eine starke Leistung und war deutlich besser im Klettern als seine Rivalen um Platz 2 und 3.
1: Neben Deutschland soll auch Italien einen neuen Trainer für die Fußballnationalmannschaft gefunden haben. Wie italienische Medien berichten, übernimmt Ex-Nationalspieler Andrea Pirlo das Amt. Offiziell bestätigt ist das noch nicht. Pirlo soll wie Klopp beim DFB einen Vertrag bis zur WM 2030 erhalten. Die Italiener hatten die letzten 3 Weltmeisterschaften verpasst. Das Wetter für Deutschland: in der Nacht ist es im Norden bedeckt, ansonsten sternenklar. Die Tiefstwerte liegen bei 16 bis 7 Grad. Morgen bleibt es im Norden oft grau, vereinzelt mit Schauern. Im restlichen Land dagegen viel Sonnenschein. Im Südwesten und am Alpenrand sind ab dem Abend Gewitter möglich. Die Temperaturen erreichen maximal 21 bis 33 Grad. Am Sonntag gibt es im Norden und im Westen immer wieder Schauer und Gewitter, sonst meist sonnig. Dazu werden es 20 bis 31 Grad. Die Zeit 22.03 Uhr.
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4: A5 Karlsruhe Richtung Frankfurt zwischen Kronau und Waldorf-Wiesloch. Baustelle, die linke Spur ist gesperrt. 4 Kilometer Stau. Verzögerung hier bis zu 25 Minuten. Die A5 Karlsruhe Richtung Basel ist zwischen Offenburg und Lahr wegen einer Baustelle bis 5 Uhr morgen früh gesperrt. Die A6 Nürnberg Richtung Heilbronn ist in Höhe Schnelldorf immer noch wegen eines Polizeieinsatzes gesperrt. Und die A81 Heilbronn Richtung Stuttgart zwischen Stuttgart-Feuerbach und Dreieck-Leonberg. Wartungsarbeiten, die linke Spur ist gesperrt, 2 Kilometer Stau, Verzögerung hier bis zu einer Viertelstunde. Und alle Verkehrsinfos bekommen Sie bei uns immer zum Nachlesen auf swr4.de. Ich wünsche Ihnen weiterhin eine gute und sichere Fahrt.
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4: Genießen Sie noch diese eine Stunde SWR 4 Sommerabend bis um 11 heute Abend hier. Auf geht's mit Rod Stewart und I Don't Wanna Talk About It.
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Die Luft draußen ist milde geworden. Irgendwo klirren hier noch die letzten Gläser. Genauso darf sich ein Sommerabend anfühlen und die passende Musik dazu von Dusty Springfield und Son of a Preacher Man hier in SWR 4. Dennoch müssen wir kurz auf die Straße schauen. Vorsicht bitte auf der A8, A81, Karlsruhe Richtung Stuttgart, zwischen Leonberg Ost und Kreuz Stuttgart. Da läuft eine Katze auf der Fahrbahn. Fahren Sie da bitte ganz besonders vorsichtig. Hier ist der SWR 4 Sommerabend.

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Jasmin. Frau Jampier, im SWR4 Sommerabend. Kurzer Blick auf die Straße. Vorsicht bitte auf der A62 Nonnenweiler Richtung Landstuhl. Zwischen Nohfelden, Türkismühle und Birkenfeld. Da liegt ein Tier auf der Fahrbahn. Fahren Sie da bitte ganz besonders vorsichtig. Den kompletten Überblick bekommen Sie bei uns gleich in 3 Minuten. Ach, was sage ich, nach 3 Minuten Entspannung pur hier im SWR4 Sommerabend von Simon & Garfunkel.

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1: Um 10:30, man merkt, viele sind auf dem Weg in den Urlaub. Vorsicht bitte auf der B29 Stuttgart in Fahrtrichtung Aalen zwischen Schorndorf-Ost und Urbach. Hier steht ein unbeleuchtetes Fahrzeug. Vorsicht bitte auf der A62 Neuenweiler Richtung Landstuhl zwischen Nofelden-Türkismühle und Birkenfeld. Hier liegt ein Tier auf der Fahrbahn. Die Staus. A5 Karlsruhe Richtung Frankfurt zwischen Kronau und Waldorf-Wiesloch. 4 Kilometer Stau vor einer Baustelle. Die A5 Karlsruhe Richtung Basel ist zwischen Offenburg und Lahr wegen Bauarbeiten bis 5 Uhr morgen früh gesperrt. Die A6 Nürnberg Richtung Heilbronn ist in Höhe Schnelldorf immer noch wegen eines Polizeieinsatzes gesperrt. A81 Heilbronn Richtung Stuttgart zwischen Stuttgart-Feuerbach und Dreieck-Leonberg. Wartungsarbeiten, die linke Spur ist gesperrt, 2 Kilometer Stau, Verzögerung hier bis zu einer Viertelstunde. So und alle Verkehrsinfos bekommen Sie bei uns immer zum Nachlesen auf swr4.de. Ich wünsche Ihnen weiterhin eine gute und sichere Fahrt.
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1: Hier sind nochmal die aktuellen Temperaturen für heute Abend. Schwäbisch Gmünd bedeckt 18 Grad, Rottweil bewölkt 17 Grad, St. Goarshausen bedeckt 22 und Andernach bedeckt uns 20 Grad. Heute Nacht ziehen einige Schleierwolken durch, sonst ist der Himmel klar. Die Luft kühlt ab auf 16 bis 7 Grad, die 7 Grad im Allgäu. Morgen am Samstag, da scheint neben ein paar Wolken die Sonne. Gegen Abend bilden sich im Süden Baden-Württembergs örtlich Schauer oder Gewitter. Und die Temperaturen steigen morgen bis 26 Grad im Westerwald und 33 Grad am Oberrhein.
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Ah, es gibt einfach diese Abende, an denen man einfach noch ein bisschen draußen sitzen bleibt, weil es einfach viel zu schön ist, schon ins Haus zu gehen. Wir wissen ja, der nächste Winter kommt bestimmt. Da sitzt man also draußen, schaut vielleicht Richtung Himmel, denkt an Menschen, an Orte, an besondere Momente. Und die Beatles mit Yesterday unterstützen das großartig, weil das ist genau die passende Musik, die das dann in einem auslöst. Die Beatles und Yesterday war das gerade hier im SWR4 Sommerabend. Dennoch müssen wir kurz auf die Straßen schauen. Vorsicht bitte auf der B28 Hittistetten in Fahrtrichtung Neu-Ulm. Zwischen Senden und Neu-Ulm, hier steht ein defektes Fahrzeug. Und Vorsicht bitte auch auf der B523 Tuttlingen Richtung Schwenningen. Zwischen Tuttlingen und Thalheim, da befindet sich eine Person auf der Fahrbahn. Fahren Sie da bitte ganz besonders vorsichtig. Ein Verkehrsservice war das hier in unserem SWR4 Sommerabend.

Was für ein tolles A Cappella-Stück von Billy Joel, For the Longest Time, hier in SWR4 am Freitagabend. Kurz vor den 23 Uhr Nachrichten müssen wir noch mal kurz auf die Straße schauen. Vorsicht bitte auf der A5, Karlsruhe Richtung Basel, zwischen Freiburg Nord und Freiburg Mitte, da befindet sich eine ungesicherte Unfallstelle. Und Vorsicht bitte auch auf der A62, Landstuhl Richtung Nonnweiler, zwischen Birkenfelden und Nofelden, Türkismühle, da stehen mehrere defekte Pkw und außerdem sind da auch noch Personen auf der Fahrbahn. Fahren Sie da bitte ganz besonders vorsichtig. Das war also der SWR4 Sommerabend mit Mark Schieber. Eine ganze Woche lang. Vielen, vielen Dank fürs Zuhören. Jetzt begleitet Sie die ARD-Hitnacht durch die Dunkelheit. Kommen Sie gut durch die Nacht. Tschüss.

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1: Um 23 Uhr mit Emily Seidel. An der südfranzösischen Atlantikküste wird die Lage immer dramatischer. Inzwischen mussten sich 110.000 Menschen in Sicherheit bringen. Der Flughafen von Bordeaux musste wegen der starken Rauchentwicklung geschlossen werden. Kai Rienecker mit Einzelheiten zur Lage.
2: Es gibt ein Gewitter, das hier aufzieht, das hoffentlich ein bisschen Regen hier runterbringen wird. Wir haben bisher vor allen Dingen Blitze festgestellt. Und was wir vorher hier gesehen haben am Abend, es ist sehr, sehr dunkel, sehr früh geworden. Wir haben hier wirklich auch einen Ascheregen gehabt. Und diese riesengroße Rauchwolke, die zieht gerade weiter Richtung Bordeaux. Und das sind natürlich nochmal ganz andere Dimensionen dann, wenn es diese Großmetropole erreicht. Deswegen hat der Premierminister auch eine Krisensitzung einberufen und Präsident Macron angekündigt, dass nun auch die Armee herangezogen werden soll.
1: Der Chefankläger des Internationalen Strafgerichtshofs Khan ist entlassen worden. Das haben die Vertragsstaaten auf ihrer Sitzung im Hauptquartier der Vereinten Nationen entschieden. Khan waren sexuelle Übergriffe vorgeworfen worden. Aus New York Martin Ganselmeier.
3: Eine Untersuchungskommission der Vereinten Nationen kam zum Ergebnis, dass Khan sexuellen Kontakt zu seiner Mitarbeiterin hatte, der nicht einvernehmlich war. Der 56-jährige Chefankläger hat die Vorwürfe stets abgestritten. Das Gericht verfolgt Einzelpersonen, die Völkermord oder Kriegsverbrechen begangen haben. Der Brite Khan war seit 2021 Chefankläger und hatte einen Haftbefehl gegen Israels Präsident Netanyahu beantragt, wegen mutmaßlicher Verbrechen im Gazakrieg. Das Aus für Khan hat jedoch keine Auswirkung auf diesen Haftbefehl.
1: Die SPD trägt den von Bundeskanzler Merz angekündigten Kabinettsumbau mit. SPD-Generalsekretär Klüssendorf verschickte eine Mitteilung, in der er der Union eine weiterhin verlässliche Zusammenarbeit zusichert. Er gratulierte CDU-Generalsekretär Linnemann zu seiner bevorstehenden Ernennung zum Gesundheitsminister. Die bisherige Ressortchefin Waken wird neue Kanzleramtsministerin. Der Abgeordnete Amthor wird Bund-Länder-Koordinator im Kanzleramt. Nach einem internen Richtungsstreit bricht die rechtskonservative Peace-Partei in Polen auseinander. Der ehemalige Ministerpräsident Morawiecki hat einen Machtkampf mit Parteichef Kaczynski verloren und muss die Partei verlassen. Kaczynski will die Peace weiter nach rechts rücken. Morawiecki hatte einen gemäßigten Kurs gefordert. Der Parteichef forderte daraufhin eine Loyalitätserklärung, die Morawiecki verweigerte. Zusammen mit ihm gehen seinen Angaben zufolge 40 weitere Abgeordnete der Peace. Ob er nun eine eigene Partei gründen will, ließ Morawiecki offen. Das waren die Nachrichten. Und das Wetter in Deutschland in der Nacht meist trocken, Tiefstwerte 16 bis 7 Grad und morgen dann Temperaturen in der Nordhälfte 21 bis 29 Grad und in der Südhälfte 28 bis 33 Grad. Es ist
4: einen schönen guten Abend auf die Straßen. Hier ist der Verkehrsservice in der ARD-Hitnacht. A2 Magdeburg Richtung Berlin zwischen Thesen und Wollin. Hier staut es sich vor einer Baustelle. A3 Nürnberg Richtung Passau zwischen dem Kreuz Nürnberg und Oberülsbach. 5 Kilometer Stau wegen Bauarbeiten. A5 Karlsruhe Richtung Frankfurt zwischen Kronau und Walldorf-Wiesloch. 4 Kilometer Stau vor einer Baustelle. Die A5 Karlsruhe Richtung Basel ist zwischen Offenburg und Lahr wegen Bauarbeiten bis 5 Uhr morgen früh gesperrt. Dann nochmal die 5 Karlsruhe nach Basel. Die Autobahn ist in Höhe Freiburg Nord nach einem Unfall gesperrt. Die A6 Nürnberg Richtung Heilbronn ist in Höhe Schnelldorf aufgrund eines Polizeieinsatzes derzeit gesperrt. Die A33 Osnabrück Richtung Bielefeld ist zwischen Haderberg und Borglo Kloster Ösede wegen Bauarbeiten bis 6 Uhr morgen früh gesperrt. Die A40 Duisburg nach Essen ist zwischen Mülheim-Winkhausen und dem Dreieck Essen aus den beiden Richtungen wegen Bauarbeiten bis zum kommenden Donnerstag gesperrt. Die 81 Heilbronn nach Stuttgart zwischen Stuttgart-Feuerbach und dem Dreieck Leonberg hier Wartungsarbeiten. Die linke Spur ist dicht, 2 Kilometer Stau. Und die A100 Wilmersdorf Richtung Neukölln ist zwischen Wechsstraße und dem Tunnel Innsbrucker Platz wegen Bauarbeiten gesperrt. Der Verkehr wird über die Aus- und Einfahrt Innsbrucker Platz geführt. Das war's, allen unterwegs. Eine gute Fahrt.
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4: In dieser Nacht von MDR Thüringen, ich bin Klaus Schräder-Gaum. Schönes Wochenende.

0: Herbert Grönemeyer. Ja, und wenn Sie mal einen Blick auf den Menschen Grönemeyer werfen wollen, die Doku der ARD zu seinem 70. Geburtstag, Alles bleibt anders, ist nach wie vor in der ARD-Mediathek abrufbar. Können Sie sich mal anschauen, wie Herbert Grönemeyer so hinter den Kulissen agiert. Wir haben oder hatten ihn da mal ein paar Monate begleitet. Und hier ist die ARD-Hitnacht von Freitag auf Samstag. Jetzt mit einer Gruppe, die in den 90ern für Furore sorgte. Und das war Ace of Base. Und Ulf Eckberg, der hatte uns mal geschildert, welchen Tag er denn noch gerne einmal erleben möchte aus dieser Zeit.
1: One day if I would redo something was when we got the phone call from US that we were number one.
2: Müsste ich mich entscheiden, dann den Tag, an dem wir den Anruf gekriegt haben, dass wir in den USA Nummer 1 sind, nach Monaten auf Platz 2. Wir waren damals im Auto, sind gerade von London nach Newcastle in Nordengland gefahren für ein BBC-Interview, waren super müde, weil wir gerade aus Südamerika gekommen waren.
1: We were so tired. We had one beer or two beers in the car and we opened the beer and we had one toast.
2: Und dann haben wir mit einem Bier angestoßen und sind wieder eingeschlafen. Mehr haben wir unsere Nummer 1 in Amerika mit Single und Album nie gefeiert. Das ist schade. Das würde ich heute gerne nachholen. Es waren einfach so viele tolle Erfahrungen, schwer da einen Tag rauszupicken.
1: We had such a great journey that I can't just pick one.
0: Ja, Nummer 1 in Amerika mit dem Album, das war Happy Nation, und die Single, das war diese hier. The Sign aus dem Jahre 93. Ace of Base.

0: Mr. Rod Stewart mit seinem Klassiker Sailing. Freitagsabends, da werden in der ARD in den dritten Programmen ja gerne Talkshows gezeigt. Im Moment ist ja Sommerpause und da gibt's gerne mal so ein Best-of. Und da hatte ich vorhin mal ein bisschen durchgesäppt und da sah ich Reinhard May, der Liedermacher. Der hatte mal ein eigenes Charterflugunternehmen, wie er erzählte. Und das hieß Rent and Fly bei Reinhard May. Und da sagte er, ja, mit so einer Firma kann man ein kleines Vermögen machen. Voraussetzung ist allerdings, man fängt mit einem großen an. Ja, heißt wohl unterm Strich, die Idee, die an sich hübsche Idee, war am Ende eine Luftnummer.
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0: guten Abend unterwegs. Hier ist der Verkehrsservice in der ARD Hitnacht. A2 Magdeburg Richtung Berlin zwischen Thesen und Wohlin. Hier staut es sich vor einer Baustelle. A3 Nürnberg nach Passau zwischen dem Kreuz Nürnberg und Oberülsbach. 5 Kilometer Stau wegen Bauarbeiten. A5 Karlsruhe nach Frankfurt. Die Autobahn zwischen Kronau und Walldorf-Wiesloch. Dort eine Baustelle und 4 Kilometer Stau. Die A5 Karlsruhe Richtung Basel ist zwischen Offenburg und Lahr wegen Bauarbeiten bis 5 Uhr gesperrt. Nochmal die 5 Karlsruhe Basel in Höhe Freiburg Nord ist nach einem Unfall gesperrt. Die A6 Nürnberg Richtung Heilbronn ist in Höhe Schnelldorf wegen eines Polizeieinsatzes derzeit gesperrt. Dann die A33 Osnabrück nach Bielefeld. Die Autobahn ist zwischen Haderberg und Borglo Kloster Ösede wegen Bauarbeiten bis 6 Uhr morgen früh gesperrt. Die A40 Duisburg nach Essen ist zwischen Mülheim-Winkhausen und dem Dreieck Essen-Ost in beiden Richtungen wegen Bauarbeiten bis zum kommenden Donnerstag gesperrt. Die A81 Heilbronn nach Stuttgart zwischen Stuttgart-Feuerbach und dem Dreieck Leonberg Wartungsarbeiten. Linke Spur ist gesperrt, 2 Kilometer Stau. Die A100 Wilmersdorf Richtung Neukölln in Berlin ist zwischen Wechsstraße und dem Tunnel Innsbrucker Platz wegen Bauarbeiten gesperrt. Der Verkehr wird über die Aus- und Einfahrt Innsbrucker Platz geführt. Das war's, gute Fahrt.
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0: Ich bin Klaus Schredder-Grau und das ist der Paradiesvogel der damaligen Popszene. Boy George und der Culture Club.

Wonderful Life in der ARD-Hitnacht. Mich hat kürzlich ein Bekannter mal angesprochen aus meinem Freundeskreis und der fragte, sag mal, du beim Radio, ihr erzählt ja manchmal was von One-Hit-Wondern. Wie viel gibt's eigentlich davon? Ja, und diese Antwort musste ich in dem Augenblick zumindest schuldig bleiben, denn ich weiß es auch nicht genau. Es gibt unzählige, muss man ganz klar sagen. Leider ist das so. Aber man kann das auch nicht so genau definieren, denn man fragt sich, ob denn der Titel, um den es da geht, vielleicht weltweit einmal ein Hit in allen Hitparaden war oder ob denn der Interpret tatsächlich in seiner Heimat danach noch einige Hits hatte. Dann kann man nicht von einem lupenreinen One-Hit-Wonder sprechen. In dem Fall, den ich jetzt für Sie habe, war es allerdings so. Die Interpretin hatte sowohl Europa als auch weltweit einen Riesenhit mit diesem Titel, aber auch in ihrer Heimat in Frankreich konnte sie an diesen Erfolg nicht anknüpfen. Das war in den 80er Jahren und der Titel heißt Voyage, Voyage von Desireless.

0: Das war kein One-Hit-Wonder von OMD. Davor und auch danach, also sprich nach Made of Orleans, hatten sie in ihrer britischen Heimat insbesondere viele, viele Hits. Aber auch europaweit, somit auch bei uns hier in Deutschland. Und die Kollegen vom RBB haben sich mal vor einigen Jahren die Mühe gemacht und eine Top 100 erstellt der besten One-Hit-Wonder. Und auf Platz 1, da landete AMF mit Unbelievable und auf 2 die Sugar Hill Gang mit Rapper's Delight und auf 3 kamen The Buggles, Video Killed the Radio Star. Aber interessant, was man da in dieser Liste alles noch so findet. Erinnert sie sich noch an Mr. Oizo Flatbeat zum Beispiel oder auch Tanita Tikaram ist dabei, Twist in My Sobriety und noch viele, viele andere, Dead or Alive. Schauen Sie mal rein. Kann man im Internet finden. 7 Minuten vor Mitternacht bis zu den Nachrichten gleich noch die Jungs von den Pet Shop Boys, Suburbia und jetzt Mr. Barry White.
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1: Um 0 Uhr mit Ronald Lessig. In Frankreich und Spanien breiten sich große Waldbrände weiter unkontrolliert aus. An der französischen Atlantikküste mussten nach Angaben des Innenministers schon 110.000 Menschen ihre Wohnungen oder Ferienunterkünfte verlassen. Aus der Nachrichtenredaktion Henning Knipp.
2: In Frankreich wüten die Flammen südlich von Bordeaux. Da der Wind gedreht hat, bewegen sie sich inzwischen in Richtung der Stadt. Sie ist laut dem Innenminister zurzeit aber nicht unmittelbar bedroht. Der Flughafen Bordeaux wurde aber wegen starker Rauchentwicklung geschlossen. Präsident Macron hat angekündigt, dass die Armee die Löscharbeiten unterstützen soll. Auch in Spanien sind zehntausende Menschen von Evakuierungen betroffen. Wegen heftiger Feuer hat die Regierung für zwei Regionen den Notstand ausgerufen. Das Militär hat die Einsatzleitung übernommen. Starker Wind erschwert die Löscharbeiten.
1: Nach der Kabinettsumbildung durch Kanzler Merz hat der Koalitionspartner SPD der Union eine weiterhin verlässliche Zusammenarbeit zugesagt. Von der Opposition dagegen kommt viel Kritik. Aus Berlin Jan Zimmermann.
3: Schlecht vorbereitet, wenig vorausschauend und hektisch bewerten die Grünen das Vorgehen des Kanzlers. Fraktionsvorsitzende Hasselmann wirft Merz auf ARD-Anfrage Planungslosigkeit und chaotisches Krisenmanagement vor. AfD-Fraktionschefin Weidel schrieb auf Social Media, statt einem großen Wurf produziere der Kanzler noch mehr Chaos, sie fordert Neuwahlen. Linken-Fraktionschef Pellmann sagte der ARD, auch das neue Personal mache keine Hoffnung darauf, explodierende Preise und die Wirtschaftskrise in den Griff zu kriegen.
1: Bei russischen Drohnenangriffen sind nach Angaben der Ukraine in der Stadt Sumy mindestens 2 Menschen getötet worden. 3 weitere seien verletzt worden, teilte der Bürgermeister am späten Abend mit. Demnach wurden unter anderem das Dach eines Mehrfamilienhauses und eine Tankstelle getroffen. Die Frontlinie im Nordosten der Ukraine liegt derzeit nicht weit entfernt von Sumy. Der VW-Konzern hat einen weiteren Gewinnrückgang vermeldet. Im zweiten Quartal betrug der Überschuss 1,5 Milliarden Euro, etwa ein Drittel weniger als im Vorjahresquartal. VW-Chef Blume nannte das Ziel, bis zum Jahresende über ein Sparpaket zu entscheiden. Zur Debatte steht, weitere 50.000 Stellen zu streichen. 4 Werke stehen auf dem Prüfstand. Bereits beschlossen ist, bis zum Jahr 2030 50.000 Arbeitsplätze abzubauen. Der Konzern wird künftig weniger Fahrzeuge bauen. Das waren die Nachrichten. Das Wetter in Deutschland. Nur wenige Wolken und meist trocken bei 16 bis 7 Grad. Tagsüber heiter und trocken, im Norden und Nordwesten hin und wieder bewölkt. In der Nordhälfte 21 bis 29 Grad, in der Südhälfte 28 bis 33 Grad. Am Sonntag örtlich Regen, stellenweise Gewitter bis 31 Grad. Am Montag letzte Schauer, später freundlich bis 28 Grad. 0 Uhr 3.
4: Hallo unterwegs, hier ist der Verkehrsservice in der ARD-Hitnacht. Geht los mit der A3 Nürnberg nach Passau. Zwischen dem Kreuz Nürnberg und Oberülsbach 5 Kilometer Stau wegen Bauarbeiten. Die 5 Karlsruhe nach Frankfurt zwischen Kronau und Waldorf-Wiesloch hier 3 Kilometer Stau vor einer Baustelle. Doch mal die A5 Karlsruhe-Basel, diesmal zwischen Offenburg und Lahr. Die ist gesperrt, die Autobahn wegen Bauarbeiten. Das Ganze bis 5 Uhr. Die A6 Nürnberg Richtung Heilbronn ist in Höhe Schnelldorf wegen eines Polizeieinsatzes derzeit gesperrt. Die 33 Osnabrück nach Bielefeld ist zwischen Haderberg und Borglo Kloster Ösede wegen Bauarbeiten bis 6 Uhr gesperrt. Die 40 Duisburg-Essen ist zwischen Mülheim-Winkhausen und dem Dreieck Essen aus den beiden Richtungen wegen Bauarbeiten bis zum kommenden Donnerstag gesperrt. Die A81 Heilbronn nach Stuttgart zwischen Stuttgart-Feuerbach und dem Dreieck Leonberg, hier Wartungsarbeiten, die linke Spur ist gesperrt, 2 Kilometer Stau. Und die A100 Wilmersdorf Richtung Neukölln ist zwischen Wechsstraße und dem Tunnel Innsbrucker Platz wegen Bauarbeiten gesperrt. Der Verkehr wird über die Aus- und Einfahrt Innsbrucker Platz geführt. Gute Fahrt!
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4: Mit Klaus Schredergau. Hallöchen.

die ARD-Nacht am Samstag, am heutigen Samstag, den 25. Juli. Und da schauen wir jetzt mal auf die prominente Geburtstagsliste. Und da beginnen wir mit der Schauspielerin und dem Model Barbara Mayer. Sie wird heute Runde 40. Sie kommt so aus dem Volkstümlichen, ist mittlerweile im Schlager gelandet. Stefanie Hertel, die Sängerin, feiert heute ihren 47. Geburtstag. Sie hat über viele, viele Jahre die Tagesschau-Meldungen verlesen, Linda Zerwakis. Danach ging sie zu Pro7, ja, und die Sendungen, die sie da so machte, liefen quotentechnisch eher so unter ferner Liefen. Linda Zerwakis wird heute 51 Jahre alt. Und eine liebe Kollegin aus der ARD, sie ist Sängerin und Moderatorin, hat ihre eigene Fernsehshow schon seit vielen, vielen Jahren im Ersten mit Inas Nacht. Ina Müller, sie wird heute 61 und wir gratulieren.

Sarah Connor. Heute Abend steht sie auf der Bühne am Brandenburger Tor in Berlin, denn dort findet heute der Christopher Street Day statt. Und sie hat in einer Mitteilung betont, die queere Community hat mich immer unterstützt und nachdem es in den letzten Jahren nie mit meinem Tourplan vereinbar war, freue ich mich riesig, dass es nun klappt. Sarah Connor auf der Hauptbühne des CSD am Brandenburger Tor und sie tritt auch dort ohne Gage auf. Es gab kürzlich auch mal kritische Töne zum CSD und zwar aus Köln. Da hat die Kölner Travestiegröße Julie Voyage ein paar kritische Töne tatsächlich mal losgelassen. Sie sagt, also inzwischen verkommt der CSD zu einer Fetischparade. Optisch und verbal sehe ich in Kölns Straßen zunehmend eine wilde, feiernde Horde. Und der ursprüngliche politische Kern der Bewegung drohe dabei, verloren zu gehen. Zitat Ende. Jetzt bei uns REO Speedwagon, Can't Fight This Feeling.

0: Sting und die Jungs von Police. Gleich 12:30. Hallo auf die Straßen, hier ist der Verkehrsservice in der ARD-Hitnacht. Die A2 Berlin Richtung Hannover ist zwischen Lehrte und dem Kreuz Hannover Ost nach einem Unfall gesperrt. A3 Nürnberg Richtung Passau zwischen dem Kreuz Nürnberg und Oberölsbach, hier 4 Kilometer Stau wegen Bauarbeiten. A4 Kirchheimer Dreieck Erfurt, die Autobahn ist zwischen Bad Hersfeld und Friedewald in beiden Richtungen wegen Brückenarbeiten bis Sonntagmorgen 5 Uhr gesperrt. A5 Karlsruhe Richtung Frankfurt zwischen Kronau und Waldorf-Wiesloch, hier 3 Kilometer Stau vor einer Baustelle. Die A5 Karlsruhe Richtung Basel ist zwischen Offenburg und Lahr wegen Bauarbeiten bis 5 Uhr gesperrt. Die A6 Nürnberg Richtung Heilbronn ist in Höhe Schnelldorf wegen eines Polizeieinsatzes gesperrt worden. Dann haben wir die A7 Hamburg nach Flensburg. Der Elbtunnel ist nach Auslösung der Höhenkontrolle derzeit gesperrt. Die A33 Osnabrück Richtung Bielefeld ist zwischen Hardeberg und Borglo Kloster Ösede wegen Bauarbeiten bis 6 Uhr dicht. Die 40 Duisburg nach Essen ist zwischen Mülheim-Winkhausen und dem Dreieck Essen-Ost in beiden Richtungen wegen Bauarbeiten bis zum kommenden Donnerstag gesperrt. Dann die A81 Heilbronn nach Stuttgart zwischen Stuttgart-Feuerbach und dem Dreieck Leonberg. Hier Wartungsarbeiten, die linke Spur ist dicht, 2 Kilometer Stau. Und die A100 Wilmersdorf Richtung Neukölln ist zwischen Wechsstraße und dem Tunnel Innsbrucker Platz wegen Bauarbeiten gesperrt. Gute Fahrt!
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0: Und das Ganze mit Klaus Schredder-Grauf von MDR Thüringen in dieser Nacht. Und das sind Hole & Oates und The Man Eater. Ein schönes Wochenende für Sie.

Bei einer Band aus Cole, Chipmunk, I Can't Get Enough. 0.38 Uhr, hier ist die ARD-Hitnacht und jetzt geht es ins Jahr 1988 und um eine Künstlerin, die damals in dieser Zeit so auf dem Höhepunkt ihrer Karriere war. Sie hatte da einen Höhenflug, wollte ich sagen. Und es geht um den Titel One Moment in Time. Das war damals das Titellied der Olympischen Spiele in Seoul, geschrieben von Albert Hammond und John Pettis. Und das Ding ging auf 1 in Deutschland, in Großbritannien und in den Billboard-Charts der USA. Und es geht natürlich um sie, um die Frau mit der außergewöhnlichen Stimme, Whitney Houston.

0: Musik von Talk Talk, eine Gruppe, die in den 80ern aktiv war, genauer gesagt zwischen 81 und 91, und Frontmann Mark Hollis, den haben wir gerade gehört, der starb bereits 2019 mit leider nur knapp 60 Jahren. Er starb nach einer recht kurzen Krankheit, wie es heißt. 64 ist er geworden. 0:50 haben wir es. Und jetzt haben wir gleich Musik von Michael Patrick Kelly. Und wie Sie wissen, seit der Kelly Family ist er musikalisch aktiv. Und was er genau macht, auch noch so hinter den Kulissen, haben wir mal zusammengetragen in einigen Facts über Michael Patrick Kelly.
1: Das Sprachgenie.
2: Michael Patrick Kelly spricht fließend Deutsch, Englisch, Französisch, Spanisch und Niederländisch. Hat er allerdings nicht in der Schule gelernt, er wurde zu Hause unterrichtet.
1: Der Musikliebhaber.
2: Das erste Instrument, das Paddy gelernt hat, war die Tin Whistle, eine Schnabelflöte, die in der irischen Volksmusik vorkommt. Allerdings spielt er unter anderem auch Gitarre, Bass, Klavier und Keyboard.
1: Der Hitmacher.
2: Jeder kennt diesen Klassiker der Kelly Family, der zugegeben polarisiert. Dennoch ein Riesenerfolg. 27 Wochen in den deutschen Charts, internationale Erfolge. Geschrieben von Michael Patrick Kelly.
1: Der Weltenbummler.
2: Paddy war mit seiner Familie als Kind in ganz Europa unterwegs. Deswegen erlebte er auch extrem unterschiedliche Kulturen. Weihnachtsgeschenke gab es früher zum Beispiel immer erst am 6. Januar, wie in Spanien. Einige Jahre verbrachte er Weihnachten auch mit Obdachlosen.
1: Der in sich gekehrte.

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1: Um 1 Uhr mit Ronald Lessig. Im Südwesten Europas sind mehrere schwere Waldbrände weiterhin nicht unter Kontrolle. An der Atlantikküste Frankreichs sind inzwischen etwa 110.000 Menschen in Sicherheit gebracht worden. Aus der Nachrichtenredaktion Janine Artist.
2: Betroffen sind mehrere Urlaubsorte südlich von Bordeaux, darunter Cap Ferret und Biscarrosse. Die Menschen wurden teilweise mit Booten abgeholt und in Notunterkünfte gebracht. In Spanien hat die Regierung wegen heftiger Waldbrände für die Umgebung der Hauptstadt Madrid und eine weitere Region einen Notstand von nationaler Tragweite ausgerufen. Dadurch steht mehr Geld für die Rettungs- und Löscharbeiten zur Verfügung. Sowohl in Frankreich als auch in Spanien herrschen laut den Behörden ungünstige Wetterbedingungen, die die Brandbekämpfung erschweren. Die EU hat Löschflugzeuge und Hubschrauber zur Unterstützung geschickt.
1: Politiker der Opposition haben die Personalveränderungen in der Bundesregierung kritisiert. Nach einem verpatzten Jahr schwarz-rot zieht Bundeskanzler Merz in seiner Koalition die Reißleine, erklärten die grünen Fraktionsvorsitzenden Hasselmann und Dröge. Sie fordern, dass der Veränderungswille des Kanzlers politische Inhalte betreffen sollte. Von der Linken hieß es, Deutschland brauche keinen Kabinettsumbau, sondern eine andere Politik. Der Chefankläger des Internationalen Strafgerichtshofs Kahn ist entlassen worden. Das haben die Vertragsstaaten auf ihrer Sitzung im Hauptquartier der Vereinten Nationen entschieden. Kahn waren sexuelle Übergriffe vorgeworfen worden. Aus New York, Martin Ganselmeier.
3: Eine Untersuchungskommission der Vereinten Nationen kam zum Ergebnis, dass Kahn sexuellen Kontakt zu seiner Mitarbeiterin hatte, der nicht einvernehmlich war. Der 56-jährige Chefankläger hat die Vorwürfe stets abgestritten. Das Gericht verfolgt Einzelpersonen, die Völkermord oder Kriegsverbrechen begangen haben. Der Brite Kahn war seit 2021 Chefankläger und hatte einen Haftbefehl gegen Israels Präsident Netanyahu beantragt, wegen mutmaßlicher Verbrechen im Gazakrieg. Das Aus für Kahn hat jedoch keine Auswirkung auf diesen Haftbefehl.
1: Nach einem internen Richtungsstreit bricht die rechtskonservative PiS-Partei in Polen auseinander. Der ehemalige Ministerpräsident Morawiecki hat einen Machtkampf mit Parteichef Kaczynski verloren und muss die Partei verlassen. Kaczynski will die PiS weiter nach rechts rücken. Morawiecki hatte einen gemäßigten Kurs gefordert. Der Parteichef forderte daraufhin eine Loyalitätserklärung, die Morawiecki verweigerte. Zusammen mit ihm gehen seinen Angaben zufolge 40 weitere Abgeordnete der PiS. Das waren die Nachrichten. Das Wetter in Deutschland. Nur wenige Wolken und trocken bei 16 bis 7 Grad. Tagsüber heiter und trocken in der Nordhälfte bis 29, in der Südhälfte bis 33 Grad. Die Zeit, es ist 1.03 Uhr.
4: Und damit hallo unterwegs, A2 Hannover Richtung Berlin, zwischen Ziesa und Vollin 3 Kilometer Stau. Nochmal die 2, nun Berlin nach Hannover, zwischen Lehrte und dem Kreuz Hannover Ost 2 Kilometer Stau nach einem Unfall. A3 Nürnberg Richtung Passau, zwischen dem Kreuz Altdorf und Oberülsbach 4 Kilometer Stau wegen Bauarbeiten. Nochmal die A3 die A4 Kirchheimer Dreieck Erfurt ist zwischen Bad Hersfeld und Friedewald in beiden Richtungen wegen Brückenarbeiten bis Sonntagmorgen 5 Uhr gesperrt. A5 Karlsruhe Richtung Frankfurt zwischen Kronau und Waldorf-Wiesloch. 2 Kilometer Stau vor einer Baustelle. Nochmal die 5 Karlsruhe nach Basel nun. Die Autobahn ist zwischen Offenburg und Lahr wegen Bauarbeiten bis 5 Uhr gesperrt. Nach wie vor gesperrt ist auch die A6 Nürnberg Richtung Heilbronn in Höhe Schnelldorf wegen eines Polizeieinsatzes. Die A8 München nach Stuttgart ist zwischen Stuttgart Flughafen Messe und Stuttgart Degerloch nach einem Unfall gesperrt. Die A33 Osnabrück Richtung Bielefeld ist zwischen Haderberg und Borglo Kloster Ösede wegen Bauarbeiten bis 6 Uhr dicht. Die A40 Duisburg nach Essen ist zwischen Mülheim-Winkhausen und dem Dreieck Essen-Ost in beiden Richtungen wegen Bauarbeiten gesperrt. Das Ganze bis zum kommenden Donnerstag. Dann die A81 Heilbronn Richtung Stuttgart zwischen Stuttgart-Feuerbach und dem Dreieck Leonberg. Wartungsarbeiten, hier ist die linke Spur gesperrt, 2 Kilometer Stau. Und unsere Meldung aus Berlin, die A100 Wilmersdorf Richtung Neukölln ist zwischen Wechsstraße und dem Tunnel Innsbrucker Platz wegen Bauarbeiten gesperrt. Allen unterwegs eine gute und sichere Fahrt, kommen Sie gut an.
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5: Heute Nacht von MDR Thüringen. Ich bin Klaus Schrädergau und das ist Mitch Jure, If I Was. Und für Sie einen schönen Start ins Wochenende.

0: 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Und im nächsten Fall kann man sagen, ja, sie war auch eine Gewinnerin in der Musikszene der 80er Jahre, nämlich Sandra. Und bevor ihr großer Hit 1985 Maria Magdalena auch hier bei uns ein Hit wurde, ja, da galt es erstmal ein paar Hürden zu überwinden.
1: Fernseh-TV-Shows haben alle gesagt, Und das kam über Griechenland, über Italien, die ganzen Urlauber, die jetzt von Deutschland nach Griechenland oder in Italien, Türkei, Frankreich waren, hatten dort diesen Song gehört, sind nach Deutschland gekommen, haben da die Leute verrückt gemacht, wo kann man Maria Magdalena kaufen? Erst dann bekam ich TV-Shows und dann ging es richtig ab. 4 Wochen später war es auch hier Nummer 1.
0: So sieht's aus, ja. Und dann kamen ganz, ganz, ganz viele Chart-Erfolge. In the Heat of the Night beispielsweise, Innocent Love und 1988 dann auch diese Nummer. Stop for a minute.

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Musik von Aha in der ARD Hit nach 20 nach 1 haben wir's. Und hin und wieder trudeln ja auch ein paar Mails ein bei uns unter ard-hitnacht@mdr.de. Da gibt's auch mal ein paar sachdienliche Hinweise unserer Hörer, wenn irgendwo eine Autobahn gesperrt ist, die wir noch nicht hier bei uns im Portfolio haben, oder andere Dinge, wenn Sie da Tipps für uns haben, die uns hier entweder durchgegangen sind oder deren Informationen uns schlichtweg fehlen, schreiben Sie gerne ard-hitnacht@mdr.de. Und die Mails kommen natürlich auch aus allen Landesteilen und auch aus dem benachbarten Ausland, beispielsweise mal wieder auch aus Luxemburg. Vielen Dank für die Mails, die wir auch aus den Benelux-Staaten bekommen, aus Holland, aus Belgien, aus Luxemburg. Vielen Dank dafür. Und viele sind unterwegs, im Urlaub oder gerade auf dem Weg auch zurück und hören uns und sind auch dankbar für die Verkehrshinweise, denn mitunter ist ja auch nachts was los und viele Strecken sind gesperrt. Sie bekommen uns von, in diesem Fall von uns, dann auch die sachdienlichen Hinweise, wo es unter Umständen nicht weitergeht, wo Autobahnen oder Bundesstraßen gesperrt sind, können Sie rechtzeitig reagieren. Jetzt gleich Musik von den Birds und zuvor der gute alte Marius Müller-Westernhagen, weil ich dich liebe.

0: A2 haben wir's. Hallo unterwegs, A2 Hannover Richtung Berlin, zwischen Ciesa und Wollin hier 3 Kilometer Stau. Nochmal die A2 Berlin Richtung Hannover, nun zwischen Lehrte und dem Kreuz Hannover Ost, 2 Kilometer Stau nach einem Unfall. A3 Nürnberg nach Passau, zwischen dem Kreuz Altdorf und Oberülsbach, 4 Kilometer Stau wegen Bauarbeiten. Die A4 Kirchheimer Dreieck Erfurt ist zwischen Bad Hersfeld und Friedewald in beiden Richtungen wegen Brückenarbeiten bis Sonntagmorgen 5 Uhr gesperrt. Die A5 Karlsruhe Richtung Basel ist zwischen Offenburg und Lahr wegen Bauarbeiten bis 5 Uhr gesperrt. Die A6 Nürnberg Richtung Heilbronn ist nach wie vor in Höhe Schnelldorf wegen eines Polizeieinsatzes gesperrt. Dann die A8 München Richtung Stuttgart. Die Autobahn ist zwischen Stuttgart Flughafen Messe und Stuttgart Degerloch nach einem Unfall gesperrt. Die 33 Osnabrück nach Bielefeld ist zwischen Haderberg und Borglo Kloster Ösede bis 6 Uhr gesperrt wegen Bauarbeiten. Bauarbeiten gibt es auch auf der A40 Duisburg nach Essen zwischen Mülheim-Winkhausen und dem Dreieck Essen-Ost. Die sind sehr umfangreich, deshalb dauert das Ganze bis zum kommenden Donnerstag. A81 Heilbronn Richtung Stuttgart zwischen Stuttgart-Feuerbach und dem Dreieck Leonberg. Wartungsarbeiten, die linke Spur ist gesperrt. 2 Kilometer Stau. Und wir gehen nach Berlin. Die A100 Wilmersdorf Richtung Neukölln ist zwischen Wechsstraße und dem Tunnel Innsbrucker Platz wegen Bauarbeiten derzeit gesperrt. Das war's. Gute Fahrt für Sie.
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0: Mit Klaus Schredergau, Hallöchen. Und wenn Ihnen bei den Verkehrshinweisen irgend so eine kleine Fruchtfliege über das Mikrofon fällt hier, ja, dann kann es ein bisschen schwierig werden, die richtigen Meldungen zu erwischen, denn die Augen gehen gleich mit der Fruchtfliege. Jetzt gibt's erstmal Human League. Don't you want me?

0: Ryan Adams. 1:38 in der ARD Hitnacht, und ich hatte es ja vorhin schon erwähnt, ja, viele sind mit dem Auto unterwegs in den Urlaub oder auch schon aus dem Urlaub zurück, denn in verschiedenen Bundesländern ist ja jetzt auch schon Halbzeit, was die Sommerferien angeht, bei anderen sind sie gerade erst gestartet und bei manchen sind sie noch gar nicht gestartet. Also das geht so langsam los oder geht auch schon langsam wieder zu Ende, und viele sind unterwegs mit dem Auto, und wir haben Sie mal gefragt, wenn Sie so auf Reisen sind, was machen Sie denn da so im Auto?
1: Wir reden sehr viel tatsächlich. Dann gibt es immer wieder so einen kleinen Fast-Food-Stop. Singen, ganz wichtig. Reden, tiefsinnige Gespräche, definitiv. Und ab und zu muss der Hund auch gekrault werden.
2: Auf jeden Fall gute Musik hören, vielleicht einen Podcast anmachen oder was Leckeres essen.
3: Geschmierte Brote und eine Obstschale, genau. Alles in erster Linie auch Sachen, die nicht krümeln. Das ist mal ganz wichtig, für mich zumindest.
4: Ich bin meist Beifahrer. Ich habe dann immer eine Rätselzeitung oder ein Buch in der Hand.
5: Für den Papa für die Fahrt gibt es immer Kaffee. Die Kinder hatten ein Wasser mit einer Flasche, die nicht auslaufen kann im Kindersitz.
6: Lesen, schlafen,
7: Netflix gucken.
8: Die Kinder hatten verschiedene Snacks, die man am Hinter erreichen kann. Und durften sich selber was aussuchen bei Feuerwehr und Bäcker.
1: Wir haben viele Snacks mit dabei. Und ab und zu wird auch angehalten, wenn wir was Tolles finden. Wenn wir ganz kreativ sind, dann gibt es geschmierte Brote oder Brötchen.
0: Ja, immerhin, aber es wird offenbar ganz viel gefuttert während der Fahrt in deutschen Autos.
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Mr. Tom Petty and the Heartbreakers und davor hörten wir Only Teardrops von Emily DeForest aus dem Jahre 2013. Damals gewann sie mit diesem Titel den Eurovision Song Contest und das Ding war auch europaweit ein Hit. Und ein Jahr später gelang ihr noch einmal ein Startstürmer mit Rainmaker. Danach wurde es auch um sie ein bisschen ruhiger, aber in Dänemark ist sie nach wie vor musikalisch schwer aktiv. Jetzt gibt's auch noch ein One-Hit-One. Da verfolgt uns in dieser Sendung auch ein wenig Living in the Box aus den 80ern und danach Rupert Holmes mit Escape und ein bisschen Roxette hätte ich auch noch im Angebot, Listen to Your Heart und dann die Nachrichten um 2 und danach hören wir uns wieder.

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1: Um 2 Uhr mit Ronald Lessig. In Frankreich und Spanien breiten sich große Waldbrände weiter unkontrolliert aus. An der französischen Atlantikküste mussten nach Angaben des Innenministers schon 110.000 Menschen ihre Wohnungen oder Ferienunterkünfte verlassen. Aus der Nachrichtenredaktion Henning Knipp.
2: In Frankreich wüten die Flammen südlich von Bordeaux. Da der Wind gedreht hat, bewegen sie sich inzwischen in Richtung der Stadt. Sie ist laut dem Innenminister zurzeit aber nicht unmittelbar bedroht. Der Flughafen Bordeaux wurde aber wegen starker Rauchentwicklung geschlossen. Präsident Macron hat angekündigt, dass die Armee die Löscharbeiten unterstützen soll. Auch in Spanien sind zehntausende Menschen von Evakuierungen betroffen. Wegen heftiger Feuer hat die Regierung für 2 Regionen den Notstand ausgerufen. Das Militär hat die Einsatzleitung übernommen. Starker Wind erschwert die Löscharbeiten.
1: Politiker der Opposition haben die Personalveränderungen in der Bundesregierung kritisiert. Nach einem verpatzten Jahr schwarz-rot ziehe Bundeskanzler Merz in seiner Koalition die Reißleine, erklärten die Grünen-Fraktionsvorsitzenden Hasselmann und Dröge. Sie fordern, dass der Veränderungswille des Kanzlers politische Inhalte betreffen sollte. Der parlamentarische Geschäftsführer der Bundestagsfraktion Baumann sagte, diese Regierung demontiere sich auf offener Bühne selbst. Und von der Linken hieß es, Deutschland brauche keinen Kabinettsumbau, sondern eine andere Politik. Der Krieg zwischen den USA und dem Iran weitet sich immer mehr auf die ganze Region aus. Eine Militärkoalition unter Führung Saudi-Arabiens hat jetzt Ziele im Jemen angegriffen. Hintergrund ist, dass die Houthi-Miliz im Jemen, die mit dem Iran verbündet ist, den Schiffsverkehr im Roten Meer blockiert. Insbesondere Handelsschiffe aus Saudi-Arabien sind im Visier. Wegen der Sperrung der Straße von Hormuz leitet das saudische Königreich seine Ölexporte durch eine Meerenge im Roten Meer um. Ein saudisches Handelsschiff ist von dort von den Houthis angegriffen und beschädigt worden. Nach der milliardenschweren EU-Strafe gegen Google hat US-Präsident Trump mit neuen Zöllen auf Einfuhren aus der Europäischen Union gedroht. Die EU werde für ihr Verhalten einen sehr hohen Preis zahlen, schrieb Trump auf seiner Online-Plattform. Er kündigte eine Untersuchung an, um diese wörtlich Abzocke amerikanischer Unternehmen näher zu beleuchten. Am Donnerstag hatte die Europäische Kommission gegen den US-Konzern Google eine Strafe von 890 Millionen Euro wegen unfairer Geschäftspraktiken verhängt. Das waren die Nachrichten. Das Wetter in Deutschland. Nur wenige Wolken und meist trocken bei 16 bis 7 Grad. Tagsüber heiter und trocken, im Norden und Nordwesten bewölkt, in der Nordhälfte bis 29 Grad.